0: Trage müsse auch in deren Schutz investieren, so Teggarts. Nach dem Angriff auf das Stromnetz in Brandenburg gehen Ermittler davon aus, dass auch die Störung an einem Umspannwerk in Bergheim bei Köln auf verfassungsfeindliche Sabotage zurückgeht. David Riemer, Berlin.
1: Das Bundeskabinett hat die geplante Einkommensteuerreform auf den Weg gebracht. Vor allem Familien sowie Menschen mit kleinen und mittleren Einkommen sollen weniger Steuern zahlen.
2: Dafür dreht die Regierung an mehreren Stellschrauben. Der steuerfreie Grundbetrag steigt, das Kindergeld und die Pauschale für berufliche Ausgaben. Eine Familie mit zwei mittleren Einkommen und zwei Kindern könnte dann gut 600 Euro sparen. Wer sehr viel verdient, zahlt dagegen mehr Steuern. Finanzminister Klingbeil hält das für fair. Gerade weil ja so vieles teurer geworden ist, seien ein paar hundert Euro mehr im Jahr für Familien wichtig. Gewerkschaften halten die Entlastung für zu klein. Wirtschaftsverbände kritisieren wiederum die höheren Steuern für Spitzenverdiener. Zoe Tassovali, Nachrichtenredaktion.
1: Auf einer Fahrt mit rund 200 Kilometern pro Stunde hat sich bei einem ICE eine Waggontür geöffnet. Jetzt fahndet die Bundespolizei nach einem Täter. Nach ersten Ermittlungen wurde die Notentriegelung der Tür geöffnet. Der Lokführer hatte den ICE bei Karlstadt in Bayern sofort gestoppt. Verletzt wurde niemand.
3: Auf geht's in den Donnerstag, ihr Lieben. Ostseewelle hier mit dem Blick aufs Wetterchen. Und da ist es momentan teils klar, teils bewölkt, größtenteils auch trocken. Wenn überhaupt, nur in der Küstenregion noch mal ein bisschen Regen möglich bei Temperaturen zwischen 15 und 12 Grad. Heute tagsüber viele dicke Wolken, wenig Sonne. Von West nach Ost immer wieder teils kräftige Schauer und Gewitter bei höchstens 22 Grad. Übermorgen geht's genauso grau und nass weiter bei 21 Grad maximal.
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1: Bei der Nachtschicht hört ihr Ostseewelle. Es ist Donnerstag, der 3. September. Ich bin Elisabeth Reinhold und habe für euch in die Sterne geguckt.
0: Widder.
1: Beim Geld könnte sich eine Gelegenheit ergeben. Prüft sie in Ruhe. Nicht jeder schnelle Gewinn ist automatisch ein guter Deal.
0: Stier.
1: Ein Kompliment kommt heute von genau der Person, von der ihr es gern hören wollt.
0: Zwillinge.
1: Euer Kopf läuft auf Hochtouren, aber der Körper braucht Pausen. Zwischendurch mal raus, bewegen und ordentlich durchatmen.
0: Krebs.
1: Beruflich dürft ihr heute ruhig euch etwas mehr zutrauen. Eure Leistung wird gesehen.
0: Löwe.
1: Heute kommt Abenteuerlust auf. Nach Feierabend einfach mal irgendwo hinfahren, wo ihr schon lange nicht mehr wart.
0: Jungfrau.
1: Ihr habt Lust auf Nähe und ehrliche Gespräche. Paare kommen sich dadurch noch näher.
0: Waage.
1: Eine kleine Ernährungsumstellung tut euch gut. Schon ein bisschen bewusster essen bringt neue Energie.
0: Skorpion.
1: Eure Familie hält heute eine Überraschung bereit. Nehmt kleine Planänderungen mit Humor, dann wird es richtig schön.
0: Schütze.
1: Ihr habt viel Energie für zwei. Nutzt sie beim Sport oder für ein Projekt, das bisher liegen geblieben ist.
0: Steinbock.
1: Zukunftspläne beschäftigen euch. Ihr müsst heute noch keine Entscheidung treffen, aber Träume und Möglichkeiten durchspielen ist ausdrücklich erlaubt.
0: Wassermann.
1: Ein Freund bringt euch auf eine ziemlich verrückte Idee. Gerade deshalb solltet ihr sie nicht sofort verwerfen.
0: Fische.
1: Heute geht es um Genuss ohne schlechtes Gewissen. Gönnt euch etwas Leckeres und genießt es auch wirklich. 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
1: Ariana Grande, Hate That I Made You Love Me.

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1: Ich bin Ursula Winkler. Russland muss nach dem gescheiterten Angriff mit einer Sprengstoffdrohne auf dem Flughafen Leipzig-Halle mit einem umfassenden neuen EU-Sanktionspaket rechnen. Das sagte die Außenbeauftragte Kallas bei Beratungen der Außenminister in Irland.
2: Diese zusätzlichen Sanktionen waren schon im August angekündigt worden, also noch bevor Russland von Deutschland wegen des Anschlags in Leipzig beschuldigt wurde. Es geht jetzt um Einreiseverbote und Sperrung möglicher Konten von rund 1600 Personen und Unternehmen mit Verbindungen zum sogenannten militärisch-industriellen Komplex Russlands. Die EU-Außenbeauftragte sagte, alle EU-Staaten stünden hinter Deutschland. Genau diese geschlossene Reaktion brauchen wir, sagte sie. Und sie sprach von staatlich unterstützten dem Terrorismus. Dieter Ebeling, Brüssel.
1: In dieser Woche hat es gleich zwei Angriffe auf die Stromversorgung gegeben. Sowohl an einem Umspannwerk in Südbrandenburg als auch an einem in Bergheim bei Köln. An beiden Stellen wurden nach Angaben der Behörden Abschussvorrichtungen und Pyrotechnik gefunden. Die Ermittler gehen davon aus, dass beide Vorfälle auf verfassungsfeindliche Sabotage zurückzuführen sind. 4-Jährige sollen künftig bundesweit nach denselben Regeln auf Sprache und Entwicklung getestet werden. Das Bundeskabinett hat das neue Kita-Gesetz von Familienministerin Prien gebilligt. Bis 2034 will der Bund dafür gut 9 Milliarden Euro ausgeben.
3: Prien sagt, noch immer entscheidet das Elternhaus viel zu stark darüber, welche Chancen ein Kind später hat. Genau deshalb will sie schon vor der Schule ansetzen. Es soll geschaut werden, wie gut Kinder sprechen, sich bewegen und sich generell entwickeln.

0: Sozialverbände finden die Pläne natürlich gut. Der Paritätische Gesamtverband fordert ebenfalls mehr Geld dort, wo besonders viel Hilfe nötig ist. Die Grünen kritisieren allerdings die Finanzierung. Sie rechnen vor, dass der Bund künftig deutlich weniger Geld pro Jahr für frühkindliche Bildung bereitstellt. Zoita Sovali, Nachrichtenredaktion.
1: Bei einer Attacke mit einer Flüssigkeit auf einen AfD-Informationsstand im rheinland-pfälzischen Bad Kreuznach sind 9 Menschen verletzt worden. Den Ermittlungen nach wurde die Flüssigkeit aus einem Gebäude in Richtung des Parteistandes geschüttet. Mehrere Personen erlitten leichte Hautreizungen durch Spritzer. Ein Tatverdächtiger wurde ermittelt. Um welche Art Flüssigkeit es sich handelte, ist noch unklar.
2: Entspannte Nachtschicht wünschen wir euch. Ostseewelle hier mit dem Blick aufs Wetterchen. Und da liegen wir mit den Temperaturen aktuell zwischen 15 und 12 Grad. Es geht wechselnd bewölkt und meist trocken weiter. Nur in Küstennähe müssen wir auch noch mal mit einem kleinen Schauer rechnen. Heute am Donnerstag mehr Wolken als Sonne. Dazu teils kräftige Schauer und Gewitter bei höchstens 22 Grad. Der 2-Tage-Trend morgen. Da wiederholt Petrus das Ganze. Es bleibt bewölkt und teilweise nass bei 21 Grad. Übermorgen am Samstag bekommen wir dann einen Mix aus Sonne und Wolken. Vereinzelt kleine Schauer bei ebenfalls 21 Grad maximal.
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1: Ich bin Ursula Winkler. In dieser Woche hat es gleich zwei Angriffe auf die Stromversorgung gegeben, sowohl an einem Umspannwerk in Südbrandenburg als auch an einem in Bergheim bei Köln. Die Ermittler gehen davon aus, dass beide Vorfälle auf verfassungsfeindliche Sabotage zurückzuführen sind. NRW-Innenminister Reul sprach am Abend im ZDF-Heute-Journal von deutlichen Parallelen.
2: Na, mittlerweile sind wir relativ sicher, dass es viele Parallelen gibt, weil die Art und Weise, wie diese Taten vollzogen worden sind, durchaus Parallelen aufweisen. Zum Beispiel die Abschussvorrichtung, die wir gesehen haben, die ja wahrscheinlich dazu geführt haben, dass man die Kabel über das Überspannungsnetz geschickt hat, ist so ähnlich gelaufen.
1: NRW-Innenminister Reul beim ZDF. Russland muss nach dem Anschlagsversuch mit einer Sprengstoffdrohne auf dem Flughafen Leipzig-Halle mit einem neuen Sanktionspaket der EU rechnen. In der Vorbereitung sind Strafmaßnahmen gegen 1600 weitere Personen und Unternehmen mit Verbindungen zum militärisch-industriellen Komplex Russlands, hieß es nach Beratungen der EU-Außenminister.
3: Die Bundesregierung rechnet den Anschlagsversuch eindeutig Russland zu und hat bereits Vergeltungsmaßnahmen angekündigt. Dazu gehören unter anderem die Schließung des Generalkonsulats in Bonn und die Ausweisung zahlreicher Diplomaten. Russlands Präsident Putin bezeichnete die Maßnahmen als schweren Fehler und sprach von Beweisfälschung. Außenminister Wadefuhl wies die Vorwürfe zurück. Auch Frankreich und Finnland unterstützen weitere Sanktionen gegen Moskau. Laut Medienberichten haben die Ermittler inzwischen zwei Tatverdächtige im Visier. David Riemer, Berlin.
1: Kurz vor der Landtagswahl reist Kanzler Merz heute nochmal für einen Wahlkampftermin nach Sachsen-Anhalt. Er nimmt unter anderem in Leuna an einer Diskussion mit Ministerpräsident und CDU-Spitzenkandidat Schulze teil. Merz war am Montag in den Wahlkampf in Ostdeutschland eingestiegen. Dabei war er in Mecklenburg-Vorpommern in Kühlungsborn von Passanten ausgepfiffen und beschimpft worden. Mit der Ehrung von Hollywood-Star George Clooney sind die Filmfestspiele Venedig eröffnet worden. Der 65-Jährige erhielt bei der Eröffnungsgala den Goldenen Löwen für sein Lebenswerk. 21 Filme konkurrieren

0: um den Hauptpreis des Festivals. Die Preisverleihung ist dann Ende kommender Woche.
1: Einen schönen Donnerstagmorgen wünschen wir euch. Ostseewelle hier um kurz nach vier mit dem Blick aufs Wetterchen. Und da ist es momentan teils klar, teils bewölkt, größtenteils auch trocken. In Küstennähe kann es auch schon den ein oder anderen Frühregenschauer geben, bei Temperaturen aktuell zwischen 15 und 12 Grad. Heute tagsüber viele dicke Wolken, wenig Sonne mit dabei. Von West nach Ost immer wieder teils kräftige Schauer und Gewitter bei höchstens 22 Grad. Wir luschen dann mal auf den 2-Tage-Trend. Morgen, ja, da geht es genauso grau und nass weiter bei 21 Grad. Übermorgen am Samstag mal nass, mal trocken, mal bewölkt, mal sonnig bei ebenfalls 21 Grad maximal.
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0: Guten Morgen, liebe Frühaufsteher und Nachtschichtler. Ostseewelle hier, 9:09. Der beste Verkehrsservice für unser Land. 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Haben wir schon eine Meldung von der A19 Richtung Berlin. Zwischen Kavelsdorf und Lage gibt es jetzt eine Vollsperrung. Da hat ein Auto gebrannt. Die Ostseewelle Umleitungsempfehlung: Fahrt Kavelsdorf runter, dann über Dummersdorf, Kronskamp und Weitendorf zum Anschlusslager und da wieder rauf.
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2: Kilian, das klingt nach langen Wegen, Rucksack und vielleicht auch ein bisschen nach Sinnsuche. Outdoor-Experte Tom Klee berät die Menschen, die genau das vorhaben. Sein größter Pilgertipp: Die Ausrüstung sollte leicht sein.
3: Das Eigengewicht des Rucksacks sollte maximal so 1,3, 1,4 Kilo sein, 30 bis 40 Liter. Das Besondere bei so einem Rucksack sollte eher sein, dass er ein gutes Belüftungssystem hat, dass er einen Hüftgurt hat, der die Last gut aufnimmt, dass das Außenmaterial sehr leicht ist und ich Möglichkeiten habe, auch mal kleine Dinge zu verstauen, viele kleine Taschen.
2: Leicht unterwegs sein heißt, länger durchhalten, entspannter gehen. Und es gilt, nicht das Mögliche mitnehmen, sondern das Nötigste. Und manchmal steckt der Unterschied im Detail. Ein weiteres Must-Have für ihn: richtig gute Schuhe. Die dürfen sportlich aussehen, sollten aber viel stabiler sein als ein herkömmlicher Laufschuh.
3: Wenn man sich auf eine lange Strecke begibt, und das ist in der Regel beim Pilgern, sollte man die Schuhe schon häufiger angehabt haben. Also der Schuh ist das Ausschlusskriterium. Wenn der Schuh nicht funktioniert, dann funktioniert meistens die Reise auch nicht.
2: Und vielleicht ist ja genau das die eigentliche Lektion des Pilgerns: Ballast loslassen. Nicht nur im Rucksack, sondern auch im Leben. Aus der Ostseewelle Kirchenredaktion, Hanna Reinhardt.

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3: Ich bin Ursula Winkler. Nach 2 Angriffen auf die Stromversorgung in Brandenburg und NRW fordert die Deutsche Polizeigewerkschaft mehr Investitionen in den Schutz der kritischen Infrastruktur. Es fehle nicht an technischen Möglichkeiten, sondern an Investitionen, sagte der Bundesvorsitzende Teggerz.
4: Moderne Sensoren entlang von Hochspannungsleitungen, digitale Überwachungssysteme und weitere Schutztechnologien würden international bereits erfolgreich eingesetzt. Der Schutz kritischer Infrastruktur sei zunächst Aufgabe der Betreiber selbst. Wer die Verantwortung für die Sicherheit seiner Anlagen trage, müsse auch in deren Schutz investieren, so Teggerz. Nach dem Angriff auf das Stromnetz in Brandenburg gehen die Ermittler davon aus, dass auch die Störung an einem Umspannwerk in Bergheim bei Köln auf verfassungsfeindliche Sabotage zurückgeht. David Riemer, Berlin.
3: Kurz vor der Landtagswahl reist Kanzler Merz heute nochmal für einen Wahlkampftermin nach Sachsen-Anhalt. Er nimmt unter anderem in Leuna an einer Diskussion mit Ministerpräsident und CDU-Spitzenkandidat Schulze teil. Merz war am Montag in den Wahlkampf in Ostdeutschland eingestiegen. Dabei war er in Mecklenburg-Vorpommern in Kühlungsborn von Passanten ausgepfiffen und beschimpft worden. Das Bundeskabinett hat die geplante Einkommensteuerreform auf den Weg gebracht. Vor allem Familien sowie Menschen mit kleinen und mittleren Einkommen sollen weniger Steuern zahlen.
5: Dafür dreht die Regierung an mehreren Stellschrauben. Der steuerfreie Grundbetrag steigt, das Kindergeld und die Pauschale für berufliche Ausgaben. Eine Familie mit 2 mittleren Einkommen und 2 Kindern könnte dann gut 600 Euro sparen. Wer sehr viel verdient, zahlt dagegen mehr Steuern. Finanzminister Klingbeil hält das für fair. Gerade weil ja so vieles teurer geworden ist, seien ein paar hundert Euro mehr im Jahr für Familien wichtig. Gewerkschaften halten die Entlastung für zu klein. Wirtschaftsverbände kritisieren wiederum die höheren Steuern für Spitzenverdiener. Zoe Tassovali, Nachrichtenredaktion.
3: Deutschland wird Nepal nach der verheerenden Sturzflut Hilfsgüter liefern. Ein Sprecher des Auswärtigen Amtes sprach von Planen, Wasserfiltern, Moskitonetzen und weiteren Hilfen für die Menschen in der Katastrophenregion. Das Material werde über das EU-Katastrophenschutzverfahren bereitgestellt.

0: Heute ist es ziemlich wolkig, es regnet recht kräftig und es bilden sich dann auch immer wieder Gewitter. Später lassen diese Schauer dann von Nordfriesland her nach und dann lockert es auch immer mehr auf. Die Sonnenscheindauer liegt in Hamburg und Kiel bei 5, Lübeck hat 6 Stunden Sonne und wir erwarten heute 20 bis 22 Grad. Dazu weht ein schwacher und böiger, an der See auch frischer Wind mit starken bis stürmischen Böen. Der Zwei-Tage-Trend. Morgen am Freitag viele Wolken, später etwas Sonne und vor allem in den südlichen Landesteilen langanhaltende Schauer, 18 bis 20 Grad. Dazu bleibt es stürmisch. Am Samstag wird es dann allmählich freundlicher, 18 bis 20 Grad.
1: 5.03 Uhr, Ostseewelle, der beste Verkehrsservice für unser Land mit der A19 Richtung Berlin. Zwischen Kavelsdorf und Lage immer noch die Vollsperrung, da hat ein Auto gebrannt. Die Ostseewelle Umleitungsempfehlung. Fahrt Kavelsdorf runter, dann über Dummersdorf, Kronskamp und Weitendorf und Lage dann wieder drauf auf die Autobahn. Blitzer. Aufgebaut auf der A24 Richtung Hamburg zwischen Zarentin und Gallin und Richtung Berlin hinter Mainburg. B2 Angermünde Richtung Autobahn. B104, Ortsausgang Löcknitz Richtung Pasewalk, beidseitig. B189 zwischen Pritzwalk und Windstock, Höhe Chemnitz, stehen sie auf beiden Seiten. B191, Ortsangang Eldena aus Karstedt kommend. B192, kurz vorm Ortsausgang Penzlin Richtung Neubrandenburg. B196 zwischen Lankengranitz und Serams. B321, Warsow Richtung Bandenitz, Ortsangang Matzlo aus Damm kommend. Röbel, Bahnhofstraße, Rostock, Röversilger Chaussee stadteinwärts. In Stralsund, Greifswalder Chaussee stadtauswärts, das ist hier Höhe Möbel, Albers. Und in Wismar am Weißen Stein stadtauswärts stehen sie auch. Habt ihr noch mehr? Dann ruft er durch auf der 0381 49 78 110, denn keiner meldet mehr aktuelle Flitzerblitzer.
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1: So, hoffen wir mal, dass ihr alle schon Käffchen am Mund habt. Yvonne ist in den Nachrichten. Moin.
3: Moin.
1: Andrea am Start. Kuckuck.
0: Einen wunderschönen guten Morgen.
1: Und jetzt haben wir für euch einen Song, der geht so richtig ans Herz, aber er macht auch gute Laune. Wir stehen auf mit David Guetta, A-Lock und Stick Figure. Aktuelle Nummer Run Run River. Moin.

0: 5.11 Uhr ist es. Ihr hört Ostseewelle, einen schönen guten Morgen. Einmal gestreckt ist, nur mal halb geschlafen, hat meine Oma mir gesagt.
1: Ich hatte letztens übrigens ein sehr schönes Erlebnis. Ne? Manchmal ist das ja so, man meckert, ne? Also wir sind ja auch erst gerade Mitte 20, aber da meckert man ja gerne, ich muss dabei gerade lachen, da meckert man ja gerne auch über die jüngere Generation, sagt, oh, manchmal haben die ja gar keine Nehmen und so weiter. Ja. Und ich habe mich mit Freunden getroffen. Und wir waren bei einer Fastfood-Kette. Wir haben abends dann noch schön Burger und Pommes gegessen.
0: Hier zur Goldenen Möwe.
1: Und ja, meine Freundin, die hatte ihre 17-jährige Tochter dabei. Mhm. Jonah heißt sie. Und du musst dir vorstellen, wir haben dann alle so gegessen. Mein Emil war mit und sie hatte noch einen kleinen Sohn. Mhm. Der Henry, der war auch dabei und die haben dann so gegessen. Und dann steht die Jonah auf einmal auf und sagt, so ihr Lieben, und ich will jetzt mit meinem Geld euch mal ein Ei spendieren. Und dann habe ich angeguckt, ich habe gesagt, bis 17, ja, du brauchst uns hier überhaupt nicht zu spendieren, sagt sie, doch, das möchte ich. Und dann hat sie uns allen, wir waren dann, oh Gott, um die 6 Leute, hat sie uns allen ein Eis ausgegeben. Und das fand ich sehr, sehr nett, muss ich mal wirklich sagen. Hat sie von ihrem Taschengeld, was sie selber erarbeitet, ausgegeben. Freiwillig.
0: Ist aber, man darf auch nicht immer nur meckern über die jüngere Generation. Ne? Ist ja ganz
1: überhaupt
0: viel, wo man sagt, ja, die wollen nicht arbeiten und was weiß ich nicht alles. Ich sag mal, wenn wir sie nicht hätten, dann würde die Menschheit auch aussterben. Ne?
1: Ja, ja.
0: Und deswegen, also ich glaube, dass da ganz, ganz viel Potenzial ist und dass die halt ja auch lernen von ihren Eltern. Ne? Und wenn sie von guten Eltern was Gutes lernen, dann werden sie auch gute Menschen am Ende. Ne?
1: Ja, absolut. Und ich war richtig stolz auf sie und ich habe gedacht, na guck mal, ne, wenn ich das irgendwann mal auch so mit meinem Sohn hinkriege, habe ich alles richtig gemacht.
0: Na, da werden wir mal noch hoffen.
2: So schlecht ist die Grundlage ja
0: nicht. Nein. 5.13 Uhr ist jetzt, ihr hört Ostseewelle, aktuell von Taylor Swift ins Morgen.

0: Guten Morgen, ihr hört Ostseewelle. 5.17 Uhr ist es jetzt und wir starten mal durch in den Donnerstag, haben wir schon, 3. September. Kurzblick aufs Guten Morgenwetter.
1: Und das ist heute ein sehr verregneter Tag, dicke Wolken, wenig Sonne bis 22 Grad.
0: A19 Richtung Berlin immer noch gesperrt zwischen Kavelsdorf und Lage. Da hat ein Auto gebrannt. Deswegen fahrt er am besten Kavelsdorf runter, dann über Dummersdorf, Kronskamp und Weitendorf und dann Lage wieder rauf. Und habt ihr noch mehr entdeckt? Dann ruft er durch auf der 0381 49 78 110. Jetzt haben wir für euch Calvin Harris, brandaktuelle Nummer, zusammen mit Jesse, Satisfied.

0: Auf geht's in den Donnerstag, meine Lieben. Ihr hört Ostseewelle, 5.20 Uhr ist es. Und auch heute haben wir natürlich wieder viel vor mit euch. Zum Beispiel, wenn Frau Bäcker die Brötchen verkauft oder Herr Bus hinterm Lenkrad sitzt oder Herr Fischer tatsächlich jeden Tag aufs Wasser fährt, dann ist der Name einfach mal Programm. Und genau solche Fälle suchen wir heute bei uns in Mecklenburg-Vorpommern. Wie perfekt passt euer Name zu eurem Beruf? Kurz nach 6 starten wir.
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0: Gleich aktuell von Robin Schulz dazu, zusammen mit Zoe Wees, AM zu PM, nach Robbie Williams. Kommt gut rein. Moin.

0: 5.28 Uhr ist es. Ihr hört Ostseewelle. Guten Morgen. Nächste halbe Stunde geht's schön peppig zu, damit ihr ordentlich wach werdet mit Nena. 99 Luftballons, Kult-Hit. Und wir haben für euch alle aktuellen Hits, die ordentlich nach vorne gehen. Kate und John, Turn the Lights Off. Und zwischendrin auch mal was, man sagt, für alle Romantiker ist auch gesorgt mit James Blunt.
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0: Es ist 5.29 Uhr, Ostseewelle hier mit dem Guten Morgen-Update von Yvonne Siegert-Machotzek.
5: Im Fall der falschen Schönheitsärztin aus Wismar hat es vor dem Landgericht Rostock einen Vergleich gegeben. Die Frau darf nicht mehr behandeln und bestimmte Produkte nicht mehr verwenden. Ein Mediziner aus Wismar hatte geklagt. In Dänemark wurden russische Sabotagepläne aufgedeckt. Ziel waren wohl vor allem Unternehmen in der Verteidigungsindustrie, die bei der militärischen Hilfe für die Ukraine dabei sind. Russland soll aber auch versucht haben, dänische Zivilisten als Minispione anzuwerben.
0: Damit sind wir beim guten Morgenwetter und Andrea.
6: Und da sieht's heute sehr durchwachsen aus. Tief Ursel ist immer noch bei uns. Das heißt, viele Wolken, die wir erwarten, wenig Sonne. Also die Sonnenscheindauer um die 2 bis 5 Stunden. Am meisten Sonne gibt es noch im Westen des Landes. Und immer wieder Regen. Die Tagestopwerte heute um die 19 bis 22 Grad. Zunehmend weht ein mäßiger bis frischer und starkböiger Wind. Morgen am Freitag, da wird's noch ungemütlicher. Teilweise starke Regenfälle. Vor allem von Nordwestmecklenburg bis nach Usedom hin. Und wir kriegen dann um die 21 Grad. Am Samstag wird es freundlicher und trockener bis 21 Grad.
0: 5.30 Uhr Ostseewelle, der beste Verkehrsservice für unser Land mit der A19 Richtung Berlin. Zwischen Kavelsdorf und Lage gibt es Behinderungen wegen Bergungsarbeiten. Da hat ein Pkw gebrannt. Die Polizei leitet euch aber vorbei. Dann Flitzerblitzer A24 Richtung Hamburg zwischen Zarrentin und Galin und Richtung Berlin hinter Mainburg. B2 Angermünde Richtung Autobahn. B104 Ortsausgang Löcknitz Richtung Pasewalk beidseitig. B189 zwischen Pritzwalk und Wittstock Höhe Chemnitz auf beiden Seiten. B191 Ortsangang Eldena aus Karstadt kommend. B192 vorm Ortsausgang Penzlin Richtung Neubrandenburg. B196 zwischen Lanken-Granitz und Seerams. B321 Warsow Richtung Bandenitz stehen sie. Ortseingang Matzlow aus Damm kommend, Röbel in der Bahnhofstraße, Rostock, Röversäger Chaussee stadteinwärts, in Stralsund, Greifswalder Chaussee stadtauswärts, Höhe Möbelalbers und in Wismar am Weißen Stein stadtauswärts. Habt ihr auch noch was entdeckt? Dann ruft er durch auf der 0381 49 78 110, denn keiner meldet mehr aktuelle Flitzerblitzer.
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0: Ja, und gleich, sie singt wieder und das beste Stück in Gefahr. Nach Shania Twain.
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0: Kaching und Eva Max, jetzt my head in my heart. 5.31 Uhr, moin.
8: Moin.

0: Es ist 5.40 Uhr, ihr hört Ostseewelle, einen schönen guten Morgen. Wir haben Donnerstag, den 3. September, Lieblingsschlagzeilen des Morgens sind dran. Heute fängt Yvonne in den Nachrichten mal an, moin.
1: Moin, ich fange an mit je oller, desto doller.
0: Sowieso?
1: Mhm. Ja, und zwar geht es um Thürings Ex-Ministerpräsidenten Bodo Ramelow. Ja. Der von den Linken, der ist ja mittlerweile 70 Jahre alt, ne? Der hat eine Frau, die kommt aus Italien. Und die beiden haben sich jetzt gesagt, wisst ihr was, wir verkaufen unser Feriengrundstück in Thüringen und dann ziehen wir schön zusammen nach Italien und machen uns dann bunten. So, jetzt kannst du natürlich sagen, oh ja, die Politiker mit der Kohle und so machen sich dann Lenz. Aber nee, er sagt, pass auf, ich behalte meinen Hauptwohnsitz in Erfurt, aber meine Frau, die kommt nun mal aus Italien und der macht es auch, finde ich, richtig. Der holt sich jetzt nicht irgendwie da so ein riesiges Ding, so eine wunderbare Villa, tralala. Nee, die haben da eine kleine Stadt, da nehmen die sich eine Mietwohnung und genießen ihre Rente.
2: Ja, warum denn nicht?
0: Ich Wobei es geil. Kommt auch drauf an, wo du in Italien eine Mietwohnung nimmst. Das ist wie München. Ne?
1: Das stimmt schon. Ja, das stimmt. Aber ich habe jetzt gedacht, oh, Politiker, wer weiß, was der sich da holt. Und das wird jetzt auch keine Mietwohnung für 500 Euro sein. Aber trotzdem finde ich gut. Und ich muss sagen, wenn es um Rente geht, dann gönne ich sie eben.
0: Ich habe noch gefunden, Penisunfall. Feuerwehr holt Miniflex raus.
1: Und tut weh?
2: Ja. Jetzt haben wir so viele Bilder im Kopf.
0: Ja, also Großeinsatz für die Feuerwehr Dresden wegen eines kleinen Malheurs. Und zwar ein Sachse, der hatte große Schmerzen, weil er seit Stunden den Ring nicht runterbekommen hat, aber nicht den vom Finger, sondern den vom besten Stück.
2: Meine Güte.
0: Ja, ich meine, wenn er da spielen wollte, ist ja in Ordnung, ne? Bloß 1,5 cm Durchmesser und Edelstahl macht sich halt nicht so gut, ne?
2: Das ging nicht mehr raus, das beste Stück.
0: Ging nicht mehr runter, der Ring. Mhm. Irgendwann hat er dann die Rettungsleitstelle alarmiert, weil er dann wahrscheinlich so halb ohnmächtig geworden ist und auch unheimlich Schmerzen hatte. Und die Feuerwehr, die kam dann so mit einem elektrischen Trennwerkzeug, eine Mini-Flex halt. Und ein Feuerwehrmann, der meinte dann nur, während der Arbeiten wurde der betroffene Bereich kontinuierlich mit Wasser gekühlt, um eine Erwärmung des Metalls zu verhindern. Der Satz war nicht schön. Am Ende aber alles im Lot, Ring ist ab, dem kleinen Sachsen geht es.
2: Das ist ja unangenehm, wenn du dann den Notruf wählst. Ja, ne? Ich meine, die sind ja einiges gewöhnt, die Ärzte. Das ist ja nicht das erste Mal. Richtig. Viele beim Tapezieren, die nackig tapezieren, die fallen ja auch mal auf eine Colaflasche oder so.
0: Ja, natürlich, das passiert. Oder der Staubsauger, der plötzlich um die Ecke geschossen kommt.
2: So. Oh, wie komme ich denn jetzt zu diesem schönen Thema? Superstar Celine Dion, die singt nämlich wieder. Und damit haben noch nicht mal ihre Fans gerechnet, denn Celine leidet an einer seltenen Autoimmunerkrankung, die Muskelsteifheit und auch enorme Schmerzen mit sich bringt. Die Krankheit greift auch die Stimmbänder an. Aber aktuell scheint es ihr gut zu gehen und deswegen plant sie jetzt 16 Konzerte und zwar in der Stadt der Liebe in Paris.
0: Ach schön.
2: Und die cool. Die Fans sind außer sich vor Freude und haben extra für sie vor einem Hotel gesungen.
0: Ich wäre wieder abgereist.
2: Sie hat sich gefreut. Also es wäre ja jetzt mal an der Zeit, Celine Dion zu spielen. Was hältst du davon?
0: Celine Dion. Ich weiß nicht, wir haben letztens uns gerade über Celine Dion unterhalten, dieses The Power of Love, das war doch auch so ein schönes romantisches Lied.
2: Ja, einer ihrer ganz großen in den 90ern.
0: Na kommt.
2: Na, sehr gut.

0: Es ist ein schönen guten Morgen. Ihr hört Ostseewelle. Ganz romantisch geht's mal rein hier in diesen Donnerstag. Kurz Blick aufs guten Morgenwetter.
1: Und das ist nicht so romantisch, das Wetter, weil wir haben heute immer wieder Regen, obwohl, wenn man es sich zu Hause gemütlich macht,
0: sagen,
1: und
0: der Regen
1: prasselt so auf die Fensterscheibe, ne?
0: Ja.
1: Aber wir haben selten Sonne heute, also wenn sie sich blicken lässt, dann hauptsächlich im Westen des Landes, und es wird wieder recht windig, bis 22 Grad.
0: Moin!
2: Guten Morgen, ist Carsten. Ich wollte mal eine Verkehrsbehinderung melden, und zwar zwischen Jesendorf und Schwerin Nord, Fahrtrichtung Ludwigslust. Da steht ein Pannen-LKW, der zwar mit Warndreieck abgesichert, aber der ragt in die rechte Spur rein.
0: Die A14, alles klar, dankeschön fürs Melden. Dann moin nochmal.
3: Moin, hier ist Sascha. Ich wollte einmal einen Unfall melden zwischen 3 Fahrzeugen, zwischen Verlahn und Präzier. Da hat es ziemlich geknallt und da liegen auch Teile auf der Straße. Bitte vorsichtig.
0: Jo. Und die A19 Richtung Berlin zwischen Kabelsdorf und Lage gibt es Behinderungen wegen Bergungsarbeiten nach einem PKW-Brand. Aber Polizei leitet euch vorbei. Habt ihr noch mehr? 0381 49 78 110. Wir haben für euch jetzt einen aktuellen Hit von Olivia Rodrigo. Moin!

5:55 Uhr ist es. Guten Morgen, ihr hört Ostseewelle. Kathleen aus Parchim, die macht sich gerade den ersten Kaffee des Tages. Hört natürlich wie immer Ostseewelle, sehr gut. Und als Frühaufsteher braucht sie morgens früh garantiert ein paar mehr frisch aufgebrühte Tassen, denn sie will heute Abend noch zur Freilichtbühne nach Schwerin, zu Nena. Wird ein langer Abend. Zur Einstimmung schon mal Musikwunsch hier. 99 Luftballons. Hast

0: 1 vor 6 ist es. Ihr hört Ostseewelle. Schönen guten Morgen. Gerade nochmal geguckt. Die Benzinpreise im Moment, also beim Diesel sind wir so um 2,25 und der Liter Super zwischen 2,18 und 2,35. Das tut richtig weh, wer heute Morgen tanken muss. 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
1: Und da freuen wir uns schon drauf. Es kann ja jederzeit passieren, gerade bei uns auch im guten Morgen. Also schön dranbleiben.
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4: Ich bin Katrin Müller. In dieser Woche hat es gleich zwei Angriffe auf die Stromversorgung gegeben, sowohl an einem Umspannwerk in Brandenburg als auch an einem Werk in Bergheim bei Köln. Die Ermittler gehen davon aus, dass beide Vorfälle auf verfassungsfeindliche Sabotage zurückzuführen sind. NRW-Innenminister Reul sprach am Abend im ZDF von deutlichen Parallelen bei den beiden Fällen.
5: Na, mittlerweile sind wir relativ sicher, dass es viele Parallelen gibt, weil die Art und Weise, wie diese Taten vollzogen worden sind, durchaus Parallelen aufweisen. Zum Beispiel die Abschussvorrichtung, die wir gesehen haben, die ja wahrscheinlich dazu geführt haben, dass man die Kabel über das Überspannungsnetz geschickt hat, ist so ähnlich gelaufen.
4: In der Nähe beider Orte wurden nach Angaben der Behörden Abschussvorrichtungen und Pyrotechnik gefunden, die womöglich bereits vor längerer Zeit dort installiert worden waren. Russland muss nach dem Anschlagsversuch mit einer Sprengstoffdrohne auf dem Flughafen Leipzig-Halle mit einem umfassenden neuen Sanktionspaket der Europäischen Union rechnen. Moskau kündigte bereits Gegenmaßnahmen an und schließt nun nach Angaben von Außenminister Lavrov das Goethe-Institut in Russland. Es handle sich um eine Reaktion auf die angekündigte Schließung des russischen Hauses in Berlin, sagte er. Die SPD-Bundestagsfraktion geht in Klausur. Sie will heute und morgen unter anderem über Veränderungen in der Arbeitswelt durch KI und neue Technologien beraten. Stargast ist Schauspieler und Entertainer Harpe Kerkeling.
6: Kerkeling tritt dort nicht etwa als Horst Schlemmer auf, um die Sozialdemokraten zu bespaßen. Es wird seriös. Sein Vortrag zur SPD-Klausur trägt den Titel »Alles Ansichtssache, wo die Toleranz in einer Demokratie ihre Grenzen hat und worauf es jetzt ankommt.« Mit Spannung wird erwartet, ob die Fraktion in ihrer Klausur klar Position bezieht zur geplanten Abschaffung der Rente mit 63 und zur zukünftigen Attestpflicht ab dem ersten Krankheitstag. Zwei Regierungsvorhaben, die die SPD bislang mitträgt, aber wohl gerne kippen würde. Uli Reitinger, Berlin.
4: Mit der Ehrung von Hollywood-Star George Clooney sind die 83. Filmfestspiele Venedig eröffnet worden. Der 65-Jährige erhielt bei der Eröffnungsgala den Goldenen Löwen für sein Lebenswerk. Eröffnet wurde das Festival anschließend mit dem neuen Film des britischen Trainspotting-Regisseurs Danny Boyle.
1: Heute ist es ziemlich wolkig, es regnet recht kräftig und es bilden sich dann auch immer wieder Gewitter. Später lassen diese Schauer dann von Nordfriesland her nach und dann lockert es auch immer mehr auf. Die Sonnenscheindauer liegt in Hamburg und Kiel bei 5, Lübeck hat 6 Stunden Sonne und wir erwarten heute 20 bis 22 Grad. Dazu weht ein schwacher und böiger, an der See auch frischer Wind mit starken bis stürmischen Böen. Der Zwei-Tage-Trend. Morgen am Freitag viele Wolken, später etwas Sonne und vor allem in den südlichen Landesteilen langanhaltende Schauer, 18 bis 20 Grad. Dazu bleibt es stürmisch. Am Samstag wird es dann allmählich freundlicher, 18 bis 20 Grad.

0: 6.03 Uhr, Ostseewelle, der beste Verkehrsservice für unser Land. A14 Richtung Karstädt, zwischen Jesendorf und Schwerin Nord, ein Pannenbrummi und der steht da auch teilweise auf der rechten Spur. A19 Richtung Berlin, zwischen Kavelsdorf und Lake gibt es immer noch Behinderungen wegen Bergungsarbeiten. Hat heute Morgen bzw. in der Nacht ein Pkw gebrannt, die Polizei leitet euch vorbei. Und Landkreis Ludwigslust-Parchim, B5, zwischen Prizier und Verlahn gibt es eine halbseitige Sperrung nach einem Unfall. Dann moin nochmal.
1: Ja, moin, Margo hier. Margo. Ich wollte eine Verkehrsbehinderung auf der A14, Auffahrt Schwerin Nord, kurz hinter der Auffahrt, stehen Bundeswehrsoldaten auf dem Standstreifen und wechseln, glaube ich, einen Reifen oder so, dass man da ein bisschen aufpasst.
0: Okay, danke schön. Flitzerblitzer stehen auf der A24 Richtung Hamburg zwischen Zarentin und Galin und Richtung Berlin hinter Mainburg. B2 Angermünde Richtung Autobahn. B104 Ortsausgang Löcknitz Richtung Pasewalk beidseitig. B189 zwischen Pritzwalk und Wittstock Höhe Chemnitz beidseitig. B191 Ortseingang Eldena aus Karstädt kommend. B192 kurz vorm Ortsausgang Penzlin Richtung Neubrandenburg. B196 zwischen Lankengranitz und Serams stehen sie. Umgehung Heiligendamm Richtung Bad Doberan. Ivendorf Richtung Hansdorf. Ortseingang Matzlow aus Damm kommend. In Röbel Bahnhofstraße. Rostock Röversheger Chaussee stadteinwärts. Stralsund, Greifswalder Chaussee stadtauswärts, Höhe Möbelalbers, in Wismar am Weißen Stein stadtauswärts und noch einmal Kuckuck.
2: Moin, hier ist Anne. Der Blitzeranhänger steht nach wie vor in Warsow auf der 321 in Richtung Paganow.
0: Na, dann werden wir den nochmal aktualisieren. Dankeschön. Habt ihr noch irgendwo was entdeckt, ruft er durch 0381 49 78 110, denn keiner meldet mehr aktuelle Flitzerblitzer.
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0: So, starten wir gleich mal durch. Wenn dein eigener Name auch zu deinem Beruf passt, so wie der Herr Fleischer in der Fleischerei zum Beispiel. Dazu kommen wir gleich nach Christus Randy, aktueller Hit Good Old Days. Und Dua Lipa macht jetzt den Anfang zum Start in diesem Donnerstag. Yvonne hat die Nachrichten für euch. Moin.
4: Moin.
0: Andrea mit am Start. Moin.
4: Ja, ich bin auch dabei. Moin.
0: Und moin auch von mir. 6.05 Uhr. Moin.

0: 6.11 Uhr, wenn der Name einfach perfekt zum Beruf passt, ihr hört Ostseewelle. Wenn die Zahnärztin Frau Dr. Zahn ist oder Herr Fischer Fischbrötchen verkauft, dann können wir ja wirklich sagen, der Name ist Programm.
1: Und so ist es auch beim Bürgermeister von Hanshagen bei Greifswald. Moin, Stefan, Bürgermeister.
2: Moin.
1: Moin.
0: Wir dürfen aber auch Stefan sagen.
2: Ja, immer los.
0: Stefan, du hast ja nun den passenden Nachnamen zu deinem Beruf. Wolltest du schon immer Bürgermeister werden?
2: Oh Gott, nein. Ja, ich bin da reingerutscht, sagen wir es mal so. Von meinem Namen her, ne, das ist der Name meiner Ex-Frau. Ne? Also den habe ich mir auch schon nur geklaut.
0: Ah, okay, sehr schön.
2: Ja, Bürgermeister bin ich tatsächlich jetzt durch den doofen Zufall geworden, weil unser jetziger amtierender Bürgermeister aufgehört hat.
1: Mhm. Und wie oft musst du deinen Namen so erklären?
2: Naja, doch, also ich muss den schon oft erklären. Doch, das stimmt. Ich sage auch immer so, das soll nicht arrogant klingen, wenn ich mich mit Bürgermeister vorstelle. Ne? Also damit meine ich gar nicht so mein Amt, sondern weil ich ja erstmal so heiße. Ne? Das Schöne ist, wenn ich mich so vorstelle, also das bringt natürlich auch schon immer so ein bisschen gute Laune rein. Ne? Das ist dann, ach, du heißt nicht wirklich so. Doch, doch.
0: Du sagst das gerade mit der guten Laune. Glaubst du, dass dein Nachname vielleicht sogar ein paar mehr Stimmen noch bringt?
2: Nein. Also ich sag mal, mit meinem Geburtsnamen, da bin ich natürlich in meinem Ort eher bekannt, weil ich bin gebürtig da in Hanshagen und mein Vater war 30 Jahre lang Judo-Trainer. Ich habe das auch mit aufgebaut.
0: Ja.
2: Aber ich muss mich, weil ich berufsbedingt war ich tatsächlich 14 Jahre unterwegs, ne? Ich muss mich denn jetzt auch bei den Älteren mal wieder vorstellen. Es ist, ach, du bist das. Ja. So, ne? Ja.
1: Und jetzt mal Frage, weil du sagst, du hast Judo auch gemacht. Du wirfst aber nicht hin. Haha.
2: Ich hoffe nur, dass mich keiner lang macht da. Ne? Also, ne? Weil eine Gegenkandidatin habe ich noch.
1: Ja. Ne? Da sind ja bald Wahlen wieder, Neuwahlen, ne?
2: Ja genau, am 20.09. machen wir das mit.
1: Ja.
0: Du bist für uns ein ganz beliebter Bürgermeister, mein Lieber.
1: So oder und, so.
0: Vielen Dank, dass wir heute mit dir erzählen durften. Und dann sind wir mal gespannt auf die Wahl, aber ein Bürgermeister wird es garantiert.
2: Oder eine Bürgermeisterin.
1: Eben.
0: Ja, das stimmt.
2: Ja, ne? Ja.
1: Gut.
2: Ne?
1: Dann reingehauen. Ja.
2: Hab noch einen schicken Tag und vielen Dank für den Anruf.
1: Ja, Stefan Bürgermeister ist Bürgermeister von Hanshagen bei Greifswald. Der Name ist also Programm.
0: So, und jetzt überlegt mal, passt euer Name denn auch perfekt zu eurem Beruf oder kennt ihr jemanden, wo das so ist? Geht ran ans Telefon, das wollen wir alles wissen. 0381 49 78 110.
1: Jetzt Ostseewelle, 6.14 Uhr jetzt. Moin.

0: ist das schön, wann immer man euch anspitzt und irgendwas fragt, seid ihr auch sofort da. Ihr hört Ostseewelle, 6.18 Uhr, guten Morgen. Wenn Name und Beruf zusammenpassen, das ist unser Thema heute und da haben wir auch schon von Steffen eine WhatsApp bekommen. Am Gymnasium in Bad Doberan gibt es einen Lehrer, der heißt Herr Magister.
1: Ach, das passt ja.
0: Schönes Ding.
1: Ich habe übrigens eine Freundin, fällt mir gerade ein, die wohnt jetzt in Aschaffenburg.
0: Ja.
1: Und die hat einen Frauenarzt und der heißt, muss ich jetzt schon lachen, Dr. Aufschneider.
0: Das ist schon ein bisschen, ja, aber meine Lieben, ne?
1: Passen Name, Beruf bei euch vielleicht auch perfekt zusammen oder kennt ihr da jemanden? Ruft durch 0381 49 78 110.
0: Kommen wir noch kurz zum guten Morgenwetter.
1: Und es ist heute noch ein grauer, verregneter Tag, kaum Sonne und es bleibt windig bis 22 Grad.
0: Moin.
2: Moinsen, Heiko hier. Hey. Also B5 zwischen Verlahn und Preziel, da ist im Moment Vollsperrung.
0: Okay, danke schön. Moin nochmal.
3: Moin, moin. Anni hier aus Bad Doberan. Der Blitzer wird gerade aufgebaut, Umgehungsstraße Heiligendamm.
0: Dankeschön. Habt ihr auch noch was entdeckt, ruft ihr durch. 0381 49 78 110. 6.19 Uhr ist es, ihr hört Ostseewelle. Moin.

0: 22 ist es. Es wird Zeit hier bei Ostseewelle.
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0: Haben wir schon Donnerstag, den 3. September. Andrea, es geht los mit Widder.
2: Beim Geld könnte sich eine Gelegenheit ergeben. Prüft sie in Ruhe. Nicht jeder schnelle Gewinn ist automatisch ein guter Deal.
0: Stier.
2: Ein Kompliment kommt heute von genau der Person, von der ihr es gerne hören wolltet.
0: Zwillinge.
2: Euer Kopf läuft auf Hochtouren, aber der Körper braucht Pausen. Zwischendurch mal raus und durchatmen.
0: Krebs.
2: Also beruflich dürft ihr euch ruhig etwas mehr zutrauen. Eure Leistung wird gesehen, macht euch nicht kleiner als ihr seid.
0: Löwe.
2: Heute kommt Abenteuerlust auf. Nach Feierabend einfach mal irgendwo hinfahren, wo ihr schon lange nicht mehr wart.
0: Jungfrau.
2: Ihr habt Lust auf Nähe und ehrliche Gespräche. Paare kommen sich dadurch noch näher.
0: Waage.
2: Eine kleine Ernährungsumstellung tut euch gut. Schon ein bisschen bewusster Essen bringt neue Energie.
0: Skorpion.
2: Eure Familie hält heute eine Überraschung bereit. Nehmt kleine Planänderungen mit Humor.
0: Schütze.
2: Ihr habt Energie und das für zwei. Also nutzt sie beim Sport oder für ein Projekt.
0: Steinbock.
2: Zukunftspläne beschäftigen euch. Ihr müsst heute noch keine Entscheidung treffen, aber davon träumen.
0: Wassermann.
2: Ein Freund bringt euch auf eine ziemlich verrückte Idee und gerade deshalb solltet ihr sie nicht sofort verwerfen.
0: Und bei den Fischen haben wir heute die Schweinsaugenhaie.
2: Liebe Fische, heute geht es um Genuss ohne schlechtes Gewissen. Gönnt euch was Leckeres und genießt es auch wirklich.
0: Es ist jetzt 6:24 Uhr. Ihr hört Ostseewelle. Moin.

0: Moin, ihr hört Ostseewelle raus aus den Federn, auch wenn es vielleicht ein bisschen schwerfällt. Wir versuchen euch zu helfen. Ostseewelle ist hier 6:53. Musikalisch machen wir das auf jeden Fall gleich mit alle Farben. Das Ding geht ordentlich nach vorne. Body Talk, aktuelle Nummer zusammen mit Randy Miller. Nico Santos, sehr sympathisch, auch mit dabei. Und was Rockiges aus den 2000ern von den Ärzten.
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0: Es ist 6:30 Uhr, Ostseewelle hier mit dem Guten Morgen-Update von Yvonne Siegert-Machotzek.
13: Ein Medizinerkollege hat dafür gesorgt, dass eine falsche Schönheitschirurgin nicht mehr in Wismar arbeiten darf. Vor dem Rostocker Landgericht hat es einen Vergleich gegeben. Die angebliche Ärztin hatte gleich mehrere Frauen verunstaltet. 2 Verdächtige gibt es jetzt. Nach dem versuchten Drohnenanschlag auf dem Flughafen Leipzig, Männer aus Belarus und Lettland, beide sollen einen russischen Pass haben.
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13: In Detgen im Kreis Rendsburg-Eckernförde ist nach einer Explosion in einem Haus ein Mann tot gefunden worden. Er war im Keller verschüttet. Gestern Morgen war die Feuerwehr dort angerückt. Nach Messungen gab es Gasalarm und auch die Nachbarn in Detgen mussten raus. Diese konnten später aber zurück.
0: Alle wichtigen Infos hört ihr jederzeit nochmal nach in der Ostseewelle-App. Und alles ausführlich gibt's wieder um 7. Wir sind beim Guten Morgenwetter, Andrea.
15: Und das ist heute ein verregneter Tag. Es bleibt windig, also ziemlich ungemütlich. Dazwischen auch nur selten Sonne. Die meisten Sonnenstunden heute noch im Westen des Landes. Die Sonnenscheindauer um die 2 bis 5 Stunden. Wir erwarten tagsüber dann 19 bis 22 Grad. Morgen noch mehr Regen. Vor allen Dingen für eine längere Zeit regnet es dann richtig kräftig. Von Westmecklenburg bis nach Usedom, 18 bis 21 Grad. Am Samstag wird es dann freundlicher und vor allem auch mal trockener, bis 21 Grad.
0: 6:32 Uhr, Ostseewelle, der beste Verkehrsservice für unser Land. Haben wir die A14 Richtung Karstädt zwischen Jesendorf und Schwerin Nord, Pannenbrummi, und der ragt da teilweise auch auf die rechte Spur. A19 Richtung Berlin zwischen Kavelsdorf und Lage, immer noch Behinderungen wegen Bergungsarbeiten. Da hat ja ein Pkw gebrannt und die Polizei leitet vorbei. Landkreis Ludwigslust-Parchim, B5, zwischen Verlahn, Abzweig Wittenburg und Verlahn-Tankstelle gibt es eine Vollsperrung nach einem Unfall. Ihr könnt hier am besten durch die Ortschaft Verlahn ausweichen. Und B321 Höhe Rabensteinfeld Richtung Schwerin, rechte Spur wegen eines Notarzteinsatzes gesperrt. Dann moin nochmal.
16: Guten Morgen. Auf der B109, die Umgehungsstraße von Greifswald, Abfahrt Hinrichshagen Richtung Anklam, in der Kurve ist ein Wildunfall, liegt ein Reh auf der Straße, Auto steht an der Seite mit Warnblinker, Polizei ist noch nicht vor Ort.
0: Okay, danke schön. Flitzerblitzer. Stehen auf der A24 Richtung Hamburg zwischen Zarentin und Galin und Richtung Berlin hinter Mainburg. B2 Angermünde Richtung Autobahn. B104 Ortsausgang Löcknitz Richtung Pasewalk beidseitig. B105 Stehense Ortsausgang Grevismühlen Richtung Dassow. B189 zwischen Pritzwalk und Wittstock Höhe Chemnitz beidseitig. B191 Ortsangang Eldena aus Karstedt kommend. B192 kurz vorm Ortsausgang Penzlin Richtung Neubrandenburg. B196 zwischen Lackengranitz und Serams. B23 Warsow Richtung Bandenitz. Umgehung Heiligendamm Richtung Bad Doberan, Ivendorf Richtung Bad Doberan, Ortsangang Matzlo aus Damm kommend, Röbel Bahnhofstraße ist dabei, Rostock-Röversäger Chaussee stadteinwärts, in Stralsund Greifswalder Chaussee stadtauswärts, Höhe Möbelalbers, Wismar am Weißen Stein stadtauswärts und moin nochmal.
17: Ja moin, hier ist Frank, ich habe einen Blitzer für euch und zwar in Ivendorf Richtung Bad Doberan an der Bushalte.
0: Haben wir nochmal, dankeschön. Habt ihr auch noch was entdeckt, ruft er durch auf der 0381 49 78 110.
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0: Ja, wir suchen heute Namen, die perfekt zum Beruf passen. Eben hatten wir schon Stefan Bürgermeister an der Studio-Hotline. Er ist ja Bürgermeister in der Nähe von Greifswald. Und jetzt nochmal moin.
18: Moin, aus Sibeli ist Chris.
0: Hey.
18: Ich habe einen Schulkollegen, der heißt nach der Hochzeit Brettschneider. Und ja, oh Wunder, der ist Tischler vom Beruf.
19: Schön. Ja, das passt.
0: Schön. Also, vielleicht habt ihr ja auch irgendwie einen Namen, der mit dem Beruf perfekt zusammenpasst. Meldet euch 0381 49 78 110. Guten Morgen zusammen.
19: Morgen.

0: Einen schönen guten Morgen. 6.40 Uhr ist es jetzt. Gleich aktueller Hit von Nico Santos dabei.
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0: Guten Morgen, ihr hört Ostseewelle, 6.44 Uhr jetzt mittlerweile und wir hören mal ganz kurz aufs Guten Morgenwetter, Andrea.
1: Es ist ein bisschen oll das Wetter, ne? Grau, trüb, regnerisch, dazwischen auch mal Sonne bis 22 Grad.
0: Noch kurz auf die Straßen geguckt, da ist jetzt die A14 Richtung Karstadt dabei, immer noch zwischen Jesendorf und Schwerin Nord, bitte aufpassen, Pannenbrummi teilweise auf der rechten Spur. Und wir haben den Landkreis Ludwigslust-Parchim, das ist auch noch wichtig. B5 zwischen Verlahn, Abzweig Wittenburg und Verlahn Tankstelle gibt es eine Vollsperrung nach einem Unfall. Ihr könnt hier durch den Ort Verlahn ausweichen. Habt ihr noch mehr? 0381 49 78 110. Und diese Nummer, meine Lieben, ruft ihr jetzt auch an. Denn jetzt läuten wir ein. Die nächste Runde Zockerzapfen. Holt euch euren Tank voll oder zweimal oder dreimal oder zehnmal voll. Zockerzapfen 0381 49 78 110. Wir sagen ja, kann jederzeit passieren. Also immer aus der Welle hören. 6.45 Uhr.

0: Es ist 13 Minuten vor 7 und Ostseewelle hören lohnt sich immer, meine Lieben.
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0: Jawohl, und das versucht jetzt der Hanjo aus Userin bei Neustrelitz. Guten Morgen.
2: Moin. Ja, guten Morgen. Geiles.
3: Ja, Hanjo, das ist richtig geil, dass du schon mal durchgekommen bist. Und jetzt staub mal so richtig ab beim Zockerzapfen. Denn wir starten ja gleich die Zockerzapfen-Zapfpistole. Und Hanjo, du hörst dann unterschiedliche Literbeträge. Die gehen hoch, die gehen aber auch mal runter. Die gehen dann wieder hoch, runter und du brauchst starke Nerven. Und wenn es weitergehen soll, sagst du bitte immer weiter. Wenn du der Meinung bist, du hast jetzt wirklich im Tank genug, dann sagst du laut und deutlich Stopp. Der letzte genannte Betrag, der gehört dir. Verzockst du dich aber und die Zockerzapfen-Zapfpistole geht aus, bevor du sie stoppst, Entschuldigung, ich habe gerade so eine feuchte Aussprache, dann hast du verloren und dann gehst du leer aus und das wollen wir nicht.
2: Um Gottes Willen, ich bin bereit.
3: Super.
1: 20 Liter.
2: Weiter.
1: 120 Liter.
2: Weiter.
1: 30 Liter.
2: Weiter.
1: 130 Liter.
2: Weiter.
1: 40 Liter.
2: Weiter.
1: 50 Liter.
2: Weiter.
1: 100 Liter.
2: Weiter.
1: 150 Liter.
2: Stopp.
3: Hanjo, super. Also erstmal herzlichen Glückwunsch für 150 Liter. Viel Spaß beim Tanken.
2: Dankeschön.
0: Ach, schön, wenn du dich so freust. Dann ärgerst du dich mit Sicherheit auch nicht, wenn wir dir das hier noch vorspielen.
1: 270 Liter.
0: Bis dahin wäre es gegangen.
2: Nee, aber es ist total cool. Ich freue mich riesig. Wunderbar. Toll.
0: Okay. Hammer. Dann sehr schön. Hab einen schönen Tag. Danke fürs Ostseewelle hören. Haust du rein.
2: Ganz vielen Dank.
0: Jawohl.
3: Ach, ist das so schön, wie der Hanjo sich freut. Ehrlich.
0: Und es geht weiter, meine Lieben, kann jederzeit passieren, zwischen 5 und 10 bei uns im Guten Morgen, Zockerzapfen nächste Runde, also einfach dranbleiben, dann kann nichts schief gehen. 10 Minuten vor 7 ist es jetzt.

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1: Ja, zu eurem Thema Namen, die zum Beruf passen. Also ich heiße mit Nachnamen Tank und habe zwei Schwestern, die auch beide eine ganze Zeit lang an Tankstellen gearbeitet haben.
2: Die sollten mal beim Zockerzapfen mitmachen, passt ja dann auch.
0: Das stimmt auch, ja. Da kann ja jederzeit wieder passieren. Ne? Also wie sieht's aus? Der Name von euch, der vielleicht zum Beruf passt oder ihr kennt jemanden, meldet euch weiter auf der 0381 49 78 110. Und gleich haben wir für euch einen aktuellen Hit von Jennifer Lopez und David Guetta. Ordentlich Power in den Boxen mit Save Me Tonight.
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2: Guten Morgen, ich bin Yvonne Siegert-Machotzek. Im Armbrustprozess von Bordesholm ist ein Urteil gefallen. Der Mann, der im Kreis Rendsburg-Eckernförde damit einen Rentner verletzt hat, muss 7 Jahre hinter Gitter und 50.000 Euro Schmerzensgeld zahlen. Der 37-Jährige wollte seinen Vermieter nach der Kündigung seiner Wohnung töten. Ein Armbrustbolzen traf den 73-Jährigen in die Brust. Im Hamburger Hafen hat ein 48-stündiger Warnstreik begonnen. Die Gewerkschaft Verdi hat die Beschäftigten in der Tarifrunde für die deutschen Seehäfen jetzt zum zweiten Mal zu einer Arbeitsniederlegung aufgerufen. Bereits Mitte August hatten Hafenmitarbeiter in Hamburg, Bremerhaven, Wilhelmshaven, Bremen, Brake und Emden für 24 Stunden die Arbeit niedergelegt. Dadurch wurde der Warenumschlag verlangsamt oder teilweise sogar gestoppt. Morgen gibt es dann eine Hafendemo in Hamburg. Sie führt ab 9 Uhr an vom Parkplatz des Containerterminals Burchardkai durch den Hafen. Wegen einer Weichenstörung in Bad Malente-Gremsmühlen dünnt Erichsholstein den Zugverkehr aus zwischen Kiel und Lübeck vorübergehend. Denn für die Reparatur einer Weiche wird schweres Gerät gebraucht. Wie lange die Arbeiten und damit dann auch die Einschränkung dauern, steht noch nicht fest. Auf der Linie RE83 fahren keine Züge zwischen Kiel Hauptbahnhof und Lübeck. Die Züge der Linie RB84, die fahren weiterhin zwischen Kiel und Lübeck.
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2: Es gibt jetzt 2 Verdächtige nach dem versuchten Drohnenanschlag auf dem Flughafen Leipzig. Das sind Männer aus Belarus und Lettland und beide sollen einen russischen Pass haben. Die Bundesregierung gibt Russland die Schuld für den gescheiterten Drohnenanschlag in Leipzig und hat auch mit Sanktionen reagiert. Moskau muss außerdem auch noch mit neuen EU-Sanktionen rechnen. In Dänemark sind russische Sabotagepläne aufgedeckt worden. Ziel waren da wohl vor allem Unternehmen der Verteidigungsindustrie, die bei der militärischen Hilfe für die Ukraine dabei sind. Dort sollten Lieferungen gestoppt werden. Russland soll außerdem versucht haben, Dänen als Minispione anzuwerben. Die Zivilisten sollten Fotos und Videos von Unternehmen und Anlagen machen. 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Und jetzt das Guten Morgenwetter mit Andrea.
3: Heute ist es ziemlich wolkig, es regnet recht kräftig und es bilden sich dann auch immer wieder Gewitter. Später lassen diese Schauer dann von Nordfriesland her nach und dann lockert es auch immer mehr auf. Die Sonnenscheindauer liegt in Hamburg und Kiel bei 5, Lübeck hat 6 Stunden Sonne und wir erwarten heute 20 bis 22 Grad. Dazu weht ein schwacher und böiger, an der See auch frischer Wind mit starken bis stürmischen Böen. Der 2-Tage-Trend. Morgen am Freitag viele Wolken, später etwas Sonne und vor allem in den südlichen Landesteilen langanhaltende Schauer, 18 bis 20 Grad. Dazu bleibt es stürmisch. Am Samstag wird es dann allmählich freundlicher, 18 bis 20 Grad.

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1: Landkreis Ludwigslust-Parchim B5 zwischen Prizier und Verlahn, halbseitige Sperrung nach einem Unfall. Dann ist hier auch noch eine WhatsApp reingekommen. Moin!
2: Ja, moin, hier ist der Ronald. Greifswald, Elena Richtung Lubmin. Irgendwas passiert. 3 Polizeiwagen, da geht gar nichts
1: mehr im Moment. Zwischen Greifswald, Elena und Friedrichshagen sehe ich hier auch Vollsperrung nach Unfall. Dankeschön. Dann Blitzer. Stehen auf der A24 Richtung Hamburg zwischen Zarentin und Galin und Richtung Berlin hinter Mainburg. B2 Angermünde Richtung Autobahn. B104 Ortsausgang Löcknitz Richtung Pasewalk, beidseitig. B105 Ortsausgang Grevesmühlen Richtung Dassow und zwischen Sülzdorf und Selmsdorf. B189 zwischen Pritzwalk und Wittstock, Höhe Chemnitz, beidseitig. Auf der 191 Ortsangang Eldena aus Karstädt kommend. B192 vorm Ortsausgang Penzlin Richtung Neubrandenburg und zwischen Karow und Wendisch-Waren, Höhe Dammerower Kaserne. B196 stehen sie zwischen Lankengranitz und Serams. B321 Warsow Richtung Bandenitz. Dann Umgehung Heiligendamm Richtung Bad Doberan. Ivendorf Richtung Bad Doberan. Ortsangang Matzloh aus Damm kommend. Reetz Richtung Perleberg, Höhe Feuerwehr. Röbel, Bahnhofstraße. Dann in Rostock Röversilger Chaussee stadteinwärts, Stralsund Greifswalder Chaussee stadtauswärts, Höhe Möbel Albers, zwischen Bützow und Neukloster ab

0: Golin. Und moin nochmal.
1: Guten Morgen, liebes Ostseewelle-Team. Von Gadebusch nach Lützow ab 2 Keslow bauen sie gerade aktuell den Blitzer auf.
0: Dankeschön an Willi. Habt ihr auch noch was entdeckt, ruft er durch. 0381 49 78 110. Denn keiner meldet mehr aktuelle Flitzerblitzer.
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0: Und um 7.20 Uhr haben wir unsere beiden Kultbeamten Baumann und Klausen.
3: Habe, ab heute gilt im Rathaus absolutes Alkoholverbot.
0: Warum das denn? Also, warum durfte man da überhaupt trinken schon? Ja, das wundert mich ja. Das klären wir alles gleich. Jetzt erstmal aktuell zum Durchstarten von Jennifer Lopez und David Guetta. Moin zusammen.
4: Moin.

0: Und ihr bringt uns immer wieder zum Schmunzeln. 6:55. Ihr hört Ostseewelle. Bei manchen ist der Name ja wirklich Programm. Und wir suchen heute Namen, die perfekt zum Beruf passen.
1: Hallo und guten Morgen, liebes Ostseewelle-Team. Hier ist die Kathi. Bei uns in Bansko, da praktiziert der Zahnarzt Dr. Maul. Das finde ich auch sehr toll.
2: Moin.
3: Morgen, hier ist der Henning.
2: Hey.
3: Ich suche ja Leute, die einen Namen haben, der zum Beruf passt.
2: Ja.
3: Ich
2: ja?
3: kenne jemanden, der bei der Bundeswehr arbeitet, der mit Nachnamen Herr General heißt.
0: Das passt ja super.
2: Das ist aber auch, wenn man dann Herr General General sagen muss, auch wahrscheinlich, wenn man dann einmal vergisst, doof, ne?
3: Das ist irreführend, ja. Mir ist jetzt gerade wohl, jetzt sagt auch ein Hauptmann bekannt, der Hauptmann mit Nachnamen heißt. Das kommt tatsächlich öfter mal vor.
0: Ja. Ah, perfekt.
2: Sehr ja, super.
0: Dankeschön. Dankeschön.
3: Kein Problem. Schönen Tag noch.
2: Gleichfalls reingehauen.
0: Tschüss.
3: Ciao.
0: Passen Name und Beruf bei euch auch perfekt zusammen? Oder kennt ihr jemanden, der irgendwie so heißt? 0381 49 78 110.
2: Jetzt starten wir mit dem Aktuellen von Kygo und Griffin durch. It's Save My Love. Moin.

0: 7.15 Uhr ist es, ihr hört Ostseewelle, wir starten gemeinsam durch hier in diesen Donnerstag. Wir haben übrigens bei Schlag den Wollitzer, schnell zum beliebtesten Guten Morgen Quiz des Landes, schon wieder 200 Euro in der exklusiven unverkäuflichen Ostseewelle-Tasse.
1: Ne? Uwe, das muss sich doch ändern, ne? Ich bin ja immer für die Hörerin und für den Hörer.
0: Ich weiß.
1: Deswegen, vielleicht hast du ja heute mal einen schlechten Tag, wir sind gespannt, geht ja gleich los. Wettertechnisch ist es eher unspannend, ziemlich grau, immer wieder Regen, auch ein bisschen Sonne dabei. Und es ist noch spürbar windig bis 22 Grad.
0: Sag mal, was ist denn hier los? Ich habe gerade den WhatsApp-Kanal wieder aufgemacht. Hier, moin.
2: Hallo, Anja hier. Ich wollte einmal Bescheid sagen, in Rostock in der Tessiner Straße statt Einwand wird gerade der Blitzer aufgebaut.
0: Und da kommen noch ein paar mehr. Moin.
3: Ja, Christian hier. Morgen.
0: Hey.
3: Ich habe noch einen Blitzer für euch. Und zwar in Malchow in der Schulstraße.
0: Danke, moin.
4: Moin, Sascha hier. Die Kollegen bauen gerade auf zwischen Goldberg und Karo, Höhe Dammrohr Kaserne in der 70er-Zone.
0: Danke und nochmal moin.
5: Hallo, Ostseewelle, Henry hier. Hey. Zwischen Bütze und der Klosek, Kreuz und Solin, stehen so ein Blitzen.
0: Dankeschön. Habt ihr noch mehr? Wählt ihr die 0381 49 78 110 oder schickt

0: Uhrzeitcheck. Haben wir jetzt 7.20 Uhr gleich.
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2: Ja, Oberamtsrat Alfred Clausen?
3: Morgens, Alfred. Na, wie ist?
2: Nüchtern.
3: Ja, das hoffe ich doch.
2: Habe, ab heute gilt im Rathaus absolutes Alkoholverbot.
3: Wir trinken doch im Dienst gar keinen Alkohol.
2: Offiziell, ja.
3: Was heißt hier offiziell?
2: Ich habe heute Morgen eine Bestandsaufnahme gemacht.
3: Und?
2: 3 Flaschen Sekt im Sitzungssaal, Eierlikör im Kühlschrank von der Kantine und bei Herrn Klöter 2 Flaschen Korn.
3: Klöter arbeitet aber im Fundbüro.
2: Ja, das hat er auch gesagt.
3: Und jetzt?
2: Habe ich alles beschlagnahmt.
3: Wo ist das Zeug?
2: Hier bei mir im Büro, sicher verwahrt.
3: Alfred, warum?
2: Hans-Werner, einer muss die Verantwortung übernehmen.
3: Und warum hast du einen Flachmann in der Jacke?
2: Dienstlich.
3: Was ist da drin?
2: Korn, Kontrollprobe.
3: Alfred?
2: Habe, ich muss noch wissen, was ich verbiete.
3: Und warum hast du schon 2-mal probiert?
2: Gegenprobe.
3: Und die dritte?
2: Widerspruchsverfahren.
3: Alfred, du bist ja doch besoffen.
2: Dann greift das Alkoholverbot ja endlich.
3: Oh Mann, dringendes Erklärungskäffchen.
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für den Donnerstag. Ihr hört Ostseewelle, 7.24 Uhr, jetzt 6 Minuten vor halb 8. 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

0: Guten Morgen, es ist 8:02. Ihr seid richtig bei Ostseewelle, denn wir bringen euch gut gelaunt in diesen Donnerstagmorgen. Nächste halbe Stunde mit einer tollen Nummer von Coldplay, Clocks. Ich finde es der beste Hit von denen und alle aktuellen Hits vertreten mit einer guten Laune-Nummer von The Bowser, Magnetic.
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9: Ohne unsere Vereine hier bei uns im Norden geht gar nichts. Deshalb hören wir hier bei Ostseewelle Hitradio Hamburg-Schleswig-Holstein mit Stolz auf die nächsten Vereinshelden, die richtig anpacken. Moin!
10: Moin! Ich bin Henning Liese von den Carpfighters aus Rheinfeld. Dies ist eine Dartsparte des SV Preußen Rheinfeld.
9: Was macht euren Verein so besonders?
10: Unsere Dartsparte macht so besonders. Wir sind erst im März gegründet worden. Allerdings sind wir schon eine sehr bunte Mischung von 25 Dart-Interessierten, die mit Beeinträchtigungen, Männlein, Weiblein, Kinder, Erwachsenen dem Dartsport nachgehen und so unseren Slogan Respekt zeigen und Toleranz leben, nach außen tragen und viel gemeinsam lachen und uns aufs Dartspielen konzentrieren.
9: Und worauf seid ihr so richtig stolz in eurem Verein?
10: Tatsächlich sind wir auf unsere DNA stolz. Respekt zeigen, Toleranz leben, das lebt jeder Teilnehmer. Und natürlich, worauf wir noch viel mehr stolz sind, ist auch die Unterstützung vom Sportverein selber, von Unternehmen in Rheinfeld und Umgebung und anderen Menschen, die uns das möglich machen, unseren Sport so auszuführen.
9: Und wie können wir euch besuchen?
10: Jeden Dienstag und Donnerstag zwischen 18 Uhr und 21.30 Uhr in 23858 Rheinfeld auf dem Sportplatz im Sportline. Dort trainieren wir mit unserer Truppe und dann könnt ihr uns natürlich auch auf Heim- wie auch Auswärtsspiel besuchen, begleiten und anfeuern.
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0: Es ist 7.32 Uhr, Ostseewelle hier mit dem Guten Morgen-Update von Yvonne Siegert-Machotzek.
13: Ein Medizinerkollege hat dafür gesorgt, dass eine falsche Schönheitschirurgin aus Wismar nicht mehr arbeiten darf. Vor dem Rostocker Landgericht hat es da jetzt einen Vergleich gegeben. Die angebliche Ärztin hatte mehrere Frauen verunstaltet. Zwei Verdächtige gibt es nach dem versuchten Drohnenanschlag auf dem Flughafen Leipzig. Männer aus Belarus und Lettland. Die Bundesregierung gibt Russland die Schuld an dem gescheiterten Drohnenanschlag und hat auch reagiert.
11: Hier bei uns zwischen Kiel und Hamburg.
13: Wegen einer Weichenstörung in Bad Malente-Gremsmühlen dünnt Erichs-Holstein den Zugverkehr zwischen Lübeck und Kiel erstmal aus. Für die Weichenreparatur wird schweres Gerät gebraucht. Auf der Linie RE83 fahren keine Züge zwischen Kiel Hauptbahnhof und Lübeck in beiden Richtungen, aber die Züge der Linie RB84, die fahren weiterhin zwischen Kiel und Lübeck.
0: 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Wir sind beim guten Morgenwetter, Andrea.
2: Und noch immer haben wir einen sehr wolkigen, verregneten Tag, teilweise kräftige Schauer und kaum Sonne. Wenn die Sonne sich zeigt, dann auch nicht lang und am längsten scheint sie heute im Westen des Landes. Die Sonnenscheindauer um die 2 bis 5 Stunden. Wir erwarten dann Werte so um die 19 bis 22 Grad und zunehmend weht ein mäßiger bis frischer und stark böiger Wind. Morgen auch nochmal teils stürmisch, auch sehr ungemütlich morgen. Gerade von Nordwestmecklenburg bis nach Usedom kündigt sich dann richtig viel Regen an, bis 21 Grad. Aber gute Nachrichten schon mal für den Samstag, da wird es etwas freundlicher und trockener, 19 bis 21 Grad.
0: Kurz nach 7:30, Ostseewelle, der beste Verkehrsservice für unser Land. Moin.
14: Die Tanja, hallo. Ich wollte nur melden, auf der B5 Richtung Prezia, die Unfallstelle ist soweit geräumt. Da stehen jetzt bloß noch die Unfallwegen und die Polizei steht am Seiten im Grün. Ah, okay. Also man kommt wieder auf beiden Seiten gut vorbei.
0: Super, danke fürs Bescheid sagen. Dann Landkreis Nordwestmecklenburg zwischen Lützow und Kleinwelzin brennt ein LKW. Und Landkreis Vorpommern-Greifswald zwischen Greifswald-Eldena und Friedrichshagen. Vollsperrung nach einem Unfall. Dann die Flitzerblitzer stehen auf der A20 Richtung Lübeck, Höhe Schönberg. A24 Richtung Hamburg zwischen Zarrentin und Gallin und Richtung Berlin hinter Mainburg. B2 Angermünde Richtung Autobahn. B104 Ortsausgang Löcknitz Richtung Pasewalk beidseitig und zwischen Gardebusch und Lützow Abzweig Keselow. B105 Ortsausgang Grevesmühlen Richtung Dassow und zwischen Sulzdorf und Selmsdorf. B189 zwischen Pritzwalk und Wittstock Höhe Chemnitz beidseitig. B191 Ortsangang Eldena aus Karstedt kommend. B192 vorm Ortsausgang Penzlin Richtung Neubrandenburg und zwischen Karow und Wendisch-Waren Höhe Dammerower Kaserne. Auf der 196 zwischen Lanken-Granitz und Sedin 60er Strecke, B23 Warsow Richtung Bandenitz. Umgehung Heiligendamm-Einer Richtung Bad Doberan, Ivendorf Richtung Bad Doberan, Ortseingang Matzlow aus Damm kommend, in Malchow in der Schulstraße, dann in Pasewalk Friedensstraße, Röbel Bahnhofstraße, Rostock Röversäger Chaussee Stadteinwärts, Entschuldigung, und Tessiner Straße auch stadteinwärts. Dann stehen sie in Stralsund, Greifswalder Chaussee stadtauswärts, Höhe Möbel-Albers. Ganz frisch dazugekommen ist die B110, Ortsausgang Stadt Usedom Richtung Albeck. Und moin noch.
15: Moin, liebes Ostseewelle-Team, Tracker René hier, moin Uwe, hey. Moin Andrea. Na? Ich wollte einen Blitzer verpetzen. In Reetz, das ist glaube ich schon Brandenburg hier unten, in Richtung Perlebeek. Schön abgetarnt am Baum.
0: Jawohl, danke schön, Tracker René. Auch da freuen wir uns schon auf morgen, wenn es dann wieder losgeht hier, ne? Mit
2: noch nicht.
0: So ein bisschen doch.
2: Ja, das sorgt für Verwirrung. Also Donnerstag haben wir heute.
0: Aber Yvonne hat auch gleich gute Laune.
2: Ja.
0: So, moin.
16: Guten Morgen, Ostseewelle, der Bernd hier. Na? Verbindungsstrecke Bützow-Neukloster in Göllin. Haben Sie wieder einen Blitzer aufgebaut.
0: Dankeschön.
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2: Und gleich wird spannend, warum dieser Prozesstag im Fall Fabian alles ändern könnte. Das hört ihr gleich um 7:50 Uhr.

0: Guten Morgen, auf in den Donnerstag, 7.40 Uhr ist es und ihr hört Ostseewelle.
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2: Aus meiner Zweitlieblingsstadt, aus Stralsund, kommt Nico. Schönen guten Morgen.
3: Ja, moin, liebes Ostseewelle-Team.
0: Jetzt muss man natürlich noch klären, was ist die Erstlieblingsstadt?
2: Na, ich bin ja gebürtige Rostockerin, ist ja klar, dass ich dann Rostock natürlich noch einen Tick besser finde, aber Stralsund ist trotzdem ganz weit vorne, ist ja wunderschön, nicht wahr, Nico?
3: Ja, bei mir ist es genau andersrum.
0: Du hast Stralsund als erstes und Rostock als zweites.
3: Genau.
2: Ah, okay. Ja, sehr gut. Okay. Lieber Nico, 200 Euro. Wir haben den Jackpot schon groß angekündigt. Uwe hat in den letzten Tagen bewiesen, dass er doch einiges weiß, blöderweise.
3: Ja, das habe ich mitverfolgt.
0: Ah, hörst auch immer Ostseewelle, ja?
3: Ja, natürlich.
0: Ah, schön.
2: Aber Nico, vielleicht ändert sich das ab heute. Du kriegst 3 Fragen gestellt, Uwe auch. 20 Sekunden nur dafür Zeit. Wenn ihr eine Antwort nicht wisst, einfach weitersagen. Dann stelle ich die Frage am Ende nochmal. Immer die erste Antwort zählt und bei Gleichstand gibt es eine Schätzfrage. Nico, wollen wir?
3: Ja, wir können starten.
2: Was transportiert ein Hubschrauber mit einem Bambi-Bucket?
3: Wasser.
2: Wer schrieb die Abenteuer von Robinson Crusoe?
3: Weiter.
2: Welche bekannte Serie soll nach knapp 32 Jahren eingestellt werden?
3: Unter uns.
2: Wer schrieb die Abenteuer von Robinson Crusoe? Daniel Defoe.
3: Defoe?
0: Na.
3: Ja.
2: Er war jetzt leider viel zu spät. Also im Piepen, also in diesem Geräusch lasse ich es meistens noch gelten, aber schade, schade. Trotzdem, Nico,
3: schade.
2: 2 Fragen super beantwortet. Richtig gut.
3: Supi.
2: Uwe, wollen wir weitermachen?
0: Ja, kann losgehen.
2: Wie heißt die Meerenge zwischen Russland und Alaska?
0: Mach's mal weiter.
2: In welcher Stadt spielte die Serie CSI den Tätern auf der Spur?
0: Miami.
2: In welcher italienischen Stadt treffen sich gerade viele Stars zu den Filmfestspielen?
0: Weiß ich nicht. Sandra Beringstraße. Fallen. Ist das Mailand? Nee, das ist ja Quatsch.
2: Nee, Venedig.
0: Venedig, ja.
2: Da wird der Goldene Löwe vergeben.
0: Ja. Goldene Löwe.
2: Ich habe noch eine Korrektur. Ich sage erstmal herzlichen Glückwunsch an Nico. Du hast gewonnen.
3: Oh, super. Das freut mich aber.
2: Ja, guck mich nämlich jetzt an. Beringstraße ist zwar richtig, aber in welcher Stadt spielt die Serie CSI den Tätern auf der Spur? In Las Vegas, hast du nämlich falsch gesagt.
0: Ich kenne nur CSI Miami.
2: Ja.
3: Ja, das geht mir genauso.
0: Muss ich schon nochmal googeln, CSI.
2: Den Tätern auf der Spur. Ist.
0: Wie? Da gibt's CSI dort, CSI hier, CSI von sonst wo. Woher soll man denn diese Scheiße wissen? Jetzt mal ganz ehrlich.
2: Aber Nico, mich freut's. Also, das ist schön, dass du gewonnen hast. 200 Euro bekommst du heute auf den Donnerstag und natürlich unsere Kult-Ostseewelle-Tasse.
3: Oh, super, das freut mich. Das versüßt mir den Tag auf jeden Fall.
0: Ja, sehr gut. Toll. Aber Glückwunsch auch von mir. Man muss ja auch irgendwie verlieren können. Es fällt mir zwar schwer, aber gut.
3: Ja, wird ja mal Zeit, ne?
2: Aber wer lacht denn da so süß im Hintergrund?
3: Das ist meine Mutti.
2: Och, das ist aber schön. Na, dann schöne Grüße.
3: Ja, liebe Grüße zurück.
0: Danke und reingehauen erstmal.
3: Ciao.
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0: 15 Minuten vor 8 ist es. Guten Morgen, ihr hört Ostseewelle. Und bei einigen ist der Name ja echt Programm. Wir suchen heute, wo der Name zum Beruf passt. Moin.
1: Ja, moin, moin. Hier ist Mikey Mücke aus Gützko. Ich habe noch einen Namen für euch, der gut zum Beruf passt. Also ich kenne Frau Dr. Drücker aus Tetero, die ist Physiotherapeutin.
2: Ja, das passt. Dann soll sie mal ordentlich zudrücken. Ja. Ist ja immer der Wunsch. Also wettertechnisch übrigens heute ein grauer, verregneter Tag. Also und es ist auch noch windig bis 22 Grad.
0: Moin.
3: Jo, Stefan hier. Guten Morgen. Die Paparazzis bauen mir den Blitzer auf der A20-Brücke von Sato kommt Richtung Pützow. Der 50er.
0: Dankeschön. Habt ihr auch noch was entdeckt oder habt ihr einen Namen, der auch zu eurem Beruf passt? Dann meldet euch gerne. Ostseewelle Studio Hotline ist die 0381 49 78 110. 12 Minuten vor 8 ist es und das hier ist so nett, da geht man richtig schön mit Kopfnicken oder der Hand, das

0: 4 Minuten vor 8 ist es. Ihr hört Ostseewelle. Einen schönen guten Morgen. Das mal ein bisschen was Melancholisches, was auch zu diesem Donnerstag wettertechnisch passt. Aber in der nächsten halben Stunde machen wir wieder gute Laune. Mit Tiffany Aris Vertigo, brandaktuelle Nummer. Und noch mehr aktuelle Musik mit Hozier gleich. Too sweet.
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8: 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Moin!
9: Hier ist Jens vom HVS Integrativsport Hamburg e.V. Wir sind ein gemeinnütziger Verein, der integrativ unterwegs ist, also versucht, Menschen mit Handicaps und gesundheitlichen Einschränkungen miteinander zu kombinieren mit Menschen, die mal Sport machen wollen, um fit zu bleiben und die Gesundheit zu fördern.
8: Was macht euren Verein so besonders?
9: Wir haben uns zum Ziel gemacht, Menschen mit Handicap miteinander Sport machen zu lassen, um mehr Lebensfreude zu haben und in einer Gemeinschaft auch ja, so ein bisschen aufgefangen zu werden. Das gibt sicherlich vielen Menschen auch eine Stütze.

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3: Guten Morgen, ich bin Yvonne Siegert-Machotzek. Im Armbrustprozess von Bordesholm ist ein Urteil gefallen. Der Mann, der im Kreis Rendsburg-Eckernförde damit einen Rentner verletzt hat, muss 7 Jahre hinter Gitter und 50.000 Euro Schmerzensgeld zahlen. Der 37-Jährige wollte seinen Vermieter nach der Kündigung seiner Wohnung töten. Ein Armbrustbolzen traf den 73-Jährigen in die Brust. Im Hamburger Hafen hat ein 48-stündiger Warnstreik begonnen. Die Gewerkschaft Verdi hat die Beschäftigten in der Tarifrunde für die deutschen Seehäfen jetzt zum zweiten Mal zu einer Arbeitsniederlegung aufgerufen. Bereits Mitte August hatten Hafenmitarbeiter in Hamburg, Bremerhaven, Wilhelmshaven, Bremen, Brake und Emden für 24 Stunden die Arbeit niedergelegt. Dadurch wurde der Warenumschlag verlangsamt oder teilweise sogar gestoppt. Morgen gibt es dann eine Hafendemo in Hamburg. Sie führt ab 9 Uhr an vom Parkplatz des Containerterminals Burchardkai durch den Hafen. Wegen einer Weichenstörung in Bad Malente-Gremsmühlen dünnt Erichsholstein den Zugverkehr aus zwischen Kiel und Lübeck vorübergehend. Denn für die Reparatur einer Weiche wird schweres Gerät gebraucht. Wie lange die Arbeiten und damit dann auch die Einschränkung dauern, steht noch nicht fest. Auf der Linie RE83 fahren keine Züge zwischen Kiel Hauptbahnhof und Lübeck. Die Züge der Linie RB84, die fahren weiterhin zwischen Kiel und Lübeck.
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3: Es gibt jetzt 2 Verdächtige nach dem versuchten Drohnenanschlag auf dem Flughafen Leipzig. Das sind Männer aus Belarus und Lettland und beide sollen einen russischen Pass haben. Die Bundesregierung gibt Russland die Schuld für den gescheiterten Drohnenanschlag in Leipzig und hat auch mit Sanktionen reagiert. Moskau muss außerdem auch noch mit neuen EU-Sanktionen rechnen. In Dänemark sind russische Sabotagepläne aufgedeckt worden. Ziel waren da wohl vor allem Unternehmen der Verteidigungsindustrie, die bei der militärischen Hilfe für die Ukraine dabei sind. Dort sollten Lieferungen gestoppt werden. Russland soll außerdem versucht haben, Dänen als Minispione anzuwerben. Die Zivilisten sollten Fotos und Videos von Unternehmen und Anlagen machen. 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Und jetzt das Guten Morgenwetter mit Andrea.
4: Heute ist es ziemlich wolkig, es regnet recht kräftig und es bilden sich dann auch immer wieder Gewitter. Später lassen diese Schauer dann von Nordfriesland her nach und dann lockert es auch immer mehr auf. Die Sonnenscheindauer liegt in Hamburg und Kiel bei 5, Lübeck hat 6 Stunden Sonne und wir erwarten heute 20 bis 22 Grad. Dazu weht ein schwacher und böiger, an der See auch frischer Wind mit starken bis stürmischen Böen. Der 2-Tage-Trend. Morgen am Freitag viele Wolken, später etwas Sonne und vor allem in den südlichen Landesteilen langanhaltende Schauer, 18 bis 20 Grad. Dazu bleibt es stürmisch. Am Samstag wird es dann allmählich freundlicher, 18 bis 20 Grad.
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5: Da haben wir jetzt den Landkreis Nordwestmecklenburg zwischen Lützow und Kleinwelzin, Vollsperrung, da brennt ein LKW. Landkreis Vorpommern-Greifswald zwischen Greifswald-Eldenau und Friedrichshagen, Vollsperrung nach einem Unfall, das soll hier noch mindestens 2 Stunden dauern. Und B109, Ortsangang Greifswald aus Anklam kommen, da dauert es 20 Minuten länger. Außerdem der Stadtverkehr Rostock wieder mit dabei, Hamburger Straße, Rennbahnallee, da sind wir jeweils bei 10 Minuten mehr. Dann die Flitzerblitzer. Stehen auf der A20 Richtung Lübeck, Höhe Schönberg. A24 Richtung Hamburg zwischen Zarentin und Gallin und Richtung Berlin hinter Mainburg. B2 Angermünde Richtung Autobahn. B104 Ortsausgang Löcknitz Richtung Pasewalk beidseitig. Auf der 105 Ortsausgang Grevismühlen Richtung Dassow und zwischen Sülzdorf und Selmsdorf. B189 stehen sie zwischen Pritzwalk und Wittstock, Höhe Chemnitz beidseitig und Ortsangang Rohlsdorf aus Perleberg kommt. B191 Ortsangang Eldena aus Karstädt kommend. B192.

0: vorm Ortsausgang Penzlin Richtung Neubrandenburg und zwischen Karow und Wendeschwar in Höhe Dammerower Kaserne. Auf der 196 stehen sie zwischen Lanken-Granitz und Selin, 60er-Strecke da. B321 war so Richtung Bandenitz, zwischen Bützow und Neukloster ab Zweggolin, Umgehung Heiligendamm Richtung Bad Doberan, dann stehen sie in Malchow in der Schulstraße, Pasewald-Friedenstraße, Reetz Richtung Perleberghöhe Feuerwehr, in Röbel Bahnhofstraße, Rostock-Röversheger Chaussee stadteinwärts und Tessiner Straße auch, zwischen Saate und Jürgenshagen auf der A20-Brücke, Stralsund-Greifswalder Chaussee stadtauswärts, B110, Ortsausgang Stadt Usedom Richtung Ahlbeck und moin noch, Robert.
1: Guten Morgen, ihr Hübschen. Zwischen Gardebusch und Lützow, Höhepunkt Rent. In der 70er steht mal wieder der Blitzer.
0: Dankeschön und moin nochmal.
2: Guten Morgen, liebes Ostseewelle-Team, hier ist Katja.
0: Hallo.
2: In Ivendorf Richtung Bad Doberan wird geblitzt, also schön 50 fahren.
0: Danke, habt ihr auch noch was entdeckt, meldet euch auf der 0381 49 78 110.
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4: Und wir sprechen heute mit euch über Namen, die zum Beruf passen. Und da hatten wir heute früh schon Herrn Bürgermeister. Der Bürgermeister ist in Hanshagen bei Greifswald. Dann hatten wir, fand ich auch sehr witzig, Herr Brettschneider. Ratet mal, der arbeitet als Tischler. Oder Herr General, der ist General bei der Bundeswehr.
5: Moin, Frank aus Neubrandenburg. Nachnamen, die zu einem Beruf passen. Bei uns in Neubrandenburg, in der Jahnstraße, gibt es einen Zahnarzt. Der ist Dr. Zahn.
0: Ja, sehr gut. Wie sieht es bei euch aus? Noch mehr davon? 0381 49 78 110. 8:05 ist es. Wir starten durch in den Donnerstag. Moin.
4: Moin.

0: Und dieser Prozesstag im Fall Fabian könnte nochmal alle Karten neu mischen. Ostseewelle, 10 Minuten nach 8. Am Landgericht Rostock ist heute Prozesstag 26. Und es gibt nochmal drei wichtige Zeugen, die alles ändern könnten. Ostseewelle-Chefreporter Alexander Stut.
1: Guten Morgen. Ja, im Fokus sind heute drei Kinder, ein Mädchen und zwei Jungen. Sie sollen Fabian angeblich am 10. Oktober, also an dem Tag, an dem er verschwunden ist und auch ermordet wurde, in Güstrow gesehen haben. Die beiden Jungs haben ausgesagt, sie haben Fabian vor einer Bäckerei gesehen. Sie kennen Fabian auch sehr gut, weil es Mitschüler sind. Und ein Mädchen hat bei der Polizei ausgesagt, dass sie Fabian wohl am Nachmittag mit einem arabisch aussehenden Mann gesehen hat. Das wird jetzt nochmal überprüft, auch vom Gericht natürlich. Allerdings ist das Ganze natürlich auch fraglich, weil Fabian laut Rechtsmedizin zu dieser Zeit, also an diesem Nachmittag, schon tot war. Das Gericht wird also heute genau nachhaken. Um die Kinder zu schützen, werden sie übrigens aus einem anderen Raum per Videoschalte in den Gerichtssaal geschaltet.
0: Alex, viele stellen sich auch die Frage, wie glaubwürdig sind denn Aussagen von Kindern, wenn sie sich erinnern sollen?
1: Na, Rechtsexperten sagen, dass Kinder als sehr glaubwürdig eingestuft werden, aber das Gericht prüft natürlich auch die Aussagen der Kinder ganz sorgfältig. Was aber feststeht, dass Kinder bei ihrem Beobachten sehr detailliert und unvoreingenommen sind. Ich sage mal ein Beispiel. Wir gehen mit unserem Kind durch die Krüppeliner Straße in Rostock. An uns läuft ein Mann mit dem Hund vorbei. Und wenn wir dann unser Kind eine Stunde, zwei Stunden später fragen, du hast doch vielleicht den Mann mit dem Hund gesehen. Dann sagt das Kind, ja, war ein schwarz-weißer Hund mit lila Halsband. Also die achten auf Sachen, auf die wir eigentlich nicht zu achten. Und das natürlich dann sehr große Details.
2: Dankeschön an unseren Ostseewelle-Chefreporter Alexander Stut. Heute ist er den Tag lang für euch im Landgericht in Rostock. Und alles zum Mitverfolgen gibt es auch in unserem Live-Ticker bei ostseewelle.de beziehungsweise natürlich hier auch im laufenden Programm. 8:12 Uhr ist es. Moin!

0: Moin, ihr hört Ostseewelle auf dem Weg in den Donnerstag und der sieht rein wettertechnisch, naja, ist eher was für Gärtner.
1: Ja, aber das war es dann auch schon. Ich wollte das Wetter irgendwie schönreden, aber ich finde ihn oll, den Tag. Also viel Regen, Gewitter entladen sich da auch, es ist ganz schön windig, kaum Sonne, bis 22 Grad.
0: Moin.
2: Guten Morgen, Ostseewelle. Es wird geblitzt auf der B189 von Perleberg kommend am Ortseingang Rohlsdorf.
0: Danke, moin.
3: Guten Morgen, ihr Lieben. Und zwar in Greifswald, Ernst-Thälmann-Ring.
0: Okay, danke schön. Habt ihr auch noch was entdeckt, ruft ihr durch 0381 49 78 110. Und Leute, ihr wisst, jederzeit, ne, kann es passieren, dass wir aufrufen zum Zockerzapfen. Jetzt zum Beispiel 0381 49 78 110. Wir machen euch den Tank wieder voll hier bei Ostseewelle. 0381 49 78 110.

0: Am Wochenende ist nicht mehr weit weg. Da braucht man vielleicht für einen Ausflug ein bisschen Sprit, oder? Lass uns doch. 8.18 Uhr.
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0: Na, guck mal, da haben wir die Sandra aus Goldewin bei Güstrow. Einen schönen guten Morgen.
2: Guten Morgen.
3: Hallo Sandra. Sandra, falls du in nächster Zeit Leute siehst beim Tanken, die glücklich lächeln, dann sind das alles Ostseewelle-Hörer, die beim Zockerzapfen ordentlich abgestaubt haben.
2: Ja. Da bin ich hoffentlich auch bald dabei.
3: Ja, ich wollte gerade sagen, vielleicht gehörst du auch dazu. Also, wir starten gleich die Zockerzapfen-Zapfpistole für dich. Da hörst du die unterschiedlichen Literbeträge. Die gehen rauf, die gehen runter. Wenn es weitergehen soll, sagst du immer schön laut weiter. Und wenn du der Meinung bist, du hast genug, dann sagst du deutlich Stopp. Der letzte genannte Betrag gehört dann dir. Verzockst du dich aber und die Zockerzapfen-Zapfpistole, die geht dann irgendwann aus, bevor du sie stoppst, dann hast du verloren. Dann gehst du mit nichts nach Hause, okay?
2: Na, das wollen wir nicht hoffen.
0: Richtig.
3: Na eben, Sandra.
0: Na, dann wollen wir. Kann losgehen?
2: Ja, jawohl.
1: 20 Liter.
2: Weiter.
1: 30 Liter.
2: Weiter.
1: 60 Liter.
2: Weiter.
1: 120 Liter.
2: Weiter.
1: 80 Liter.
2: Weiter.
1: 70 Liter.
2: Weiter.
1: 50 Liter.
2: Weiter.
1: 100 Liter.
2: Weiter.
1: 90 Liter.
2: Weiter.
1: 60 Liter.
2: Weiter.
1: 120 Liter.
2: Weiter.
1: 220 Liter.
3: Sandra, du hast gezockt. 220 Liter für dich.
2: Oh, geil. Ich zitter am ganzen Körper, danke.
0: Komm, wir hören auch das Maximum noch mal ganz kurz.
2: Ja.
1: 220 Liter.
0: Ah, alles richtig gemacht. Sehr gut. Sandra, danke für, schön fürs Mitmachen und fürs Ostseewelle hören, ne?
2: Jawohl, sehr gerne, immer.
0: Reingehauen und wir machen weiter. Kann jederzeit passieren, dass wir eine neue Runde starten hier vom Zockerzapfen bei Ostseewelle. Deswegen am besten immer hören, sowieso den ganzen Tag. Und zwischen 5 und 10 kann es jederzeit passieren mit einer neuen Runde. Jetzt machen wir uns jetzt erstmal gemütlich mit einer aktuellen Nummer von Teddy Swims. 8.21 Uhr. Moin.

0: Morgen, ihr hört Ostseewelle, es ist 8.24 Uhr und wir suchen heute Namen, die perfekt zum Beruf passen. Moin.
1: Moin, moin, hier ist Andi.
2: Hey. Ja. Hallo.
1: Passend quasi der Beruf zum Namen.
0: Ja.
1: Also in Grevesmühlen gibt es einen netten Frauenarzt, der heißt Dr. Höhle.
0: Man soll sich aber den Namen eigentlich nicht lustig machen, aber Frauenarzt Dr. Höhle ist schon was...
1: Sehr speziell, ja.
0: Okay, dankeschön und schönen Morgen.
1: Ja, gleichfalls.
0: Danke und tschüss.
1: Ciao.
0: Und ihr habt bestimmt noch mehr. Also dann durchbimmeln 0381 49 78 110. Und noch mehr aktuelle Hits gibt's gleich mit Tampa City Self-Aware.
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0: Es ist 8.29 Uhr, Ostseewelle hier mit dem Guten Morgen-Update von Yvonne Siegert-Machotzek.
16: Ein Medizinerkollege hat dafür gesorgt, dass eine falsche Schönheitsärztin in Wismar nicht mehr arbeiten darf. Vor dem Rostocker Landgericht hat es dazu einen Vergleich gegeben. Die angebliche Chirurgin hatte mehrere Frauen verunstaltet. Es gibt zwei Verdächtige nach dem versuchten Drohnenanschlag auf dem Flughafen Leipzig. Männer aus Belarus und Lettland, beide sollen einen russischen Pass haben. Die Bundesregierung gibt Moskau die Schuld am gescheiterten Drohnenanschlag.
17: Hier bei uns zwischen Kiel und Hamburg.
16: In Detgen im Kreis Rendsburg-Eckernförde ist nach einer Explosion in einem Haus ein Mann tot gefunden worden. Er war im Keller verschüttet. Gestern Morgen war die Feuerwehr dort angerückt. Nach Messungen gab es Gasalarm und auch die Nachbarn in Detgen mussten raus. Diese konnten später aber zurück.
0: Alle wichtigen Infos hört ihr jederzeit nochmal nach in der Ostseewelle-App. Und alles ausführlich gibt's wieder um 9. Jetzt erstmal zum guten Morgenwetter, Andrea.
18: Und das ist ein verregneter Tag, kaum Sonne und immer wieder
2: also auch kräftige Schauer gerade tagsüber. Dazu 19 bis 22 Grad und es weht mäßiger bis frischer und starkböiger Wind. Morgen sogar noch mehr Regen, gerade von Nordwestmecklenburg bis nach Usedom, da plattert es richtig bis 21 Grad. Am Samstag gute Nachrichten, da wird es wieder ein bisschen freundlicher und vor allem auch mal trockener bis 21 Grad.
0: 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Haben wir jetzt den Landkreis Nordwestmecklenburg zwischen Lützow und Kleinwelzin, immer noch Vollsperrung, da brennt ein LKW. Dann Landkreis Vorpommern-Greifswald zwischen Greifswald-Eldena und Friedrichshagen, Vollsperrung nach einem Unfall und das soll da wohl auch noch bis um 10 ungefähr dauern. B109 Ortseingang Greifswald aus Anklam kommend sind wir noch so bei Viertelstunde, 20 Minuten plus. Stadtverkehr Schwerin zwischen Zittau und der B104 staut es sich, da haben wir auch aktuell so um die 20 Minuten. Dann moin.
18: Hallo, der Ronny hier. Ich wollte nicht den Hinweis geben. Zwischen Lage und Sommersdorf sind Personen schwarz gekleidet unterwegs am Fahrbahnrand. Ganz schlecht zu erkennen unter den Bäumen und durch die Regenwolken.
0: Dankeschön, Ronny. Und ihr wisst, was das heißt?
19: Hallo, ich bin Ronny, der Sheriff hier am Ort.
20: Sehr gut.
21: Ronny ist der Chef.
0: Also, Dankeschön, Ronny, fürs Bescheid sagen. Geht weiter. Flitzerblitzer stehen auf der A20 Richtung Lübeck, Höhe Schönberg. A24 Richtung Hamburg zwischen Zarentin und Galin und Richtung Berlin hinter Mainburg. B2 Angermünde Richtung Autobahn. B104 Ortsausgang Löcknitz stehen sie Richtung Pasewalk beidseitig und zwischen Gardebusch und Lützow ab 2 Keselow. B105 Ortsausgang Grevesmühlen Richtung Dassow und zwischen Sülzdorf und Selmsdorf. Auf der 189 zwischen Pritzwalk und Wittstock, Höhe Chemnitz beidseitig. B191 Ortseingang Eldena aus Karstedt kommend. B192 vorm Ortsausgang Penzlin Richtung Neubrandenburg und zwischen Karow und Wendeschwaren Höhe Damerower Kaserne. B196 zwischen Lankengranitz und Selin stehen sie 60er Strecke. Zwischen Bützow und Neukloster, das ist Abzweig Gollin. Dann geht's weiter. Sonja meldet Greifswald-Ernst-Hillmann-Ring. André Ortseingang Rolofsdorf aus Perleberg kommend. Holger sagt Stralsunder Straße in Greifswald noch. Umgehung Heiligendamm Richtung Bad Doberan eine. Evendorf Richtung Bad Doberan stehen sie auch. Malchow Schulstraße, Pasewalk Friedensstraße, Reetz Richtung Perleberg Höhe Feuerwehr. Dann Rostock Röversäger Chaussee stadteinwärts und Tessiner Straße auch. Zwischen Saate und Jürgenshagen auf der A20 Brücke. Ortsausgang Triebsees Richtung A20 ebenfalls. Habt ihr noch irgendwo was entdeckt? Ruft da durch auf der 0381 49 78 110. Denn keiner meldet mehr aktuelle Flitzerblitzer.
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0: Ja, gleich aus der Abteilung. Der merkt's doch nicht mehr. Kommen wir zu um 8.50 Uhr. Jetzt erstmal DJ Antoine. Schöne Nummer zum Wachwerden, Mascherie. Und die aktuellen Charts vertreten mit einer coolen Nummer von Tempest City. Self-Aware. Moin.
22: Moin.

0: Guten Morgen, es ist jetzt 8.39 Uhr.
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0: 13 Minuten nach 8:30. Ostseewelle. Manchmal passen ja Name und Beruf echt perfekt zusammen. Ist ja heute auch unser großes Thema. Und da haben wir noch jemanden in der Studio-Hotline. Moin.
1: Moin, hier ist der Axel.
2: Hey.
1: Ich habe für euch auch noch zwei.
2: Ja.
1: Und zwar gibt es im erweiterten Bekanntenkreis bei mir einen LKW-Fahrer, der tatsächlich Lenker heißt.
2: Sehr gut.
0: Super.
1: Und ein sehr passender Name ist natürlich, es gab in Bergen auf der Insel Rügen einen Frauenarzt vor der Wende, der hieß Dr. Butler.
0: Ab und zu wird er ja gebuddelt.
1: Wir lassen das jetzt mal so stehen.
0: Ja, eben, ne? Danke.
2: Meine Schwiegermutter würde jetzt sagen, Olle Söch.
0: Habe ich nicht gesagt, das sind nur allgemeine Kontrollen.
2: Ja gut, aber Dankeschön für deine Meldung und schönen Morgen noch.
1: Ja, ebenso, ne?
2: Reingehauen.
1: Ja.
0: Und habt ihr auch einen Namen, der zum Beruf passt? Oder kennt ihr jemanden? 0381 49 78 110.
2: Kommen wir noch kurz zum Wetter.
0: Ist heute ein verregneter Tag, größtenteils bis 22 Grad.
2: Moin.
3: Guten Morgen, hier ist Thomas. Ein hübsches Fotoalbum wird eröffnet, und zwar in Triebschließ Richtung Kreisverkehr.
2: Danke, moin.
4: Moin, hier ist Sebastian. In Wismar, in der Bürgermeisterhauptstraße, Stadt einwärts, zieht die Polizei gerade raus und lasert.
2: Jo, alles klar. Dankeschön fürs Melden.

0: Und da haben wir 9:12. Ihr hört eure Lieblingssender und Dankeschön fürs tägliche Einschalten. Hier ist Ostseewelle.
1: 2 Promille und mit dem Auto zur Polizei. Das ist wirklich aus der Abteilung. Merkt ihr es noch? Ein 69-jähriger, Entschuldigung, aus Schwerin, der hatte vor einiger Zeit mal einen Blechschaden. Und dazu waren dann noch Fragen offen, hat er sich gedacht. Und deswegen ist er einfach mal zur Polizei gefahren und wollte wissen, ob es Neuigkeiten gibt. Ja, mit dem Auto, also zum Revier gefahren. Und schon als er die Tür aufgemacht hat, haben die Beamten das Problem gerochen. Der kam mit einer Riesenfahne da rein.
0: Oh Mann.
1: Ja, und dann haben sie natürlich auch gleich gesagt, du, wir müssen mal eine Blutprobe nehmen. Und die hat dann ergeben, der hat mehr als 2 Promille gehabt und ist dann noch mit dem Auto zur Polizei gefahren.
0: Ich meine, das ist ja nun wirklich blöd.
1: Ja,
0: Kann man ja nicht anders sagen.
1: Nee. Und damit
0: es ist
1: war
0: schlimm
1: dann,
0: genug, dass der trinkt und Auto fährt, ne, dass wir jetzt gar nicht verharmlosen, das ist aber auch echt dämlich.
1: Ja, aber damit war dann auch der alte Blechschaden plötzlich das kleinste Problem, weil Führerschein ist nämlich jetzt weg und Strafverfahren hat er auch noch an der Angel. Schön, wa? 9:11.

0: Guten Morgen, 8.56 Uhr ist es. Ihr hört Ostseewelle. Nächste halbe Stunde mit einem Mann, der hat sich jetzt den Sonnenbrand seines Lebens geholt. Alex Warren hat irgendwie bei einem Konzert wohl nicht richtig aufgepasst, nicht eingecremt. Der sieht aus wie ein Frosch im Mixer, wirklich.
1: Also, ach Gott, ja. Meine Güte.
0: Seinen aktuellen Hit Fever Dream, den gibt's gleich. Und noch mehr aktuelle Musik mit einem gute Laune Song von Fastboy Beautiful Life.
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0: Hamburger Hafen hat ein 48-stündiger Warnstreik begonnen. Die Gewerkschaft Verdi hat die Beschäftigten in der Tarifrunde für die deutschen Seehäfen jetzt zum zweiten Mal zu einer Arbeitsniederlegung aufgerufen. Bereits Mitte August hatten Hafenmitarbeiter in Hamburg, Bremerhaven, Wilhelmshaven, Bremen, Brake und Emden für 24 Stunden die Arbeit niedergelegt. Dadurch wurde der Warenumschlag verlangsamt oder teilweise sogar gestoppt. Morgen gibt es dann eine Hafendemo in Hamburg. Sie führt ab 9 Uhr an vom Parkplatz des Containerterminals Burchardkai durch den Hafen. Wegen einer Weichenstörung in Bad Malente-Gremsmühlen dünnt Eriksholstein den Zugverkehr aus zwischen Kiel und Lübeck vorübergehend. Denn für die Reparatur einer Weiche wird schweres Gerät gebraucht. Wie lange die Arbeiten und damit dann auch die Einschränkung dauern, steht noch nicht fest. Auf der Linie RE83 fahren keine Züge zwischen Kiel Hauptbahnhof und Lübeck. Die Züge der Linie RB84, die fahren weiterhin zwischen Kiel und Lübeck.
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0: Es gibt jetzt zwei Verdächtige nach dem versuchten Drohnenanschlag auf dem Flughafen Leipzig. Das sind Männer aus Belarus und Lettland und beide sollen einen russischen Pass haben. Die Bundesregierung gibt Russland die Schuld für den gescheiterten Drohnenanschlag in Leipzig und hat auch mit Sanktionen reagiert. Moskau muss außerdem auch noch mit neuen EU-Sanktionen rechnen. In Dänemark sind russische Sabotagepläne aufgedeckt worden. Ziel waren da wohl vor allem Unternehmen der Verteidigungsindustrie, die bei der militärischen Hilfe für die Ukraine dabei sind. Dort sollten Lieferungen gestoppt werden. Russland soll außerdem versucht haben, Dänen als Minispione anzuwerben. Die Zivilisten sollten Fotos und Videos von Unternehmen und Anlagen machen. 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Und jetzt das Guten Morgenwetter mit Andrea.
2: Heute ist es ziemlich wolkig, es regnet recht kräftig und es bilden sich dann auch immer wieder Gewitter. Später lassen diese Schauer dann von Nordfriesland her nach und dann lockert es auch immer mehr auf. Die Sonnenscheindauer liegt in Hamburg und Kiel bei 5, Lübeck hat 6 Stunden Sonne und wir erwarten heute 20 bis 22 Grad. Dazu weht ein schwacher und böiger, an der See auch frischer Wind mit starken bis stürmischen Böen. Der Zwei-Tage-Trend. Morgen am Freitag viele Wolken, später etwas Sonne und vor allem in den südlichen Landesteilen langanhaltende Schauer, 18 bis 20 Grad. Dazu bleibt es stürmisch. Am Samstag wird es dann allmählich freundlicher, 18 bis 20 Grad.
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3: Landkreis Nordwestmecklenburg zwischen Lützow und Kleinwelzin, Vollsperrung, da brennt eine LKW. Und Landkreis Vorpommern-Greifswald zwischen Greifswald-Eldena und Friedrichshagen. Auch eine Vollsperrung nach Unfall, das soll wohl noch bis 10 Uhr mindestens dauern. Blitzer stehen auf der A20 Richtung Lübeck-Höhe-Schönberg, A24 Richtung Hamburg zwischen Zarentin und Galin und Richtung Berlin hinter Mainburg. Dann stehen sie auf der B104 Ortsausgang Löcknitz Richtung Pasewalk beidseitig. B105 zwischen Sülzdorf und Selmsdorf, B110 Stadt Usedom Richtung Ahlbeck, B189 zwischen Pritzwalk und Wittstock Höhe Chemnitz beidseitig und Ortsangang Rohlsdorf aus Perleberg kommend. Dann stehen sie auf der 192 vorm Ortsausgang Penzlin Richtung Neubrandenburg und zwischen Karow und Wendeschwaren Höhe Dammerower Kaserne. B196 Lanken-Granitz und Selin hier dazwischen, 60er Strecke. Zwischen Bützow und Neukloster, Abzweig Gölin. Dann stehen sie Greifswald, Ernst-Hillmann-Ring und Stralsunder Straße auch. Umgehung Heiligendamm Richtung Bad Doberan, Ivendorf Richtung Bad Doberan. Auf der Autobahnbrücke A20 Gröbelin Richtung Bützow. Ortseingang Matzlo stehen sie aus Damm kommend, in Malchow Schulstraße, in Pasewalk in der Friedensstraße, Reetz Richtung Perleberg Höhe Feuerwehr, Rostock einmal Röversheger Chaussee stadteinwärts und Tessiner Straße auch, zwischen Saate und Jürgenshagen auf der A20 Brücke, Stralsund Greifswalder Chaussee Höhe Möbelalbers stadtauswärts, Ortsausgang Triebsees Richtung A20, Wismar, Bürgermeister Hauptstraße und moin noch.
4: Guten Morgen, liebe Ostseewelle, hier ist die Krischi wieder. Ich wollte einen Blitzer melden und zwar Ortsausgang Grebesmühlen Richtung Dassow auf der 105.
5: Danke, moin.
6: Moin, Grill hier. An der Bushaltestelle auf der Umgehungsstraße in Schwerin, Höhe Krebsförden, bauen sie gerade den Blitzer auf.
5: Danke und Ilka noch.
7: Moin, auf dem Waldpark. Platz zwischen Markgrafenheide und Hinrichshagen steht ein grauer T5 oder T6, der Porträtfotos macht.
5: Jawohl, habt ihr auch noch was entdeckt? Ruft er durch 0381 49 78 110.
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3: Ja, besser wird's im Morgen mit der

0: Und ihr hört Ostseewelle am Donnerstag, 9.12 Uhr. Und heute ist der Name das Programm. Guten Morgen.
1: Ja, guten Morgen. Hier ist die Marion. Ihr sucht heute Morgen Berufe und die mit dem Namen zusammenpassen.
2: Ja.
1: Ich habe eine Schwester, die hat Bäcker und Konditor gelernt.
2: Ja.
1: Und hat dann einen Kuchenbäcker geheiratet.
0: Nein, dann hat sie ja gleich zwei Namen, einem, die passen.
1: Das sag ich dir. Und dann ist mein Schwager mal zur Kur gefahren und zufälligerweise hat er dann auch noch in der Bäckergasse die Kur verbracht.
2: Das gibt's ja gar nicht.
0: Das ist ja Wahnsinn. Wenn du das irgendwo bei einem Amt angibst, die denken ja, du veräppelst die.
2: Ja.
1: Das kann passieren.
2: Ja. Wo kommst du her?
1: Ich komme aus Goldewien.
2: Bei Güstrow. Dann, Marion, wünsche ich dir einen schönen Morgen und danke fürs Melden.
1: Ja, sehr gerne. Und ciao. Bis dann. Ciao.
0: Tschüss, Marion.
2: Schon der Hammer, oder? Also wir haben euch heute Morgen um kurz nach fünf danach gefragt und seitdem sind die Leitungen rammeldicke voll und die besten Antworten, die gibt's gleich nochmal um 9.19 Uhr hier bei Ostseewelle. Jetzt erstmal Ariana Grande, Hate That I Made You Love Me und Alex Brown, noch ein aktueller Hit, Fever Dream. Moin.

0: Wenn der Name perfekt zum Beruf passt. Ihr hört Ostseewelle, es ist 9.19 Uhr jetzt. Tja, ist es Zufall, ist es Schicksal oder ist bei der Berufswahl einfach der Name wirklich Programm? Stefan Bürgermeister, damit hat alles angefangen, denn er ist der Bürgermeister von Hanshagen bei Greifswald.
1: Ja, ich bin da reingerutscht, sagen wir es mal so. Von meinem Namen her, ne, das ist der Name meiner Ex-Frau, ne? Also den habe ich ja. Mir auch schon nur geklaut.
2: Ah, okay, sehr schön.
1: Ja, Bürgermeister bin ich tatsächlich jetzt durch den doofen Zufall geworden, weil unser jetziger amtierender Bürgermeister aufgehört hat.
0: Mhm. Und wie oft musst du deinen Namen so erklären?
1: Naja, doch, also ich muss den schon oft erklären. Doch, das stimmt. Ich sage auch immer so, das soll nicht arrogant klingen, wenn ich mich mit Bürgermeister vorstelle. Ne? Also damit meine ich gar nicht so mein Amt, sondern weil ich ja erstmal so heiße. Ja. Ne? Das Schöne ist, wenn ich mich so vorstelle, also das bringt natürlich auch schon immer so ein bisschen gute Laune rein. Ne? Das ist dann, ach, du heißt nicht wirklich so. Doch, doch.
2: Und das ist wirklich der Wahnsinn, denn daraufhin habt ihr uns so viele Namen von euch verraten, die perfekt zum Beruf passen.
3: Ich habe einen Schulkollegen, der heißt Brettschneider. Und ja, oh Wunder, der ist Tischler vom Beruf.
4: Bei uns in Banskow, da praktiziert der Zahnarzt Dr. Maul.
5: Ich hätte jemanden, der bei der Bundeswehr arbeitet, der mit Nachnamen Herr General heißt.
6: Also ich kenne Frau Dr. Drücker aus Teterow, die ist Physiotherapeutin.
7: Also ich heiße mit Nachnamen Tank und habe zwei Schwestern, die auch beide eine ganze Zeit lang an Tankstellen gearbeitet haben.
2: Das ist wirklich, ne? Wir haben ja in der Redaktionssitzung, muss man ja sagen, Tag vor darüber gesprochen und dann dachten wir noch so, naja, gibt es denn wirklich so viele Namen, die zum Beruf passen?
0: Hm, aber scheinbar ja.
2: Ihr habt es bewiesen. Ja. Ein dickes Dankeschön für alle, die mitgemacht haben.
0: Ihr hört Ostseewelle, es ist jetzt 9.20 Uhr. Moin!

0: 9.26 Uhr ist es, ihr hört Ostseewelle, guten Morgen. Nächste halbe Stunde mit einer Dame, die jetzt nicht mehr Miley Cyrus heißen will, sondern nur noch Miley. Das hat sie ab sofort festgelegt. Und alle aktuellen Hits gibt's mit Martin Garrix und Ed Sheeran, Repeated.
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12: Hi, Ostseewelle Hitradio Hamburg-Schleswig-Holstein hier. Wir stehen auf ehrenamtliche Arbeit im Verein. Von denen gibt's ja richtig viele hier bei uns im Norden. Und hier ist auch schon der Nächste. Moin!
13: Ich bin Martina. Wir sind auf der Kampfkunstakademie in Eutin. Unsere Kampfkunstakademie hat verschiedene Kampfkunstangebote, dass wir Selbstverteidigung machen, traditionelles Wunderbrennung Kung Fu. Wir bieten Kickboxen an, extra Trainings auch für Mädchen und Frauen in der Selbstverteidigung, Selbstbehauptung und Eskrima.
12: Worauf seid ihr so richtig stolz in eurem Verein?
13: Auf die vielen tollen Lehrer und Trainer, die in der Kampfkunstakademie unterrichten. Wir haben sehr breites Spektrum an Assistenztrainern, sodass wirklich die Schüler auch betreut werden.
12: Wo finden wir euch denn?
13: Die Kampfkunstakademie in Eutin ist unter der Webadresse www.kampfkunst-eutin.de zu erreichen.
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0: Es ist 9.30 Uhr, Ostseewelle hier mit dem Guten Morgen-Update von Yvonne Sigert-Machotzek.
16: In Hohndorf bei Stralsund ist aus einem Einbruch auf einem Schlossgelände Giftalarm geworden. Als Besitzerin und Kripo-Beamte sich den Schaden ansehen wollten, bemerkten sie beißenden Geruch. Alle fünf wurden untersucht, von der Flüssigkeit wurden Proben genommen. Es hat offenbar einen Brandanschlag auf die Zentrale einer Rüstungsfirma in München gegeben. Auf eine Baustelle wurden Brandsätze geworfen. Die Münchner Rüstungsfirma arbeitet für die Bundeswehr. Kurz vorher gab es zwei Angriffe auf das Stromnetz in Deutschland.
17: Hier bei uns zwischen Kiel und Hamburg.
16: Wegen einer Weichenstörung in Bad Malente-Gremsmühlen dünnt Erichs-Holstein den Zugverkehr zwischen Lübeck und Kiel erstmal aus. Für die Weichenreparatur wird schweres Gerät gebraucht. Auf der Linie RE83 fahren keine Züge zwischen Kiel Hauptbahnhof und Lübeck in beiden Richtungen. Aber die Züge der Linie RB84, die fahren weiterhin zwischen Kiel und Lübeck.
0: Alle wichtigen Infos hört ihr jederzeit nochmal nach in der Ostseewelle-App und alles ausführlich gibt's wieder um 10. Jetzt kommen wir erstmal zum guten Morgenwetter, Andrea.
18: Und es ist heute ein verregneter Tag und wir haben Sonne, nicht ganz so viel im Land, aber falls sie sich zeigt, dann hauptsächlich auch in Westmecklenburg. Und obendrauf ist es noch ganz schön windig. Maximal 20 bis 22 Grad bekommen wir. Morgen auch nochmal richtig oll das Wetter, also so richtig kräftige Schauer, langanhaltender Regen. Bis 22 Grad, aber am Samstag, da wird es dann endlich mal trockener und ein bisschen freundlicher.
0: 9.31 Uhr, Ostseewelle, der beste Verkehrsservice für unser Land mit der A14 Richtung Karstädt. Im Kreuz Schwerin ist die Auffahrt auf die A24 beidseitig heute bis 17 Uhr gesperrt. Dort laufen Arbeiten. Landkreis Nordwestmecklenburg zwischen Lützow und Kleinwölzin immer noch Vollsperrung, da brennt ein LKW. Und Landkreis Vorpommern-Greifswald zwischen Greifswald-Eldena und Friedrichshagen, da ist die Vollsperrung jetzt aufgehoben. Blitzer stehen auf der A20 Richtung Lübeck-Höhe Schönberg, A24 Richtung Hamburg zwischen Zarentin und Galin und Richtung Berlin hinter Mainburg. Auf der B104, Ortsausgang Löcknitz Richtung Pasewalk beidseitig und zwischen Gardebusch und Lützow Abzweig Keselow. B105, Ortsausgang Grevismühlen Richtung Dassow und zwischen Sülzdorf und Selmsdorf. B106, Schweriner Umgehung, Höhe 7 Seencenter. B110, Ortsausgang Stadt Usedom Richtung Ahlbeck. Auf der 189, Ortsangang Rohlsdorf aus Perleberg kommt. 192 zwischen Karow und Wendeschwaren, Höhe Dammerower Kaserne. B196 zwischen Lankengranitz und Selin, das ist eine 60er-Strecke. B321 Warsow Richtung Wandernitz und Schwerin am Waldfriedhof stehen sie. Zwischen Bützow und Neukloster, Abzweig Göllin. Greifswald, Ernst-Hellmann-Ring und Stralsunder Straße. Umgehung Heiligendamm Richtung Bad Doberan und Ivendorf Richtung Bad Doberan auch. Auf der Autobahnbrücke A20, Kröpelin Richtung Bützow. Dann hat Mirko Bescheid gegeben, zwischen Markgrafenheide und Hinrichshagen auf dem Waldparkplatz stehen sie immer noch. In Malchow in der Schulstraße. Pasewalk, Friedensstraße. Reetz Richtung Perlebergh-Höhe, Feuerwehr. Rostock, Röversäger Chaussee stadteinwärts und Tessiner Straße auch. Zwischen Saate und Jürgenshagen, da stehen sie auf der A20-Brücke. In Stralsund, Greifswalder Chaussee stadtauswärts. Ortsausgang Triebsees Richtung A20. Wismar, Bürgermeister Hauptstraße. Und moin nochmal.
7: Ja, guten Morgen. Hier ist Frank aus Neubrandenburg.
0: Hey.
7: Ich wollte einen Blitzer melden. Auf dem Friedrich-Engels-Ring hinter der Mecklenburgischen Versicherung. Also Kulturpark.
0: Ja, nehmen wir so. Dankeschön. Habt ihr auch noch was entdeckt? Ruft er durch. 0381 49 78 110.
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0: Moin!

0: Ja, wenn das nichts ist. Es ist 9.40 Uhr, ihr hört Ostseewelle, moin.
1: So, ich habe mir gerade übrigens mal die dritte Liga-Tabelle ausgedruckt, solltet ihr auch tun. Alle Hansa-Fans, liebe Grüße, denn die Kogge ist zurzeit auf Platz 2 und natürlich hoffen alle, dass die Saison so erfolgreich weitergeht. Natürlich immer mit ganz viel Unterstützung von allen im Ostseestadion und da wollen wir euch natürlich einladen. Ostseewelle hören lohnt sich für euch immer, denn Hansa Rostock spielt am Samstag zu Hause gegen Wien Wiesbaden. Eine volle Hütte und ihr seid mittendrin.
0: Genau, denn wir von Ostseewelle schenken euch Hansa-Freitickets morgen früh hier im Guten Morgen. Also, ganzen Tag Ostseewelle hören. 9.41 Uhr jetzt. Moin mit dem aktuellen Hit von Martin Garrix und Ed Sheeran.

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0: Es ist 13 Minuten vor 10, ihr hört Ostseewelle, einmal Moin und Herr Schneider kommt hier schon reingeschneit.
1: Jawohl, mehr Spaß bei der Arbeit geht weiter, gleich am Start, alle Farben, nächstes Jahr wieder in Heringsdorf beim großen Usedom Open Air dabei. Und wir arbeiten auch natürlich auch kräftig dran, dass beim Ostseewelle Open Air mal Miley mit dabei sein wird. Jetzt haben wir sie schon mit End of the World.

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19: Ich bin Katrin Müller. Die Spritpreise hatten wieder deutlich zugelegt. Gestern erreichte der Preis für Superbenzin der Sorte E10 dann einen Höchststand. Der Preis für einen Liter stieg im bundesweiten Tagesdurchschnitt auf gut 2,21 Euro und übertraf damit den bisherigen Rekord von rund 2,20 Euro aus dem März 2022, heißt es vom

0: März. Fiona Reinhardt, Nachrichtenredaktion.
1: Russland schließt nach Angaben von Außenminister Lavrov das Goethe-Institut in Russland. Es handle sich um eine Reaktion auf die angekündigte Schließung des russischen Hauses in Berlin infolge des Fundes einer Sprengstoffdrohne auf dem Flughafen Leipzig-Halle. Das sagte Lavrov laut Agentur Interfax.
2: Das Goethe-Institut hier in Russland ist eine der wenigen noch verbliebenen deutsch-russischen Verbindungen in Krisenzeiten. Filialen gibt es nicht nur hier in Moskau, sondern auch in St. Petersburg und Jekaterinburg. Dass es nun geschlossen wird, ist vor allem für viele europafreundliche und dem Westen gegenüber offene Russen ein schwerer Schlag. Das Goethe-Institut hat nicht nur Kulturveranstaltungen hier in Russland organisiert, sondern verbreitet vor allem auch die deutsche Sprache. Damit soll es nun bald vorbei sein. Aus Moskau, Ulf Mauder.
1: Mauersegler, Schwarzmilane, Nachtigallen, viele Vogelarten sind schon gen Süden gezogen oder gerade unterwegs. Der große Vogelzug steht aber noch bevor. Derzeit sammeln sich erste Kraniche an ihren großen Rastplätzen im Nordosten von Deutschland. Laut Experten gibt es hierzulande mehr als 13.000 Brutpaare. Und bis Oktober rasten für den Herbstzug dann mindestens 200.000 bis 300.000 Kraniche gleichzeitig. Die meisten davon aus Skandinavien, Polen und dem Baltikum.
3: Die Höchsttemperaturen in Schleswig-Holstein und Hamburg am Holsteinstadion Kiel heute bis 22 Grad, knapp 23 an der Lohmühle in Lübeck. Schleswig-Holstein und Hamburg-Wetter hier bei Ostseewelle, unser extra DAB+-Kanal. Ja, immer wieder neue Regenschauer mit dem Südwestwind, zieht immer wieder neues Nass rein. Sonnenscheindauer heute nur so oben 5 Stunden. Was bringt der Zwei-Tage-Trend? Gelegentlich mal Auflockerung, gerade in den Nächten, deswegen wird es ziemlich kalt, teilweise einstellig in Tälchen. Zwei-Tage-Trend, morgen reichlich Regen, wieder etwas mehr Sonne am Sonnabend.
4: 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Es ist 10.03 Uhr. A14 Richtung Karstädt im Kreuz Schwerin. Abfahrt auf die A24 Richtung Berlin bis 17 Uhr noch gesperrt. Da gibt es mehr Arbeiten. Nordwestmecklenburg zwischen Lützow und Kleinbelzin gesperrt. Hier brennt ein LKW. Dann gab es ja zwischen Greifswald-Eldena und Friedrichshagen den Unfall. Vollsperrung ist jetzt aufgehoben. Flitzerblitzer A20 Richtung Lübeck, Höhe Schönberg. B104 zwischen Gardebusch und Lützow ab 2 Käselow. B105 Ortsausgang Grevesmühlen Richtung Dassow. Zwischen Sülzdorf und Selmsdorf stehen sie auch noch. Dankeschön, Thilo. B106 Schweriner Umgehung, Höhe 7 Seencenter, sagt Mario. Danke. B189 Ortseingang Ohlsdorf von Perleberg aus. B192 zwischen Karow und Wendisch-Waren. B196 zwischen Lankengranitz und Zellin. Das ist hier eine 60er. Flitzerblitzer, Greifswald, Ernst-Hillmann-Ring und Stralsunder Straße. Wo habt ihr was entdeckt? 0381 49 78 110. Denn keiner meldet mehr aktuelle Flitzerblitzer.
5: Morgen, liebes Ostseewelle-Team. Ich wollte euch Bescheid geben, kurz vor Wittenburg aus Hagenow kommend, an den Plantagen in der 50-Zone vor der Baustelle, wird gerade der Laser aufgebaut.
4: Dankeschön, Kuschi. Und hier ist Martin.
6: Ivendorf Richtung Doberan an der Bushaltestelle wird gerade der Blitzer aufgebaut.
4: Und cool, habt ihr auch noch was entdeckt? Dann ruft durch. Studio-Hotline 0381 49 78 110. Denn keiner meldet mehr. Aktuelle Flitzerblitzer.
7: Guten Morgen, Herr Schneider.
4: Willkommen. Hallo.
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0: Der Ausdruckstanz mit den Armen überm Kopf war ja sehr schön, gerade bei Toploader, aber produktiv bei der Arbeit geht's davon nicht voran, ne? Also wieder Finger an der Tastatur bitte oder ans Werkzeug und weiter geht's bei der Arbeit mit Shakira, Die Die, alle aktuellen Hits. Was von Nelly Furtado und sympathisch Coldplay. Gleich nach halb bei Ostseewelle.
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12: Jetzt fehlt mir ein Ort mit P südlich von Hamburg. Anrufen bitte.
0: Studio-Hotline läuft ja am DAB-Plus-Display durch, weil überall da könnt ihr Ostseewelle auf DAB-Plus hören, hier in Schleswig-Holstein, Hamburg und im Norden von Niedersachsen. Topwert heute bei 21 Grad, es wird immer mal wieder regnen. 2-Tage-Trend zum Wochenende wieder mehr Sonne. Kurz nach 11:30.
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0: Ihr sofort.
14: Der Basti hier aus Straße. Und zwar auf der 105 von Brandshagen bis auf den Rügen zu bringen. Haben wir eine Ölspur. Die Feuerwehr weiß aber Bescheid. Also es wird jetzt demnächst dazu Behinderung kommen.
0: Dankeschön fürs Melden von Brandshagen bis Rügen zu bringen. A14 Richtung Karstädt im Kreuz Schwerin ist die Abfahrt zur A24 Richtung Berlin. Bis heute Nachmittag gesperrt, da gibt es mehr Arbeiten. Nordwestmecklenburg zwischen Lütze und Kleinwelzin gesperrt, da brennt ein LKW. Und wir haben noch eine Meldung in Vorpommern-Rügen, Prerow Richtung Born, ungesicherte Unfallstelle, ja, 10 Minuten aktuell mehr. Danke fürs Melden an Saskia zum Beispiel. Flitzerblitzer auf der A20 Richtung Lübeck, Höhe Schönberg. B104 zwischen Gadebusch und Lützow, ab 2 Käselow. B105, Ortsausgang Grevesmühlen Richtung Dassow. Jetzt die B189, Höhe Chemnitz beidseitig. B191, Ortseingang Eldena von Karstädt aus. Rainer sagt B196 zwischen Lankengranitz und Selin in der 60er. Bad Doberan, Beethovenstraße. Martin sieht Ivendorf Richtung Bad Doberan. Dankeschön. Zwischen Markgrafenheide und Hinrichshagen, Waldparkplatz ist wieder dabei. Malchow, Schulstraße. Neue Brandenburg auf dem Ring, Höhe Lohmühle. Pasewalk, Friedensstraße. Und Reetz Richtung Perleberg. Rostock, Röversheger Chaussee, Stadt einwärts. Ortsausgang Triebsees Richtung A20. Wismar Bürgermeister Hauptstraße 0381 49 78 110. Micha?
15: In Schwerin ist in der Medeweger Straße auf Höhe Kleinmedewege eine mobile Messeinrichtung eingerichtet worden mit netten Kontakten zu den Kollegen der Polizei.
0: Wir verstehen dich, dankeschön. Studio-Hotline über 0381 49 78 110, denn keiner meldet mehr. Aktuelle Flitzerblitzer. Gute Fahrt, André Schneider.
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0: Ihr hört bei der Arbeit Ostseewelle und für mehr Spaß bei der Arbeit sind wir hier seit 22 Jahren ein Team. Ich bin André Schneider, hi. Entfernungen kann ich ziemlich gut schätzen, also so von den ganzen Wanderungen her durch Mecklenburg-Vorpommernswälder, und wenn dann so eine Dorfkirche heraussticht, dann kann ich ziemlich gut einschätzen, wie viele Kilometer sind es noch bis dahin. Bei anderen Schätzdingen lose ich total ab. Wir hoffen, ihr werdet zu Experten beim großen Kronkorken schätzen. Ha, geiles Ding zum Geburtstag, 35 Jahre Getränkeland. Wie viele Kronkorken sind denn in dieser Säule? Dutzende Gewinne, Hauptding, wir zahlen die Anzahl der Korken in Euro an euch aus. Mitmachen ostseewelle.de und bei uns in der App. Video ist ja von allen Seiten der Säule vorhanden. Und diese Säule hat uns immer auch bei den Stadtfesten bisher begleitet im Land. Wie seid denn ihr rangegangen an die möglichst gute Schätzung?
1: Ich bin mit einer Taktik vorgegangen. Ich habe mal so geschätzt für mich selbst, so wie viel könnten immer so 100 sein. Und dann bin ich in diesen Schritten so mal rechnerisch so durchgegangen. Ich sag mal 3.466.
2: Also ich schätze 2.899.
3: 4.000 würde ich sagen. Ich habe einfach geschätzt.
4: Das Ding ist ja fast genauso groß wie ich und ein Drittel von dem, was ich bin. Also
5: ich schätze mal, bei 4.800 müsste das liegen, ungefähr vom Umfang her.
0: Okay, bis Ende Sonntag gebt euren Tipp noch ab. Es ist Finalwoche.

0: Richtig Power geben bei der Arbeit, das geht gleich mit Michael Schulte. Lovesick, ein bisschen verweilen, Gedanken spielen lassen. Adele, 2010er, Set Fire to the Rain. Und es gibt was von One Republic. Bleibt bei Ostseewelle auch gleich nach 11. All eure Lieblingshits.
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7: Ich bin Katrin Müller. Die Spritpreise hatten wieder deutlich zugelegt. Gestern erreichte der Preis für Superbenzin der Sorte E10 dann einen Höchststand. Der Preis für einen Liter stieg im bundesweiten Tagesdurchschnitt auf gut 2,21 Euro und übertraf damit den bisherigen Rekord von rund 2,20 Euro aus dem März 2022, heißt es vom ADAC. Hintergrund sind die jüngsten militärischen Auseinandersetzungen im Irankrieg. Nach Angriffen auf das Stromnetz in Südbrandenburg und Nordrhein-Westfalen geht die Suche nach dem Motiv und den Tätern weiter. Wer dahinter steckt, ist weiter unklar. Die Ermittler sehen aber parallel.

0: Minister Lavrov das Goethe-Institut in Russland. Es handle sich um eine Reaktion auf die angekündigte Schließung des russischen Hauses in Berlin infolge des Fundes einer Sprengstoffdrohne auf dem Flughafen Leipzig-Halle. Das sagte Lavrov laut Agentur Interfax.
1: Das Goethe-Institut hier in Russland ist eine der wenigen noch verbliebenen deutsch-russischen Verbindungen in Krisenzeiten. Filialen gibt es nicht nur hier in Moskau, sondern auch in St. Petersburg und Jekaterinburg. Dass es nun geschlossen wird, ist vor allem für viele europafreundliche und dem Westen gegenüber offene Russen ein schwerer Schlag. Das Goethe-Institut hat nicht nur Kulturveranstaltungen hier in Russland organisiert, sondern verbreitet vor allem auch die deutsche Sprache. Damit soll es nun bald vorbei sein. Aus Moskau, Ulf Mauder.
0: Mauersegler, Schwarzmilane, Nachtigallen, viele Vogelarten sind schon gen Süden gezogen oder gerade unterwegs. Der große Vogelzug steht aber noch bevor. Derzeit sammeln sich erste Kraniche an ihren großen Rastplätzen im Nordosten von Deutschland. Laut Experten gibt es hierzulande mehr als 13.000 Brutpaare. Und bis Oktober rasten für den Herbstzug dann mindestens 200.000 bis 300.000 Kraniche gleichzeitig. Die meisten davon aus Skandinavien, Polen und dem Baltikum.
2: Die Höchsttemperaturen in Schleswig-Holstein und Hamburg am Holsteinstadion Kiel heute bis 22 Grad, knapp 23 an der Lohmühle in Lübeck. Schleswig-Holstein und Hamburg-Wetter hier bei Ostseewelle, unser extra DAB Plus Kanal. Ja, immer wieder neue Regenschauer mit dem Südwestwind, zieht immer wieder neues Nass rein. Sonnenscheindauer heute nur so oben 5 Stunden. Was bringt der Zwei-Tage-Trend? Gelegentlich mal Auflockerung, gerade in den Nächten. Deswegen wird es ziemlich kalt, teilweise einstellig in Tälchen. Zwei-Tage-Trend, morgen reichlich Regen, wieder etwas mehr Sonne am Sonnabend.
3: Gleich 11.04 Uhr.
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2: A14 Richtung Karstädt zwischen Kreuz Schwerin oder im Kreuz Schwerin ist die Abfahrt zur A24 Richtung Berlin bis 17 Uhr gesperrt wegen Mäharbeiten. Dann hast du die Ölspur B105 von Pranzhagen bis zum Rügenzubringer und in Prerow Richtung Born auf Fischland-Darst-Zingst ist jetzt nach Unfall gesperrt, voll gesperrt, also aktuell südlich übers Festland umfahren. Flitzer-Blitzer, B106 Schweriner Umgehung, Höhe 7 Seencenter, B110 Ortsausgang Usedom-Stadt Richtung Ahlbeck, B192 kurz vorm Ortsausgang Penzlin Richtung Neubrandenburg. B196 zwischen Lankengranitz und Selin, die 60er. B321, das ist Warsow. Außerdem stehen sie Schwerin am Waldfriedhof. Greifswald, Ernst-Thälmann-Ring. Bad Doberan, Beethovenstraße. Und Stralsunder Straße? Oha. Ivendorf Richtung Bad Doberan, auch noch dabei. Ortsausgang Krüppelin Richtung Bützow. Martin, dankeschön. Ortseingang Matzlow von Damm aus. Neubrandenburg auf dem Ringhöhe Kulturpark. Röbel Bahnhofsstraße. Rostock-Tessiner Straße statt einwärts kurz vorm Verbindungsweg zwischen Sato und Jürgenshagen auf der A20-Brücke. Schwerin-Medeweger Straße in Laser, kann beide Richtungen. Und Ortseingang Wittenburg von Hagenow aus. Wo habt ihr was gesehen? Ruft durch bitte. Studio Hotline 0381 49 78 110. Denn keiner meldet mehr aktuelle Flitzerblitzer. Hi, ich bin André Schneider.
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fast 10 Jahre her die ersten Cover-Videos von Michael Schulte bei YouTube. Jetzt covern ihn andere Sänger und das in nicht mal einem Jahrzehnt. Da hat sich welches Investment auch immer total für ihn ausgezahlt, ja? Ostseewelle Musikstar Michael Schulte, jetzt aktueller Sound.

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0: Ach, die Aktion mit den Nachnamen, die dann zum Beruf super passen, die lässt euch an manchen Stellen nicht ganz los. Ne? 0381 49 78 110 war großes Thema bei uns heute im Guten Morgen. Und hier ist jetzt noch von den Schädlingsbekämpfern der Firma Bussard.
1: Moin, der Andreas. Ich habe auch noch eine Geschichte zum Namen und Beruf. Also ich arbeite bei der Firma der Bussard und ich bin der Herr Fink. Wenn das nicht reicht, hätten wir auch noch eine Frau Adler im Betrieb. Dann habe ich gehört, da möchte jemand Probe arbeiten bei uns. Das wäre dann der Buchfink.
0: Okay. Oh, das geht mir ans Herz. Bussard, Adler und Buchfink. Sehr, sehr schön. Danke. Jetzt gleich Harry Styles mit American Girls. Alle aktuellen Rhythmen. Glass Animals mit Heatwaves. Schön Alternative Pop Rock. Und wir geben euch eine Taylor Swift. Ja. I knew it. I knew you. Ganz frisch und neu dabei. Bleibt dran, Ostseewelle.
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12: Hallo, Ostseewelle, Hitradio Hamburg, Schleswig-Holstein hier. Wir stehen auf ehrenamtliche Arbeit im Verein. Von den Vereinen gibt's ja richtig viele hier bei uns im Norden. Und hier ist auch schon der Nächste. Moin!
13: Mein Name ist Thomas Wunsch und bin vom Verein der Sportangler Kellinghusen seit 10 Jahren Vorsitzender und der Verein wurde 1935 gegründet. Wir sind ein Verein mit 520 Mitgliedern, wovon ein kleiner Teil den Castingsport betreibt. Das heißt Zielwerfen mit der Angelrute auf Zielscheiben.
12: Und wie geht's jetzt weiter bei euch?
13: Es wäre mal schön, wenn wir ein eigenes Vereinsheim hier in Kellinghusen bekommen könnten.
12: Und worauf seid ihr so richtig stolz in eurem Verein?
13: Dass wir alle Bereiche des Angelns abdecken können. Wir haben Fließwasser, wir haben Stillwasser und natürlich den sportlichen Teil, den wir mit Castingsport abdecken können.
12: Wo finden wir euch denn und können euch mal besuchen, treffen und auch mal anfeuern?
13: Bei uns in einer Gaststätte in Kellinghusen. Da sind natürlich alle Leute herzlich zu eingeladen. Und unter anderem findet man uns auf der Homepage des Vereins unter www.vdsa-kellinghusen.de und bei Facebook auch unter VDSA Kellinghusen.
12: Danke.
13: Wir freuen uns über jeden neuen Angler und über jeden neuen Sportler.
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0: Ganz herzliche Grüße an die AFA Folien GmbH in Hohenwestedt in Rendsburg-Eckernförde. Ihr stellt für die Landwirtschaft Folien her, für die Agrarwirtschaft. Wahnsinn, ne? Was man alles bedenken muss in der Landwirtschaft. Ihr habt ja eure eigene Messe jetzt in Rendsburg, ne? Die Norla. Hey, hier in Rendsburg jetzt aktuell. 18 Grad. Topwert heute in Schleswig-Holstein bei 21. Immer wieder gibt's Regen. Na, wir sind ja unter Folie. Ne? Da können wir nicht nass werden. Im Zwei-Tage-Trend wird's sonniger. 11:30
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0: Wegen Mäharbeiten gibt es Probleme im Kreuz Schwerin, A14 Richtung Karstadt heute bis 17 Uhr. Und vor Pommern-Rügen B105 von Branshagen bis Rügen zu Bringer Ölspur. Feuerwehr unterwegs und schon im Einsatz. Die Sperrung Prerow-Born ist wieder weg. Gute Fahrt. Flitzerblitzer stehen. B106 Schweriner Umgehung, Höhe 7 Seencenter. B192 kurz vorm Ortsausgang Penzlin Richtung Neubrandenburg. Dann Höhe Dammerower Kaserne bei Karow. B321 in Warsow Richtung Bandenitz. Greifswald, Ernst-Thälmann-Ring. Bad Doberan, Beethovenstraße. Ivendorf Richtung Bad Doberan, Ortsausgang Krüppelin Richtung Bözow. Ortseingang Matzloh von Damm aus, Flitzerblitzer auch Rostock, Rövershäger Chaussee stadteinwärts und Tessiner Straße stadteinwärts kurz vorm Verbindungsweg, Schwerin-Medeweger Straße, dann Stralsund-Greifswalder Chaussee stadtauswärts, Ortsausgang Triebsees Richtung A20, Wismar Bürgermeister Hauptstraße und Ortseingang Wittenburg von Hagenow aus. Und wo habt ihr noch was entdeckt? Bitte durchrufen. Studio Hotline 0381 49 78 110. Denn keiner meldet mehr aktuelle Flitzerblitzer.
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Ostseewelle, Partner der Wirtschaft, weil bei der Arbeit hören die meisten natürlich Radio. Und wir mit Ostseewelle, mit dem DAB Plus Programm für Schleswig-Holstein und Hamburg, sind happy, dass immer mehr auf uns aufmerksam werden. Auch die Kollegen aus Lübeck von der Gabler Group, Dankeschön fürs Einschalten. Der ist für euch Harry Styles aktueller Beat.

Taylor Swift. I knew it, I knew you. Ist keine Überraschung, wenn wir sagen, das ist die Nummer 1 der Ostseewelle Top 20 Hörercharts, oder? Morgen neue Ausgabe. Wer den Song weiter oben sehen und hören möchte, muss natürlich mitvoten. Ne? Dazu gibt es immer wieder Gelegenheiten, auch jetzt gerade in der Mittagspause, so ganz entspannt in der knallroten Ostseewelle-App oder bei uns im Web in die Abteilung Mitmachen gehen für die Hörercharts zum Abstimmen. Yay! Super Motivation. All My Life, Purple Disco Machine jetzt, Ostseewelle.

0: euer Familien- und Mitmachradio Nummer 1 hier, Ostseewelle, morgens, mittags, nachmittags und am Abend. Immer die 0381 49 78 110. Gerade mit Philipp besprochen, dass Prero-Born wieder frei ist und Philipp dann so...
1: Danke auch für die schönen Sendungen.
0: Dankeschön, danke fürs Hören.
1: Ja, es macht immer Spaß, euch zu hören, gerade dich, André.
0: Wir haben zu danken. Danke dir, mein Lieber.
1: Alles klar. Bis dahin, habt eine schöne Restwoche.
0: Herzlichen Dank und ganz demütig euch natürlich auch alle besten Wünsche für die Restwoche. Und wir bei Ostseewelle werden alles tun, damit die geil und schön wird. Wir nehmen diese Herausforderung schon in der nächsten halben Stunde an. Mit Mucke von Keimzeit, Kling Klang. Ja, wir lassen uns da nicht lumpen, wisst ihr? Aus dies, The Art of Letting Go, so gefühlvoll. Und von Ed Sheeran gibt's Azizam gleich nach 12 hier bei Ostseewelle.
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20: Ich bin Katrin Müller. Die Spritpreise hatten wieder deutlich zugelegt. Gestern erreichte der Preis für Superbenzin der Sorte E10 dann einen Höchststand. Der Preis für einen Liter stieg im bundesweiten Tagesdurchschnitt auf gut 2,21 Euro und übertraf damit den bisherigen Rekord von rund 2,20 Euro aus dem März 2022, heißt es vom ADAC. Hintergrund sind die jüngsten militärischen Auseinandersetzungen im Irankrieg. Nach Angriffen auf das Stromnetz in Südbrandenburg und Nordrhein-Westfalen geht die Suche nach dem Motiv und den Tätern weiter. Wer dahinter steckt, ist weiter unklar. Die Ermittler sehen aber Parallelen.
21: Die Ermittler gehen davon aus, dass beide Vorfälle auf verfassungsfeindliche Sabotage zurückzuführen sind. Während die Ermittlungen noch laufen, werden die Rufe lauter, mehr in den Schutz der kritischen Infrastruktur zu investieren. Gefordert werden zum Beispiel mehr Rechte für Betreiber und ein Backup-System für Notfälle im Stromnetz. Fiona Reinhardt, Nachrichtenredaktion.
20: Russland schließt nach Angaben von Außenminister Lavrov das Goethe-Institut in Russland. Es handle sich um eine Reaktion auf die angekündigte Schließung des russischen Hauses in Berlin infolge des Fundes einer Sprengstoffdrohne auf dem Flughafen Leipzig-Halle. Das sagte Lavrov laut Agentur Interfax.
22: Das Goethe-Institut hier in Russland ist eine der wenigen noch verbliebenen deutsch-russischen Verbindungen in Krisenzeiten. Filialen gibt es nicht nur hier in Moskau, sondern auch in St. Petersburg und Jekaterinburg. Dass es nun geschlossen wird, ist vor allem für viele europafreundliche und dem Westen gegenüber offene Russen ein schwerer Schlag. Das Goethe-Institut hat nicht nur Kulturveranstaltungen hier in Russland organisiert, sondern verbreitet vor allem auch die deutsche Sprache. Damit soll es nun bald vorbei sein. Aus Moskau, Ulf Mauder.
20: Mauersegler, Schwarzmilane, Nachtigallen, viele Vogelarten sind schon gen Süden gezogen oder gerade unterwegs. Der große Vogelzug steht aber noch bevor. Derzeit sammeln sich erste Kraniche an ihren großen Rastplätzen im Nordosten von Deutschland. Laut Experten gibt es hierzulande mehr als 13.000 Brutpaare. Und bis Oktober rasten für den Herbstzug dann mindestens 200.000 bis 300.000 Kraniche gleichzeitig. Die meisten davon aus Skandinavien, Polen und dem Baltikum.
23: Die Höchsttemperaturen in Schleswig-Holstein und Hamburg am Holsteinstadion Kiel heute bis 22 Grad.

0: endlich mal Auflockerung, gerade in den Nächten. Deswegen wird es ziemlich kalt, teilweise einstellig in Thälchen. Zwei Tage Trend, morgen reichlich Regen, wieder etwas mehr Sonne am Sonnabend. 12.03 Uhr.
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0: Wegen Mäharbeiten gibt es Behinderungen. A14 Richtung Süden im Kreuz Schwerin bis 17 Uhr. Aktuell außerdem zwei Vermisstenmeldungen der Polizei aus Rostock Stadt und Land. Zwei 15-jährige Mädchen werden vermisst. Eine aus Bad Doberan, eine aus Rostock. Alles dazu im Nachrichtenportal bei ostseewelle.de. Danke fürs Helfen. Blitzer. B106 Schweriner Umgehung, Höhe 7 Seen Center. B110 aus Ausgang Usedom Stadt Richtung Halbeck. B192 zwischen Karow und Wendeschwaren, Höhe Dammerower Kaserne. B196 zwischen Lankengranitz und Selin. Schwerin am Waldfriedhof, die B321. Stralsunder Straße in Greifswald, stadtauswärts stehen sie neu. Bad Doberan, Beethovenstraße. Ivendorf Richtung Bad Doberan. Malchow, Schulstraße. Dann Neubrandenburg auf dem Ringhöhe Kulturpark. Wo habt ihr was entdeckt? Alle mitgemacht, bitte.
2: Moin, der Robert hier aus Güstrow. Ich wollte einen Blitzer melden. Abfahrt Krüppelin. Wenn ihr rechts abbiegt nach Bützow, genau an der Abfahrt oben runterkommt, stehen sie in der Hecke.
0: Gute Fahrt, danke.
3: Ja, hier folgt mir, ich habe einen Laser für euch. Zwischen Dümmer und Parum in der Kurve beidseitig. Da können Sie so schön im Scheitelpunkt schwenken und haben beide Richtungen drin.
0: Danke für die Beschreibung. Ortseingang Wittenburg aus Hagenow kommend noch Blitzer. Und wo habt ihr was entdeckt? Bitte durchrufen. 0381 49 78 110. Denn keiner meldet mehr aktuelle Blitzer. Gute Fahrt, Mahlzeit, André Schneider.
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So, wir wollen ja eine schöne Restwoche haben, haben wir allen versprochen. Deswegen machen wir den Donnerstag jetzt die Mittagspause schon zur Party Happy Hour. Alles bereit im Bauwagen, im Großraumbüro. Alle Türen auf, rauf auf die Gänge. Es wird getanzt. Ostseewelle.

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0: Das sanfte Passenger, Let Her Go aus den 2010ern. Jetzt gleich poppig, rockig, Nico Santos, Why Don't You Stay? In den vergangenen Monaten werden seine Tracks immer kraftvoller. Ja? Also so schmoozy, boozy, Nico Santos, die Phase ist offenbar vorbei. Calvin Harris und Jesse Satisfy gibt's aus den aktuellen Charts. Und wir genießen was von Ava Max. Schöne Mittagszeit mit Ostseewelle. Geht gleich weiter.
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12: Mensch, das ist der schönste Geburtstag hier im Land nach 35 Jahren Mecklenburg-Vorpommern. Wer heute feiert, das erfahren wir gleich in einer Viertelstunde exklusiv in unserem Westmecklenburg-Stream. Den habt ihr automatisch vor Ort in eurem Radio oder ihr nehmt ihn euch speziell vor und schaltet ihn ein in der knallroten Ostseewelle-App, unser Westmecklenburg-Stream. Wetter für alle gleich. Das ist heute kein Jubiläum, das ist kein Fest. Das ist heute ein bisschen grau, manchmal wirkt sogar ein bisschen kühl, frisch. Die Feuchtigkeit zieht dir irgendwie und dann Pullover. Heute mit Topwerten von 20 Grad. Es wird wärmer im Zwei-Tage-Trend, mehr Sonne kommt raus. Der beste Verkehrsservice für unser Land, 12.30 Uhr, halb eins. Weiterhin Behinderung bis 17 Uhr im Kreuz Schwerin Richtung Süden. Da sind manche Abfahrten zur A24 gesperrt wegen Mäharbeiten. Dann aktuell zwei Vermisstenmeldungen der Polizei aus Rostock Stadt und Land. Zwei 15-jährige Mädchen werden vermisst, eine aus Bad Doberan, eine aus Rostock. Alles dazu im Nachrichtenportal bei ostseewelle.de. Danke fürs Helfen. Flitzerblitzer. B106 Schweriner Umgehung, Höhe 7 Seencenter. B196 zwischen Nackengranitz und Seligen in der 60er. B321 in Warsow Richtung Bandenitz. Schwerin am Waldfriedhof. Dann geht's rüber nach Greifswald. Ernst-Thälmann-Ring stehen sie und Stralsunder Straße stadtauswärts. Zwischen Dümmer und Parum beidseitig. Zwischen A20 Anschlussstelle Kröpelin und Jürgenshagen in Richtung Bützow fahrend. Zwischen Markgrafenheide und Hinrichshagen auf dem Waldparkplatz, Ortseingang Matzloh von Damm kommend. Rostock, Tessiner Straße, stadteinwärts, kurz vorm Verbindungsweg. Flitzerblitzer, Wismar, Bürgermeister Hauptstraße, wo habt ihr was entdeckt? 0381 49 78 110, denn keiner meldet mehr aktuelle Flitzerblitzer. Mahlzeit, Schneidi.
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Das, was wir jetzt über Wildgänse erzählen, hat gar nichts mit dem Wildgänse-Video, was im politischen Deutschland Beachtung gefunden hat, zu tun. 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Auf Fehmarn ist es wohl ganz besonders schlimm. Mit den Gänsen immer größere Populationen. Die sind auch immer weniger schreckhaft. Teilweise kommst du mit dem Auto gar nicht mehr durch, wenn du nicht eine zumindest anfährst. So viele sind es da. Manche Bauern sagen, ich pflanze gar keinen Weizen mehr an, das hat keinen Sinn. Ich mache ein paar Sonnenblumen. Solange sie stehen, haben die Bienen und Hummeln was und ansonsten fressen es die Wildgänse weg. Da fordern die Bauern natürlich von ihrer Landesregierung in Schleswig-Holstein jetzt endlich klare Antworten bei Schutz vor Gänsen.

Das sind so die letzten 5 Sekunden, wo ich immer denke, da muss der DJ dann aber raus, sonst ist gleich zu Ende. Ostseewelle, jetzt Beyoncé, Halo, die großen 2000er zum Genießen. Ausklingende Mittagspause, Ostseewelle habt ihr an.

0: Das Unangenehmste nach der Mittagspause im Büro. Wenn du der Letzte bist, der das Geschirr in die Geschirrspülmaschine stellt und du merkst, Scheiße, ich muss hier umdisponieren, damit meins überhaupt noch reinpasst. Und dann hast du das natürlich alles am... Du, jedes Geschirrspüler einräumen wird schöner mit Kygo Save My Love. Gleich der aktuelle Kracher zum Beginn der neuen Stunde bei Ostseewelle. Bibi Rexha, New Religion, powert uns in die zweite Hälfte vom Arbeitstag und es gibt Mucke von Atomic Kitten. Nur bleib doch bei Ostseewelle.
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6: 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Deshalb hören wir hier bei Ostseewelle Hitradio Hamburg-Schleswig-Holstein mit Stolz auf die nächsten Vereinshelden, die richtig anpacken. Moin!
7: Hi, hier ist Julia von der Deutschen Jugendkraft in Lübeck.
6: Was macht euren Verein denn so besonders?
7: Dass wir wahnsinnig familiär sind. Das ist bei uns nicht nur eine Freizeitbeschäftigung, sondern machen auch alle privat, also so richtig privat außerhalb des Vereins auch was zusammen. Und wir machen moderne Marching-Musik, das heißt, wir machen die selbst. Da kommt nichts aus Lautsprechern. Wir pusten alle selbst Instrumente und trommeln selbst, orientieren uns da aber an moderner Popmusik, Musicals und ja, Radio-Hits.
6: Und was sind eure größten Erfolge?
7: Dass wir uns gerade in diesem Jahr im Juli für die Weltmeisterschaft qualifiziert haben. Grundsätzlich ist einfach diese ganze Vereinsgeschichte mit dem Umbruch in die Moderne und der neuen Uniform 2014, die uns ja jetzt wahnsinnig doll ausmacht und widerspiegelt, auch ein Highlight, ja.
6: Na toll, da will man doch glatt mitmachen. Wo kann man das denn?
7: In unserem Musikzentrum unter der Woche, das ist in Lübeck auf der Herreninsel am Kattegat. Dort proben wir von Montag bis Donnerstag. Am Freitag proben wir ab 18.30 Uhr in der Sporthalle der Schule an der Wagnitz. Kommt gerne vorbei, wir freuen uns auf euch.
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10: Ich bin Katrin Müller. Nach dem Wiederaufflammen des Iran-Kriegs sind die Spritpreise erneut gestiegen. Superbenzin der Sorte E10 kostete laut ADAC im bundesweiten Tagesdurchschnitt gestern etwa 2,21 Euro pro Liter. Das ist ein neuer Höchststand und übertraf den bisherigen Rekord aus März 2022.
11: Die USA hatten vor wenigen Tagen ihre Angriffe auf den Iran wieder aufgenommen. Der wiederum reagiert mit Gegenangriffen und diese neue Eskalation hat die Rohölpreise wieder in die Höhe getrieben. Obendrauf kommt das Niedrigwasser am Rhein. Das sorgt für höhere Transportkosten und auch das macht sich an den Preisen an der Tanksäule bemerkbar. Autofahrer müssen also weiterhin tiefer in die Tasche greifen und Entlastung ist nicht in Sicht. Eine Neuauflage des Tankrabatts, der bis Ende Juni galt, hat die Bundesregierung bisher abgelehnt. Fiona Reinhardt, Nachrichtenredaktion.
10: Bundesaußenminister Wadephul hat die von Moskau angekündigte Schließung der Goethe-Institute in Russland bedauert. Das Goethe-Institut mache sich jeden Tag um Kulturbeziehungen und gesellschaftlichen Austausch zwischen Russland und Deutschland verdient. Die nun von Moskau angekündigte Maßnahme sei sehr bedauerlich, denn sie schade den Beziehungen weiter, kritisierte Wadephul. Nach einer Brandattacke auf eine Baustelle in München vermutet das Bayerische Landeskriminalamt einen Anschlagsversuch gegen ein Unternehmen aus dem Rüstungsbereich. Es werde wegen eines politischen Hintergrunds ermittelt, sagte ein Sprecher des LKA.
12: Ein Zeuge hatte gegen Mitternacht die Polizei alarmiert, weil aus einem Auto Brandsätze geworfen worden sind. Einer davon hat im Bereich von Baucontainern gezündet. Einen weiteren haben Spezialkräfte unschädlich gemacht. Wenig später wurden in der Nähe eine 28-jährige Frau und ein 38-jähriger Mann aus Bulgarien festgenommen. Das Betriebsgelände selbst sei nicht betroffen gewesen, sagte eine Konzernsprecherin der ARD. Aus München, Sebastian Will.
10: Mauersegler, Schwarzmilane, Nachtigallen, viele Vogelarten sind schon gen Süden gezogen oder gerade unterwegs. Der große Vogelzug steht aber noch bevor. Derzeit sammeln sich erste Kraniche an ihren großen Rastplätzen im Nordosten von Deutschland. Laut Experten gibt es hierzulande mehr als 13.000 Brutpaare. Und bis Oktober rasten für den Herbstzug dann mindestens 200.000 bis 300.000 Kraniche gleichzeitig. Die meisten davon aus Skandinavien, Polen und dem Baltikum.
13: Schöne Grüße nach Bad Segeberg, hallo Kalkberg, hallo Karl-May-Spiele. Bis Sonntag wird noch gespielt und heute gibt es den 400.000. Besucher in dieser Saison. Sie sagen uns, es gibt auch noch Karten heute an der Abendkasse. Heißt, du kannst der 400.000. sein. Gibt auch Bargeld dann zu gewinnen von den

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1: Sofort ihr.
2: Ja, moin, der Ralf hier. Zur Information für alle auf Usedom. Die stehen von Zinnowitz bis Autokino Kosovo. Also da ist mindestens mit einer Stunde Verzug zu rechnen.
1: Alles klar, danke schön für die Info. Gerne eben auch auf die B110 südlich über die Zecheriner Brücke ausweichen. Aktuell 2 Vermisstenmeldungen der Polizei aus Rostock Stadt und Land. Alle Details im Nachrichtenportal bei ostseewelle.de. Jeweils eine 15-Jährige aus Bad Doberan und eine 15-Jährige aus Rostock werden aktuell vermisst. Flitzerblitzer. Brigitta meldet B104 zwischen Gardebusch und Lützow in der 70er. B106 Schwerin, Umgehung, Höhe 7 Seencenter. B321 war so Richtung Wandenitz und Schwerin am Waldfriedhof. Stine sieht Groß-Belo Richtung Buro. Dann Bad Doberan, Beethovenstraße. Zwischen Dümmer und Parum beidseitig. Zwischen A20 Abfahrt Kröpelin und Jürgenshagen Richtung Bützow. Rostock, Tessiner Straße stadteinwärts. Schwerin, Medeweger Straße in Laser. Ortseingang Wittenburg von Hagenow aus. Wo habt ihr noch was entdeckt? Bitte ruft durch 0381 49 78 110, denn keiner meldet mehr aktuelle Flitzerblitzer.
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0: So Baumann und Clausen als Name geht ja noch, aber erinnert ihr euch in den vergangenen Monaten und Jahren, wenn wir aus dem Kollegen- und Bekanntenkreis Leute kennengelernt haben, wie die heißen da in diesem Nettelhaschstättfeld, wo Baumann und Clausen hausen? Heute lernen wir wieder neue Kinder.
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2: Ja, Oberamtsrat Alfred Clausen?
3: Morgens, Alfred. Na, wie ist's?
2: Nüchtern.
3: Ja, das hoffe ich doch.
2: Habe, ab heute gilt im Rathaus absolutes Alkoholverbot.
3: Wir trinken doch im Dienst gar keinen Alkohol.
2: Offiziell, ja.
3: Was heißt hier offiziell?
2: Ich habe heute Morgen eine Bestandsaufnahme gemacht.
3: Und?
2: 3 Flaschen Sekt im Sitzungssaal, Eierlikör im Kühlschrank von der Kantine und bei Herrn Klöter 2 Flaschen Korn.
3: Klöter arbeitet aber im Fundbüro.
2: Ja, das hat er auch gesagt.
3: Und jetzt?
2: Habe ich alles beschlagnahmt.
3: Wo ist das Zeug?
2: Hier bei mir im Büro, sicher verwahrt.
3: Alfred, warum?
2: Hans-Werner, einer muss die Verantwortung übernehmen.
3: Und warum hast du einen Flachmann in der Jacke?
2: Dienstlich.
3: Was ist da drin?
2: Korn, Kontrollprobe.
3: Alfred?
2: Habe, ich muss noch wissen, was ich verbiete.
3: Und warum hast du schon 2-mal probiert?
2: Gegenprobe.
3: Und die dritte?
2: Widerspruchsverfahren.
3: Alfred, du bist ja doch besoffen.
2: Dann greift das Alkoholverbot ja endlich.
3: Oh Mann, dringendes Erklärungskäffchen.
1: Bingo.

0: Oberamtsrat Alfred Clausen hörte sich hier ein bisschen abgefüllt an, ne? Zockerzapfen falsch verstanden, Herr Kollege? Bei Zockerzapfen geht's um Freisprit für unsere Hörer. Eben mal im Guten Morgen zwischen 5 und 10 mehr Gewinnchancen. Wer häufiger und früher einschaltet, hat mehr davon. Kleiner Tipp für euch für morgen früh, ne, bei Ostseewelle. Jetzt gleich Madonna, 80er, Papa Don't Preach. Geniales von Kamrat, Be Mine. Und die aktuelle Single von Christa Sarandi, Good Old Days. Alle Musikstile, glaube ich, in einem Song drin. Deswegen ist der so genial. Bleibt dran!
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16: Hallo, mein Name ist Nicole Krone. Ich bin Vorsitzende des Vereins Impro-Theater Stormann e.V. aus Jersbeek. Das liegt zwischen Bagdeheide und Ahrensburg.
15: Und worauf seid ihr so richtig stolz in eurem Verein?
16: Ach, mich macht es stolz, dass wir innerhalb dieser 5 Jahre, die es uns gibt, so stetig gewachsen sind. Wir haben jetzt über 100 Mitglieder. Wir geben an 4 Tagen die Woche an 4 verschiedenen Standorten Unterricht. Und das finde ich schon mal richtig gut. Für alle Levels. Also da ist für jeden was dabei.
15: Und wie können wir euch besuchen?
16: Ja, den Verein findest du im Internet unter www.improtheater-stormann.de. Und wenn du Impro-Theater schauen möchtest oder für eine Veranstaltung buchen möchtest, dann wäre www.goldfisch-cocktail.de für dich die richtige Seite. 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
0: 70.000 Besucher werden bei der Norla, bei der Landwirtschaftsmesse in Rendsburg erwartet. 70.000, Mensch, fast so viele Hörer wie Ostseewelle hier in Schleswig-Holstein hat. Man darf ja noch träumen. 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Es ist heute gerade nördlich vom Nord-Ostsee-Kanal immer wieder mal ein bisschen was Tropfiges dabei. Auch in 2 Tage drin. Morgen regnet es nochmal. Das Wochenende wird dann aber sonnig. Genau, 2:30.
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0: A14 Richtung Karstadt im Kreuz Schwerin gibt es noch Behinderungen durch Mäharbeiten bis 17 Uhr. Insel Usedom, B111 zwischen Kosrow und Sarnitz, Insel abwärts etwa 50 Minuten extra. Gerne auch die B110 nutzen. Aktuell 2 Vermisstenmeldungen der Polizei, eine aus Rostock-Stadt, eine aus dem Landkreis Rostock. Jeweils 15-jährige Mädchen werden hier vermisst. Alle Infos mit Fotos bei ostseewelle.de. Vielen Dank, dass ihr hilft. Flitzerblitzer, B104 zwischen Gardebusch und Lützow in der 70er. B191 Ortseingang Eldena von Karstädt aus. B321 Schwerin, Waldfriedhof, Stralsund, Stralsunder Straße stadtauswärts, Bad Doberan, Beethovenstraße zwischen Markgrafenheide und Hinrichshagen, Waldparkplatz. Rostock-Tessiner Straße stadteinwärts, kurz vorm Verbindungsweg, und dann ist Rostock-Röversheger Chaussee, der Flitzerblitzer-Anhänger, ja ganz spannend. Stadteinwärts bei der Stadtentsorgung. Schwerin-Medeweger Straße in Laser und Ortseingang Wittenburg von Hagenow aus. Wo habt ihr was gesehen? Ruft durch bitte. Studio-Hotline 0381 49 78 110.
20: Moin Christian hier, kurz hinter dem Ortsausgang Stadt Usedom in Richtung Ahlbeck steht Blitzer.
0: Gute Fahrt, André Schneider.
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Postwelle ab der Aden, jawohl. Radtour, die letzte irgendwie Sonntagabend hatte ich die. Rostock-Parkentin, das ist eine ganz schöne Strecke, so an einem Feld entlang. Ich gucke ja gefährlicherweise immer genauso aufmerksam auf den Radweg wie auf die Felder wegen der Tierchen. Ne? Und ich denke dann so, Mensch, Schneider, ist ein bisschen mau hier gerade. Ein Storch, ein Reh und zwei Kraniche. Müssten da nicht schon mehr Kraniche jetzt sich zusammenziehen? Wahrscheinlich machen sie es mit dem heutigen Tag. Geht los, Kranichsammlung im Herbst, bevor es in wenigen Wochen dann Richtung Süden geht. Heute diesen Regentag nehmen sie wahrscheinlich so als Digi. Ich glaube, das war es mit dem Sommer hier. Kraniche gut gucken. Etliche haben ja Geheimorte, ne, die von Familie zur Familiengeneration weitergegeben werden. Ansonsten gilt für dich und dein Fernglas. Günzer See bei Alten Plänen Stralsund, Pramort auf Fischland Darst Zingst oder Ummanns Rügen. Und nur für Beifahrer und Hintensitzer im Auto. A24 zwischen Fährberlin und Berliner Ring, wenn er das im Herbst kennt. Links und rechts der Autobahn in diesem Riemen.

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0: Unfassbar geniale Mischung für die nächste Stunde für euch vorbereitet. Ostseewelle. Gerne ne, eure Musikwünsche immer rein über Mitmachen. Das findet ihr bei ostseewelle.de oder auch in der knallroten Ostseewelle-App. Für alle, die die 80er mega im Herzen tragen, Duran Duran gibt's gleich mit Wild Boys. Dazu aktueller Beat mit Lil Nas X, Star Walking. Das geht so frisch und seelenläuternd voran. Unfassbar traumhaft. Und John und Kato, Turn the Lights Off für alle, die ein bisschen extra Energie brauchen, weil sie bei der Arbeit heute nicht so richtig vorankommen. Ich kann das nachvollziehen. Es fehlt das Licht, ne? Ja, zu wenig Licht heute. Dafür gibt's für die Ohren Kato und John Turn the Lights Off gleich nach 14 Uhr. Bleibt bei Ostseewelle.
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27: Ich bin Katrin Müller. Nach dem Wiederaufflammen des Iran-Kriegs sind die Spritpreise erneut gestiegen. Superbenzin der Sorte E10 kostete laut ADAC im bundesweiten Tagesdurchschnitt gestern etwa 2,21 Euro pro Liter. Das ist ein neuer Höchststand und übertraf den bisherigen Rekord aus März 2022.
28: Die USA hatten vor wenigen Tagen ihre Angriffe auf den Iran wieder aufgenommen. Der wiederum reagiert mit Gegenangriffen und diese neue Eskalation hat die Rohölpreise wieder in die Höhe getrieben. Obendrauf kommt das Niedrigwasser am Rhein. Das sorgt für höhere Transportkosten und auch das macht sich an den Preisen an der Tanksäule bemerkbar. Autofahrer müssen also weiterhin tiefer in die Tasche greifen und Entlastung ist nicht in Sicht. Eine Neuauflage des Tankrabatts, der bis Ende Juni galt, hat die Bundesregierung bisher abgelehnt. Fiona Reinhardt, Nachrichtenredaktion.
27: Bundesaußenminister Wadephul hat die von Moskau angekündigte Schließung der Goethe-Institute in Russland bedauert. Das Goethe-Institut mache sich jeden Tag um Kulturbeziehungen und gesellschaftlichen Austausch zwischen Russland und Deutschland verdient. Die nun von Moskau angekündigte Maßnahme sei sehr bedauerlich, denn sie schade den Beziehungen weiter, kritisierte Wadephul. Nach einer Brandattacke auf eine Baustelle in München vermutet das Bayerische Landeskriminalamt einen Anschlagsversuch gegen ein Unternehmen aus dem Rüstungsbereich. Es werde wegen eines politischen Hintergrunds ermittelt, sagte ein Sprecher des LKA.
29: Ein Zeuge hatte gegen Mitternacht die Polizei alarmiert, weil aus einem Auto Brandsätze geworfen worden sind. Einer davon hat im Bereich von Baucontainern gezündet. Einen weiteren haben Spezialkräfte unschädlich gemacht. Wenig später wurden in der Nähe eine 28-jährige Frau und ein 38-jähriger Mann aus Bulgarien festgenommen. Das Betriebsgelände selbst sei nicht betroffen gewesen, sagte eine Konzernsprecherin der ARD. Aus München, Sebastian Will.
27: Mauersegler, Schwarzmilane, Nachtigallen, viele Vogelarten sind schon gen Süden gezogen oder gerade unterwegs. Der große Vogelzug steht aber noch bevor. Derzeit sammeln sich erste Kraniche an ihren großen Rastplätzen im Nordosten von Deutschland. Laut Experten gibt es hierzulande mehr als 13.000 Brutpaare. Und bis Oktober rasten für den Herbstzug dann mindestens 200.000 bis 300.000 Kraniche gleichzeitig. Die meisten davon aus Skandinavien, Polen und dem Baltikum.
0: Schöne Grüße nach Bad Segeberg, hallo Kalkberg, hallo Karl-May-Spiele. Bis Sonntag wird noch gespielt und heute gibt es den 400.000. Besucher in dieser Saison. Sie sagen uns, es gibt auch noch Karten heute an der Abendkasse. Heißt, du kannst der 400.000. sein. Gibt auch Bargeld dann zu gewinnen von den Karl-May-Spielen. Aktuell Bad Segeberg, 19 Grad. Natürlich brauchen wir das im Schleswig-Holstein- und Hamburg-Wetter, die Information. Es kann heute Abend schon noch mal regnen. Ja, auch im Zwei-Tage-Trend ist morgen Getröpfel dabei. Das Wochenende wird heiterer und etwas wärmer. 2 nach 2.
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0: A14 Richtung Karstädt, um Kreuz Schwerin noch Behinderung durch Mäharbeiten. Insel Usedom B111 zwischen Koserow und Zinnowitz, Insel abwärts, dreiviertel Stunde mehr, gerne B110 ausweichen. Und nochmal eine Meldung für Usedom, aktuell Meldung hier bei uns und auch bei der Polizei, Stromausfall in Ückeritz. Ja, Ostseewelle-Redaktion ist schon bei Edis am Energieversorger dran, was da los ist und wann das wieder geht. Ne? Flitzerblitzer, B104 zwischen Gardebusch und Lützow in der 70er.
1: B191 Ortseingang Eldener von Karstädt aus. B192 Ortsausgang Altschwerin Richtung Karow. Schöne Grüße an Zoe fürs Melden. B196 zwischen Lankengranitz und Selin. Schwerin am Waldfriedhof, Greifswald, Stralsunder Straße stadtauswärts, Bad Doberan, Beethovenstraße. Zwischen Dümmer und Parum, beidseitig. Zwischen A20 Anschlussstelle Kröpelin und Jürgenshagen. Zwischen Markgrafenheide und Hinrichshagen auf dem Waldparkplatz. Josie meldet Neubrandenburg Höhe Kulturpark. Dann Ortsausgang Penzlin Richtung Neubrandenburg. Rostock-Tessiner Straße stadteinwärts und die Rübershegerstadt.

0: denn keiner meldet mehr aktuelle Flitzerblitzer. Auf geht's mit all euren Lieblingshits, jetzt Lil Nas X. Ich bin André Schneidi Schneider.
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0: Ist uns eine Freude, ist uns eine Ehre, euer Vertrauen genießen zu dürfen. Ostseewelle, euer Familienradio Nummer 1 hier in Mecklenburg-Vorpommern. Wir kümmern uns natürlich um eure Anfragen. Letztens, Matthias?
1: Seit 6 Wochen keine Bautätigkeit mehr an der Baustelle L21. Da fragt man sich, was ist da los?
0: Du meinst hier Kirkwitzhof und was ist Neuhaus, ne?
1: Und Neuhaus, genau.
0: Dauert wohl auch noch ein bisschen, Matthias. Wir haben telefoniert und gemacht. Straßenmeisterei Ribnitz-Damgarten hat einen Termin für in 11 Tagen, 14. September. Dann könnte eine Abnahme erfolgen. Die Bankettearbeiten, also das Furnier sozusagen, das wo die Straße drin sitzt, ja, das muss nochmal befestigt werden. Und wenn es gut läuft und die dann alle am 14. sagen, ja, ja, das passt, das ist gut, dann 3-4 Tage später könnte die Straße wieder frei sein. 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

0: Damals hieß sie noch Cole mit Nachnamen, Cheryl Cole, war mal mit dem britischen Fußballnationalspieler verheiratet. Das ging dann in die Brüche, jetzt heißt sie wieder Cheryl Tweedy. Cheryl Tweedy. Fight for this love. Eben die 2010er bei Ostseewelle. Gleich Power mit Melanie C. Dazu gibt's Michael Schulte. Tampa City haben den aktuellen Self-Aware parat. Das gleich nach halb bei Ostseewelle.
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15: Das Wetter bei Ostseewelle. Aktuell nüdeln sich so ein paar Schauer von West nach Ost durch. Über Nacht ist dann trocken. Morgen Vormittag geht's wieder los mit dem Regen. Der Zwei-Tage-Trend hat Sonnabend trockener und wieder mehr Sonne. Heute knapp über 20 Grad. In Richtung Wochenende auch wieder so 23, 24. 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A14 Richtung Süden im Kreuz Schwerin gibt es noch Behinderungen durch Mäharbeiten. B111 zwischen Koserow und Zinnowitz, inselabwärts 40 Minuten mehr, da ist Stau. Gerne auch über die B110 ausweichen. Und Usedom hat teilweise einen Stromausfall. Ihr gebt uns Meldungen aus Ückeritz, aus dem Seebad Ahlbeck, aus Puderklar. Da fehlt der Strom. Wahrscheinlich ist Bansin dann auch mit dabei, wenn die Achse mit den drei Kaiserbädern da ist. Sagt uns gerne Bescheid, geben wir gerne mit durch. Und wir sind bei Edis beim Stromversorger schon dran. Die sagen, Mensch, Leute, das ist so frisch. Wir gucken erstmal, dass wir alles organisiert kriegen. Ja? Aber wir halten euch auf dem Laufenden, ganz klar. Blitzer. B104 zwischen Gardebusch und Lützow, 70er. B110, Ortsausgang Usedom-Stadt Richtung Ahlbeck. B192, Ortsausgang Alt-Schwerin Richtung Karow. B321 in Warsow und Schwerinhöhe Waldfriedhof. Bad Doberan, Beethovenstraße. Zwischen Dümmer und Parum beidseitig. Zwischen A20 Anschlussstelle Kröpelin und Jungshagen. Robin meldet zum Beispiel zwischen Lübz und Passow Einfahrtrouten. Marienhof Richtung Kölpin einer. Zwischen Markgrafenheide und Hinrichshagen Waldparkplatz. Neubrandenburg-Höhe Kulturpark, ne, auf Friedrich-Engels-Ring. Ortsausgang Penzlin Richtung Neubrandenburg. Schwerin-Medeweger Straße in Laser zwischen Triebsees und Auffahrt zur A20 und Ortseingang Wittenburg aus Hagenow kommend. Wo habt ihr was entdeckt? 0381 49 78 110. Denn keiner meldet mehr aktuelle Flitzer.
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0: 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Das ist Ostseewelle, der gute Morgen. 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
0: 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Wir sind gespannt, was morgen früh Knackiges in der Freitagsshow vom Guten Morgen passiert. Klar ist auf jeden Fall zwischen 5 und 10 mehrmals die Chance auf Freisprit bei uns Zockerzapfen, ne?

0: jetzt geht's weiter mit Kollege Mike Ross hier bei Ostseewelle.
1: Schönen guten Tag, und ihr wisst ja, mit Ostseewelle seid ihr immer informiert, wenn etwas Wichtiges passiert. Tag 26 im Fabian-Mordprozess am Rostocker Landgericht. Heute mit einem absoluten Paukenschlag, der die Indizienkette der Ermittler sprengen könnte. Mehr dazu gleich in unseren 15 Uhr Nachrichten und ausführlich mit unserem Chefreporter Alexander Stuth heute Nachmittag um 16.45 Uhr bei Ostseewelle.
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14: Hallo, Ostseewelle, Hitradio Hamburg, Schleswig-Holstein hier. Wir stehen auf ehrenamtliche Arbeit im Verein. Von den Vereinen gibt es ja richtig viele hier bei uns im Norden. Und hier ist auch schon der nächste. Moin!
15: Hier ist Jens vom HVS Integrativsport Hamburg e.V. Wir sind ein gemeinnütziger Verein, der integrativ unterwegs ist, also versucht, Menschen mit Handicaps und gesundheitlichen Einschränkungen miteinander zu kombinieren mit Menschen, die mal Sport machen wollen, um fit zu bleiben und die Gesundheit zu fördern.
14: Was macht euren Verein so besonders?
15: Wir haben uns zum Ziel gemacht, Menschen mit Handicap miteinander Sport machen zu lassen, um mehr Lebensfreude zu haben und in einer Gemeinschaft auch so ein bisschen aufgefangen zu werden. Das gibt sicherlich vielen Menschen auch eine Stütze, um gesund zu bleiben, vor allen Dingen in psychischer Hinsicht.
14: Und worauf seid ihr so richtig stolz in eurem Verein?
15: Der Gedanke war ursprünglich von Menschen, die ein Handicap hatten, durch die Kriegszeiten miteinander Sport zu machen. So wurde der Verein von Eisenbahnern in den 50er Jahren gegründet. Wir sind stolz, dass wir 70 Jahre geschafft haben, als Verein zu bestehen, haben das gebührend gefeiert. Da wurde gegessen, gesungen, über alte Zeiten geredet, es wurden alte Bilder gezeigt und wir haben das sehr genossen und hoffen, dass es die nächsten 10 Jahre jetzt weitergeht.
14: Wo finden wir euch denn?
15: Kontakt über die Geschäftsstelle oder Vorsitzenden oder über die Internetseite.
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0: Guten Tag, ich bin Axel Bruckhoff.
17: Heute gehen die Tarifverhandlungen im kommunalen Busgewerbe in Schleswig-Holstein weiter. Gewerkschaftsvertreter und Arbeitgeberverband diskutieren über die Bezahlung der Busfahrer bei den Betrieben in Flensburg, Kiel, Neumünster und Lübeck. Die letzten Gespräche gab es im August. Die Gewerkschaft Verdi will für die Beschäftigten 6,5% mehr Geld und eine jährliche Sonderzahlung. Die Arbeitgeber halten die Forderungen für überzogen. Im Fabian-Mord-Prozess am Rostocker Landgericht haben drei Kinder dem Richter heute neue Perspektiven eröffnet. Sie sahen Fabian noch zu einer Zeit, in der er laut bisherigen Ermittlungen eigentlich schon tot gewesen sein soll. Vor allem einer der beiden Jungs brachte die Indizienkette der Staatsanwaltschaft ins Wanken. Ostseewelle-Reporter Alexander Stut.
18: Der 10-Jährige sagte in der Videovernehmung, dass er am Abend des 10. Oktober von seinem Vater erstmals vom vermissten Fabian erfahren hat. Da fiel ihm ein, dass er gemeinsam mit seinem Kumpel Fabian am selben Tag nachmittags noch vor einer Bäckerei in Güstrow gesehen hat. Die beiden Schüler konnten sich an viele Sachen erinnern. Ihre Aussagen waren identisch mit denen, die sie bereits vor Monaten bei der Polizei gemacht hatten. Auf jeden Fall sorgten die Kinder heute für einen Punktsieg für Gina Haas Verteidigung. Das war auch dem Staatsanwalt anzusehen.
17: Zwei Monate nach den Schüssen im Hamburger Schwarzenbergpark auf einen Mann hat die Polizei einen möglichen Schützen festgenommen. Der 21 Jahre alte Mann sitzt jetzt in Untersuchungshaft. Einsatzkräfte hatten seine Wohnung durchsucht und neben viel Bargeld auch mehrere Mobiltelefone gefunden. Bei den Schüssen wurde ein 45-Jähriger am Bein verletzt. Zeugen sahen Mitte Juni aber, wie zwei Personen aus dem Park rannten. Jetzt erhofft sich die Polizei neue Ermittlungsansätze.
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17: Das Bayerische Landeskriminalamt vermutet nach einer Brandattacke auf eine Baustelle in München einen Anschlagsversuch gegen ein Unternehmen aus dem Rüstungsbereich. Laut einem Sprecher wird wegen eines politischen Hintergrunds ermittelt. Um welches Unternehmen es konkret geht, sagte er nicht. Einsatzkräfte haben inzwischen zwei Bulgaren an einer Tankstelle festgenommen. Die Konjunkturprognose für die deutsche Wirtschaft sieht besser aus als vorerst gedacht. Das IFO-Institut erwartet in diesem Jahr ein Wachstum des Bruttoinlandsprodukts von 1,4%. Das ist fast doppelt so hoch wie bisher. Trauriges Unglück an der deutsch-französischen Grenze. Zum Ende des Familienurlaubs hat ein Familienvater aus Stuttgart seine 1,5 Jahre alte Tochter beim Rangieren mit dem Auto versehentlich totgefahren. Der 45-Jährige hatte versucht, den Geländewagen im französischen Gros de Gand nahe Saarbrücken umzuparken. Alle Wiederbelebungsversuche blieben ohne Erfolg. Wann immer etwas Wichtiges passiert, ihr hört es sofort bei Ostseewelle und jetzt das Wetter.
1: In Hamburg und Schleswig-Holstein gibt es heute viele Wolken, wenig Sonne, immer wieder auch Regen bei Temperaturen um 21 Grad. In der Nacht wird es dann auch immer wieder nass bei 14 Grad tiefstens. Und der Zwei-Tage-Trend, morgen viel Regen bei 20 Grad.

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1: A14 Richtung Karstadt im Kreuz Schwerin, Behinderungen durch Mäharbeiten. Das Ganze dauert hier noch so bis 17 Uhr. Dann schauen wir auf die Insel Usedom, B111 zwischen Koserow und Zinnowitz. Insel abwärts braucht er 40 Minuten länger. Dann haben wir zwei aktuelle Vermisstenmeldungen der Polizei. Zwei jeweils 15-jährige Mädchen werden vermisst. Eine aus Rostock, eine aus Bad Doberan. Alle Infos dazu gibt's im Nachrichtenportal im Web bei ostseewelle.de. Die Flitzerblitzer, die stehen an der B104 zwischen Gadebusch und Lützow, 70er Strecke, B105 Rostock-Röversäger Chaussee stadteinwärts, B110 Ortsausgang Stadt Usedom Richtung Ahlbeck, B191 Ortseingang Eldena aus Karstadt kommend, dann B192 Ortsausgang Alt-Schwerin Richtung Karow, B196 zwischen Lankenranitz und Sellin, 60er Strecke, in Bad Doberan, Beethovenstraße blitzgefährlich. Zwischen Dümmer und Parum stehen sie beidseitig. Dann zwischen A20 Anschluss Kröpelin und Jürgenshagen. Zwischen Lübs und Passow Einfahrt Ruthen. In Marienhof Richtung Kölpin. Neubrandenburg, Höhe Kulturpark, am Ortsausgang Penzlin Richtung Neubrandenburg, Rostock, Tessiner Straße stadteinwärts kurz vorm Verbindungsweg und Röversäger Chaussee stadteinwärts an der Stadtentsorgung vor der Vorpommernbrücke. Schwerin, Medeweger Straße kann es euch erwischen, zwischen Triebsees und Auffahrt A20, am Ortseingang Wittenburg aus Hagenow kommend und zwischen Ludwigslust und Wörbelin. Habt ihr auch welche gesehen? Dann ruft an, Studio-Hotline ist die 0381 49 78 110, denn keiner meldet mehr aktuelle Flitzerblitzer.
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1: Jo, ich bin Mike Ross, das Ross im Radio. Nach einem stressigen Arbeitstag einmal durchatmen angesagt. Wir helfen beim Entspannen mit Taylor Swift und The Fate of Ophelia.

Also, wenn sich einer mit Sommergefühl in der Musik auskennt, dann ja wohl Alvaro Soler. Das war La Cintura für euren grauen Donnerstag Feierabend. Und den hat der Sunny Boy natürlich auch übermorgen für euch im Gepäck, wenn er beim großen Ostseewelle Open Air auf der Schweriner Freilichtbühne am Start ist. Wir präsentieren euch Alvaro Soler live und in ganz bunter Farbe. Tickets bekommt er noch im Web bei ostseewelle.de. Und, ach komm, ganz spontan jetzt. Wir hauen jetzt Freikarten an euch raus, ruft jetzt an und erlebt Alvaro Soler übermorgen kostenlos in Schwerin. Studio Hotline 0381 49 78 110.

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2: Ja, eure Lieblingsstars erlebt ihr mit Ostseewelle immer live hier in der Heimat. Wir holen Sunny Boy Alvarez Soler übermorgen auf die Freilichtbühne Schwerin zum großen Ostseewelle Open Air. Eure Freikarten, die holt ihr euch jetzt. Studio Hotline 0381 49 78 110. Wir sind dabei. Hi.
3: Hallo, hier ist Nico aus Lezen.
2: Hallo, Lezen. Hallo, Nico in Lezen. Mein Gott, ich bin selber schon ganz aufgeregt. Du willst unbedingt zu Alvarez Soler, ja?
3: Ja, sehr gerne.
2: Warum?
3: Weil ich meinen Sohn habe und er wollte schon immer mit mir mal auf ein Konzert gehen.
2: Dann ist das die beste Möglichkeit, mal dem Bengel zu zeigen, was richtig gutes Live-Feeling ist. Ja, du bist dabei.
3: Sehr geil, super, dankeschön.
2: Bleib dran.
3: Ja.
2: So, Ott hier, machen wir weiter. Wer ist noch dran? Hallöchen.
4: Ja, hallo, Arno hier.
2: Hallo Arno, woher?
4: Aus Malchin komme ich.
2: Na dann, schöne Grüße nach Malchin und übermorgen viel Spaß bei Alvarez Soler.
4: Oh, geil, da freue ich mich aber.
2: Yay, bleib dran.
4: Ja, danke.
2: Ach komm, alle guten Dinge sind drei. Wer ist noch dran? Hi.
5: Hallo, hier ist Leonie.
2: Hallo Leonie. Woher kommst du denn?
5: Aus der Nähe von Schwerin.
2: Na, dann habt ihr das ja gar nicht so weit. Du bist auch mit dabei.
5: Sehr schön.
2: Yay, bleib kurz dran.
5: Ja, mach ich.
2: Dankeschön fürs Ostseewelle hören. Und wisst ihr was? 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Das machen wir ganz spontan zwischendurch. Ihr wisst ja, länger Ostseewelle hören lohnt sich ja sowieso immer. Kommt gut in den Feierabend jetzt mit Flow und Lick It.

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0: Gleich 15.30 Uhr Jürg Ostseewille mit dem Feierabend-Update für 3:30. Axel Prokop hat die Schlagzeilen für euch.
1: Die Polizei ist einer möglichen Drogenbande auf der Spur und hat deshalb heute mehrere Objekte in Mecklenburg-Vorpommern und Brandenburg durchsucht. Die Ermittlungen richten sich gegen 4 Verdächtige, die mit Drogen handeln sollen. Das Bayerische Landeskriminalamt vermutet nach einer Brandattacke auf eine Baustelle in München einen Anschlagsversuch gegen ein Unternehmen aus dem Rüstungsbereich. Deshalb wird aktuell wegen eines politischen Hintergrunds ermittelt.
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1: Im Lübecker Stadtteil St. Jürgen haben Unbekannte mehrere Fahrzeuge mit roter Farbe beschmiert. Der Schaden geht in die Tausende. Mindestens 7 Fahrzeughalter verschiedener Marken sind betroffen. Abgestellt waren die Autos in der Stadtweide, in der Bürgerweide und in der Edisonstraße.
0: 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Das Ostseewelle-Feierabendwetter für Hamburg und Schleswig-Holstein. Richtiges Herbstwetter heute zwischen Lübecker Bucht und Hamburger Hafencity. Es bleibt meist grau, nur ganz vereinzelt kann es heute mal kurz auflockern. Immer wieder sind auch Regenschauer mit dabei bei Temperaturen um 20 Grad. 2-Tage-Trend, morgen viel Regen, übermorgen etwas freundlicher. 15.30 Uhr.
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0: A14 Richtung Karstädt. Im Kreuz Schwerin gibt's Behinderungen wegen Mäharbeiten. Das Ganze noch bis 17 Uhr. Insel Usedom, B111 zwischen Koserow und Zinnowitz. Insel abwärts staut es sich hier, 40 Minuten Zeitverlust. Und Stadtverkehr Rostock. Am Südring Höhe Stadthalle gibt's aktuell einen Ampelausfall. Fahrt hier in allen Richtungen bitte schön vorsichtig. Die Flitzerblitzer, die stehen an der B104 zwischen Gardebusch und Lützow, 70er Strecke. B105 Rostock-Röversheger Chaussee stadteinwärts. B110 Ortsausgang Stadt Usedom Richtung Ahlbeck. B191 Ortseingang Eldena aus Karstädt kommend. B192 Ortsausgang Alt-Schwerin Richtung Karow. B196 zwischen Langengranitz und Selin, 60er Strecke. B321 Umgehung Schwerin, Höhe Waldfriedhof, stehen sie beidseitig. In Bad Doberan, Beethovenstraße, zwischen Dümmer und Parum beidseitig. Zwischen A20 Anschluss Kröpelin und Jürgenshagen. Außerdem zwischen Lübs und Passow Einfahrt Ruten. In Marienhof Richtung Kölpin. Neubrandenburg am Kulturpark. Am Ortsausgang Penzlin Richtung Neubrandenburg. Flitzerblitzer in Rostock, Tessiner Straße stadteinwärts kurz vorm Verbindungsweg und Röversheger Chaussee stadteinwärts an der Vorpommernbrücke. Schwerin, Medeweger Straße zwischen Triebsees und Auffahrt A20, Wittenburg am Ortseingang aus Hagenow kommend und zwischen Ludwigslust und Werbelin. Habt ihr auch welche gesehen? Dann ruft an. Studio Hotline ist die 0381 49 78 110, denn keiner meldet mehr aktuelle Flitzerblitzer.
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0: Ganz entspannt geht's rein in euren wohlverdienten Feierabend. Ich bin Mike Ross, das ist aus dem Radio. Und wir haben neue Musik aus den Charts für euch von The Bowser. Das hier ist Magnetic.

Die letzten Meter bis zum Feierabend packen wir gemeinsam. Klotzen nochmal ordentlich ran hier. Hier wird Ostseewelle am Donnerstagnachmittag mit einer Powerhymne von Ray. Meist gewünscht, hier. Das ist Where's My Husband.

Stefanie aus Lübeck hat noch Spaß bei der Arbeit mit ihren Büromädels, hört auch jeden Tag den ganzen Tag Ostseewelle und macht ganz aktiv mit, denn hier bestimmt ihr ja, wie euer Lieblingsradio klingt. Eure tollen Musikwünsche sind hier Programm. Stefanie hat sich über die knallrote Ostseewelle-App gemeldet und sich David Guetta und Baby Rexha gewünscht. Hier mit I'm Good, Blue Da Bidi Da Bidi.

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0: ganz entspannt geht's rein in den Donnerstag, Feierabend mit all euren Lieblingshits. Herzlich willkommen bei Ostseewelle. Hier haben wir gleich einen absoluten Überflieger aus den Charts für euch am Start von Tame Impala und Jenny. Dracula, richtig cooler Sound.
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10: Hallo, Ostseewelle, Hitradio Hamburg, Schleswig-Holstein hier. Wir stehen auf ehrenamtliche Arbeit im Verein. Von den Vereinen gibt es ja richtig viele hier bei uns im Norden. Und hier ist auch schon der Nächste. Moin!
11: Hier spricht Stefan Peters vom Ostseesportverein aus Scharbeutz.
10: Was macht euren Verein so besonders?
11: Wir machen halt im Sportverein Sport für jeden und setzen uns insbesondere für Kinder ein. Und wir arbeiten sehr eng mit den Menschen in der Gemeinde zusammen. Wir lieben Sport und unser Slogan lautet deswegen auch: Los, mach mit.
10: Und worauf seid ihr so richtig stolz in eurem Verein?
11: Ja, die Vorführung unserer Hip-Hop-Gruppe und die Cheerleading-Kinder und die Ballett-Kinder. Das anzuschauen ist einfach immer wieder schön. Die Kindercamps im Rahmen des Ferienpasses, die sind auch ein voller Erfolg gewesen. Und das macht uns einfach stolz, dass wir da auf der richtigen Linie sind. Die glücklichen Augen der Kinder zu sehen, wenn sie Spaß haben und ihren Sport lieben.
10: Wo finden wir euch denn und können euch mal besuchen, treffen und auch mal anfeuern?
11: Wir haben eine Homepage und wir sind bei Facebook. Und da braucht man nur Ostsee-Sportverein Scharbeutz eingeben im Internet und schon hat man uns gefunden.
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17: Guten Tag, ich bin Axel Prokopf. Bei der zweiten Tarifverhandlungsrunde im kommunalen Busgewerbe in Schleswig-Holstein haben die Gewerkschaft Verdi und der Arbeitgeberverband heute keine Einigung erzielt. Deshalb hat Verdi am Nachmittag die 1.800 Beschäftigten für nächste Woche Dienstag und Mittwoch zu einem Warnstreik aufgerufen. Betroffen sind die Busunternehmen in Kiel, Lübeck, Flensburg und Neumünster. Das sind ein Drittel aller Busverbindungen im Land. Im Fabian-Mordprozess am Rostocker Landgericht haben drei Kinder dem Richter heute neue Perspektiven eröffnet. Sie sahen Fabian noch zu einer Zeit, in der er laut bisherigen Ermittlungen eigentlich schon tot gewesen sein soll. Vor allem einer der beiden Jungs brachte die Indizienkette der Staatsanwaltschaft ins Wanken. Ostseewelle-Reporter Alexander Stut.
18: Der 10-Jährige sagte in der Videovernehmung, dass er am Abend des 10. Oktober von seinem Vater erstmals vom vermissten Fabian erfahren hat. Da fiel ihm ein, dass er gemeinsam mit seinem Kumpel Fabian am selben Tag nachmittags noch vor einer Bäckerei in Güstrow gesehen hat. Die beiden Schüler konnten sich an viele Sachen erinnern. Ihre Aussagen waren identisch mit denen, die sie bereits vor Monaten bei der Polizei gemacht hatten. Auf jeden Fall sorgten die Kinder heute für einen Punktsieg für Gina Haas Verteidigung. Das war auch dem Staatsanwalt anzusehen.
17: 2 Monate nach den Schüssen im Hamburger Schwarzenbergpark auf einen Mann hat die Polizei einen möglichen Schützen festgenommen. Der 21 Jahre alte Mann sitzt jetzt in Untersuchungshaft. Einsatzkräfte hatten seine Wohnung durchsucht und neben viel Bargeld auch mehrere Mobiltelefone gefunden. Bei den Schüssen wurde ein 45-Jähriger am Bein verletzt. Zeugen sahen Mitte Juni aber, wie 2 Personen aus dem Park rannten. Jetzt erhofft sich die Polizei neue Ermittlungsansätze.
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17: Das Bayerische Landeskriminalamt vermutet nach einer Brandattacke auf eine Baustelle in München einen Anschlagsversuch gegen ein Unternehmen aus dem Rüstungsbereich. Laut einem Sprecher wird wegen eines politischen Hintergrunds ermittelt. Um welches Unternehmen es konkret geht, sagte er nicht. Einsatzkräfte haben inzwischen 2 Bulgaren an einer Tankstelle festgenommen. Die Konjunkturprognose für die deutsche Wirtschaft sieht besser aus als vorerst gedacht. Das IFO-Institut erwartet in diesem Jahr ein Wachstum des Bruttoinlandsprodukts von 1,4%. Das ist fast doppelt so hoch wie bisher. Trauriges Unglück an der deutsch-französischen Grenze. Zum Ende des Familienurlaubs hat ein Familienvater aus Stuttgart seine 1,5 Jahre alte Tochter beim Rangieren mit dem Auto versehentlich totgefahren. Der 45-Jährige hatte versucht, den Geländewagen im französischen Gros de Gond nahe Saarbrücken umzuparken. Alle Wiederbelebungsversuche blieben ohne Erfolg. Wann immer etwas Wichtiges passiert, ihr hört es sofort bei Ostseewelle und jetzt das Wetter.
0: In Hamburg und Schleswig-Holstein gibt's heute viele Wolken, wenig Sonne, immer wieder auch Regen bei Temperaturen um 21 Grad. In der Nacht wird's dann auch immer wieder nass bei 14 Grad tiefstens. Und der 2-Tage-Trend, morgen viel Regen bei 20 Grad, übermorgen Sonne, Wolken und auch Regen bei 20 Grad.

0: schon Lützow, 70er Strecke. B105 Rostock, Röversheger Chaussee stadteinwärts. B110 Ortsausgang Stadt Usedom Richtung Ahlbeck. B191 Ortseingang Eldena aus Karstadt kommend. B192 Ortsausgang Alt-Schwerin Richtung Karow. B196 zwischen Langengranitz und Sellin, 60er Strecke. B321 Umgehung Schwerin, Höhe Waldfriedhof stehen Sie beidseitig. In Bad Doberan, Beethovenstraße. Außerdem zwischen Dümmer und Parum beidseitig. Zwischen A20 Anschlussstelle Kröbelin und Jürgenshagen. Zwischen Lübs und Passow Einfahrt Ruthen. In Marienhof in Richtung Kölpin. Außerdem in Neubrandenburg am Kulturpark. Ortsausgang Penzlin in Richtung Neubrandenburg. Rostock Tessiner Straße stadteinwärts kurz vorm Verbindungsweg. Und Röversheger Chaussee stadteinwärts an der Vorpommernbrücke. Schwerin-Medeweger Straße zwischen Triebsees und Auffahrt A20, Wittenburg, Ortseingang aus Hagenow kommend und zwischen Ludwigslust und Werbelin. Habt ihr auch welche gesehen? Dann ruft an. Studio Hotline ist immer die 0381 49 78 110, denn keiner meldet mehr aktuelle Flitzer Blitzer.
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0: Ostseewelle. Ich bin Mike Ross, das Ross im Radio. Euch einen guten Start in den Feierabend hier mit Ava Max und

Auf dem Weg in den Donnerstag-Feierabend hört ihr Ostseewelle hier mit einer Frau, die sich sogar hinter unserem Guten Morgenmann Uwe 1 69,5 Wörlitzer verstecken könnte. Die ist nämlich noch kleiner. 1,60 Meter hoch. Jennifer Page mit ihrem großen 90er-Hit Crush.

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1: Mit Ostseewelle seid ihr immer informiert, wenn etwas Wichtiges passiert. Heute Tag 26 im Fabian-Mordprozess am Rostocker Landgericht mit einem absoluten Paukenschlag, der die Indizienkette der Ermittler sogar sprengen könnte. Mehr dazu gleich ausführlich mit unserem Ostseewelle-Chefreporter Alexander Stuth um 16.45 Uhr.
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1: Es ist 16.30 Uhr, ihr hört Ostseewelle mit dem Feierabend-Update für 16:30. Axel Prokop hat die Schlagzeilen für euch.
10: Die Polizei ist einer möglichen Drogenbande auf der Spur und hat deshalb heute mehrere Objekte in Mecklenburg-Vorpommern und Brandenburg durchsucht. Die Ermittlungen richten sich gegen 4 Verdächtige, die mit Drogen handeln sollen. Das Bayerische Landeskriminalamt vermutet nach einer Brandattacke auf eine Baustelle in München einen Anschlagsversuch gegen ein Unternehmen aus dem Rüstungsbereich. Deshalb wird aktuell wegen eines politischen Hintergrunds ermittelt.
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10: Im Lübecker Stadtteil St. Jürgen haben Unbekannte mehrere Fahrzeuge mit roter Farbe beschmiert. Der Schaden geht in die Tausende. Mindestens 7 Fahrzeughalter verschiedener Marken sind betroffen. Abgestellt waren die Autos in der Stadtweide, in der Bürgerweide und in der Edisonstraße.
1: 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Das Ostseewelle Feierabendwetter für Hamburg und Schleswig-Holstein. Den Regenschirm braucht er heute immer mal wieder. Es bleibt meist dicke bewölkt und es wird auch immer wieder nass bei Temperaturen um 20 Grad. Nur in wenigen Regionen reißen die Wolken heute mal auf. Der Zwei-Tage-Trend, morgen viel Regen, übermorgen da etwas freundlicher. 16.32 Uhr, Ostseewelle, der beste Verkehrsservice für unser Land. A14 Richtung Karstadt, im Kreuz Schwerin gibt es mehr Arbeiten, deshalb immer noch Behinderungen. Das dauert noch ungefähr eine halbe Stunde hier. A19 Richtung Berlin, zwischen der Abfahrt Rostock Nord und Rostock Ost, Baustelle hier 50 Minuten Zeitverlust. A20 Richtung Rostock, Höhe der Abfahrt Grimmen West, ist ein Kran liegen geblieben. Hier bitte schön aufpassen. Dann haben wir einen Stau auf der Insel Usedom. B111 zwischen Koserow und Zinnowitz, Insel abwärts, dauert es 20 Minuten länger. Und Stadtverkehr Rostock, Hamburger Straße Richtung Werftdreieck, auch hier 20 Minuten on top. Die Flitzerblitzer stehen jetzt an der B104 zwischen Gardebusch und Lützow, 70er Strecke, B105 Rostock-Röversheger Chaussee stadteinwärts, B191 Ortseingang Eldenah aus Karstadt kommend, B192 Ortsausgang Alt-Schwerin Richtung Karow, B196 zwischen Lankengranitz und Sellin, B321 Schweriner Umgehung Höhe Waldfriedhof beidseitig, in Bad Doberan Beethovenstraße zwischen Dümmer und Parum beidseitig, zwischen A20 Anschlussstelle Kröpelin und Jürgenshagen stehen sie, außerdem zwischen Lübs und Passow Einfahrt Ruthen, in Marienhof Richtung Kölpin, in Neubrandenburg Höhe Kulturpark, Ortsausgang Penzlin Richtung Neubrandenburg, Rostock-Tessiner Straße stadteinwärts kurz vorm Verbindungsweg, außerdem Röversheger Chaussee stadteinwärts an der Vorpommernbrücke, Schwerin-Medeweger Straße zwischen Triebsees und Auffahrt A20, Ortseingang Wittenburg aus Hagenow kommend und zwischen Ludwigslust und Wörbelin. Habt ihr auch noch welche gesehen? Dann ruft an, Studio Hotline ist die 0381 49 78 110, denn keiner meldet mehr aktuelle Flitzerblitzer.
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1: Ich bin Mike Ross, das Ross im Radio, kommt gut auf den Hof, hier mit Sarah Larsson und ihrem Erfolgshit Lascher Live.

0: Paukenschlag am Landgericht Rostock. Ihr hört Ostseewelle am Donnerstagnachmittag. Im Fabian-Mordprozess haben heute drei Kinder ausgesagt. Ostseewelle-Chefreporter Alexander Stuth. Und diese Aussagen, die hatten es wirklich in sich, ne?
1: Ja, denn die Frage, die sich heute stellt, sprengen zwei Zehnjährige die Indizienkette der Ermittler. Per Videoschalte wurden die heute befragt. Die beiden Jungs haben angegeben, Fabian an einem frühen Nachmittag in Güstrow gesehen zu haben. Der eine von den beiden war sich nicht sicher, ob es Donnerstag oder Freitag war, also der 9. oder der 10. Oktober. Wir wissen aber ja, dass Fabian am 10. Oktober verschwunden ist und auch dort getötet wurde. Der zweite sagte aus, und das ist jetzt sehr interessant, der Vater von ihm hat von Fabians Suche erzählt, und zwar am Abend, als die beiden sich wiedergesehen haben. Möglich, dass er ihm zum Beispiel gesagt hat, ich habe es irgendwo in der WhatsApp-Gruppe gelesen oder gesehen, und dann hat er auch gesagt, der Junge, ja, dann habe ich mitgekriegt, dass es der Fabian ist von der Schule, und er hat dann dem Vater auch noch erzählt, das ist Fabian, den habe ich doch heute Nachmittag mit meinem Kumpel zusammen beim Bäcker gesehen in der Nähe der Schule. Die beiden Jungs traten sehr selbstsicher auf und glaubhaft, muss man dazu sagen. Und sie konnten auch den Ort, wo sie Fabian gesehen haben, sehr gut beschreiben. Eine dritte Zeugin war ein 12-jähriges Mädchen. Sie will Fabian am 10.10., also auch wieder am Tag des Verschwindens, zwischen 14 und 15 Uhr in der Schweriner Straße in Güstrow gesehen haben, also unmittelbar in der Nähe seines Wohnhauses, angeblich verfolgt von zwei schwarz gekleideten Männern mit schwarzen Haaren. Laut Ermittlungen passt das aber zeitlich nicht, denn zu diesem Zeitpunkt soll Fabian bereits tot gewesen sein. Eine andere Zeugin hat ja den Feuerschein dort auch schon zu dieser Zeit am Tümpel in Klein-Upal gesehen.
0: Das ist krass, dass diese beiden Jungs jetzt eine Wende in diesen Fall bringen könnten. Warum wurden die denn nicht früher vor Gericht befragt?
1: Ja, das bleibt auch wieder ein großes Fragezeichen. Sie wurden auf jeden Fall nach der Tat von der Polizei befragt, hatten dort auch identisch ausgesagt, das, was sie zum Beispiel heute auch vor Gericht gesagt haben, und das wirklich ein Dreivierteljahr später. Ja, und sie wurden nur geladen, weil die Verteidigung in den Ermittlungsakten die Aussagen halt gesehen hat und sich fragte, warum sind die noch nicht vorgeladen worden? Deshalb folgte dem Gericht jetzt dem Verteidigungsakt. Ja, und zum Schluss fragte dann der Richter auch noch mal Gina H., ob sie in der nächsten Woche dann wirklich aussagen wird, und sie hat nickend zugestimmt.
0: Dankeschön, Ostseewelle-Chefreporter Alexander Stuth. Die ganze Chronologie des Mordprozesses könnt ihr nachlesen im großen Nachrichtenportal im Web bei ostseewelle.de und in unserer knallroten App. Weiter geht's am Rostocker Landgericht dann heute in einer Woche, und natürlich sind unsere Reporter für euch dann wieder mit dabei.

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1: Ariana Grande, Hate That I Made You Love Me.

0: Das sind doch gute Nachrichten, die hier gerade reinkommen. Stundenlang gab es ja auf der Insel Usedom einen großen Stromausfall in Ückeritz, Pudagla, Kölpinsee und Ahlbeck. Jetzt soll der Strom überall wieder da sein. Gleich mal nach Feierabend ins Tiefkühlfach gucken. Nicht, dass da noch was hochgegangen ist. Ihr hört Ostseewelle am Donnerstagnachmittag gleich mit noch mehr wichtigen Nachrichten um 17 Uhr und mit noch mehr von euren Lieblingshits gleich nach 17 Uhr. Da haben wir unter anderem Tiffany Harris mit dabei, gleich mit ihrem Überflieger aus den aktuellen Charts, The Vertigo.
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6: Hallo, Ostseewelle, Hitradio Hamburg, Schleswig-Holstein hier. Wir stehen auf ehrenamtliche Arbeit im Verein. Von den Vereinen gibt's ja richtig viele hier bei uns im Norden. Und hier ist auch schon der Nächste. Moin!
7: Hallo, ich bin Francesca und gehöre zur Ballettschule Tavomina, die es jetzt seit 33 Jahren in Neumünster gibt.
6: Und worauf seid ihr so richtig stolz in eurem Verein?
7: Dass wir so viele tolle Schülerinnen und Schüler haben und so viele liebe Menschen treffen in unserem Leben durch unsere Arbeit und natürlich auch sehr dankbar sind immer für die ganze Unterstützung, die wir immer erhalten bei Aufführungen und auch außerhalb im Theater, wenn wir Sachen machen, gemeinsam mit der Kirche oder mit der Stadt Neumünster oder also eigentlich sind wir auf ganz viele Dinge stolz, aber ich glaube wirklich am meisten über unsere tollen Ballettschüler und Schülerinnen.
6: Ey, das ist so spannend, da will man glatt Mitglied werden bei euch. Wo findet man euch denn?
7: In den sozialen Netzwerken findet man uns auf jeden Fall auf Instagram, ballettschule.tavomina.de. Ansonsten auch immer gerne persönlich einfach bei uns vorbeikommen und sich einfach mal umsehen.
6: Danke.
7: Ja, ich sag vielen Dank fürs Zuhören und wir freuen uns immer jederzeit.
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11: Guten Tag, ich bin Axel Prokopf. Bei der zweiten Tarifverhandlungsrunde im kommunalen Busgewerbe in Schleswig-Holstein haben die Gewerkschaft Verdi und der Arbeitgeberverband heute keine Einigung erzielt. Deshalb hat Verdi am Nachmittag die 1.800 Beschäftigten für nächste Woche Dienstag und Mittwoch zu einem Warnstreik aufgerufen. Betroffen sind die Busunternehmen in Kiel, Lübeck, Flensburg und Neumünster. Das sind 1/3 aller Busverbindungen im Land. Im Fabian-Mord-Prozess am Rostocker Landgericht haben 3 Kinder dem Richter heute neue Perspektiven eröffnet. Sie sahen Fabian noch zu einer Zeit, in der er laut bisherigen Ermittlungen eigentlich schon tot gewesen sein soll. Vor allem einer der beiden Jungs brachte die Indizienkette der Staatsanwaltschaft ins Wanken. Ostseewelle-Reporter Alexander Stut.
12: Der 10-Jährige sagte in der Videovernehmung, dass er am Abend des 10. Oktober von seinem Vater erstmals vom vermissten Fabian erfahren hat. Da fiel ihm ein, dass er gemeinsam mit seinem Kumpel Fabian am selben Tag nachmittags noch vor einer Bäckerei in Güstrow gesehen hat. Die beiden Schüler konnten sich an viele Sachen erinnern. Ihre Aussagen waren identisch mit denen, die sie bereits vor Monaten bei der Polizei gemacht hatten. Auf jeden Fall sorgten die Kinder heute für einen Punktsieg für Gina Haas Verteidigung. Das war auch dem Staatsanwalt anzusehen.
11: 2 Monate nach den Schüssen im Hamburger Schwarzenbergpark auf einen Mann hat die Polizei einen möglichen Schützen festgenommen. Der 21 Jahre alte Mann sitzt jetzt in Untersuchungshaft. Einsatzkräfte hatten seine Wohnung durchsucht und neben viel Bargeld auch mehrere Mobiltelefone gefunden. Bei den Schüssen wurde ein 45-Jähriger am Bein verletzt. Zeugen sahen Mitte Juni aber, wie 2 Personen aus dem Park rannten. Jetzt erhofft sich die Polizei neue Ermittlungsansätze.
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11: Das Bayerische Landeskriminalamt Kriminalamt vermutet nach einer Brandattacke auf eine Baustelle in München einen Anschlagsversuch gegen ein Unternehmen aus dem Rüstungsbereich. Laut einem Sprecher wird wegen eines politischen Hintergrunds ermittelt. Um welches Unternehmen es konkret geht, sagte er nicht. Einsatzkräfte haben inzwischen zwei Bulgaren an einer Tankstelle festgenommen. Die Konjunkturprognose für die deutsche Wirtschaft sieht besser aus als vorerst gedacht. Das IFO-Institut erwartet in diesem Jahr ein Wachstum des Bruttoinlandsprodukts von 1,4%. Das ist fast doppelt so hoch wie bisher. Trauriges Unglück an der deutsch-französischen Grenze. Zum Ende des Familienurlaubs hat ein Familienvater aus Stuttgart seine 1,5 Jahre alte Tochter beim Rangieren mit dem Auto versehentlich totgefahren. Der 45-Jährige hatte versucht, den Geländewagen im französischen Gros de Gand nahe Saarbrücken umzuparken. Alle Wiederbelebungsversuche blieben ohne Erfolg. 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
0: In Hamburg und Schleswig-Holstein gibt's heute viele Wolken, wenig Sonne, immer wieder auch Regen bei Temperaturen um 21 Grad. In der Nacht wird's dann auch immer wieder nass bei 14 Grad tiefstens. Und der Zwei-Tage-Trend, morgen viel Regen bei 20 Grad, übermorgen Sonne, Wolken und auch Regen bei 20 Grad.
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0: A19 in Richtung Berlin. Zwischen Rostock Nord und Rostock Ost haben wir ja die Baustelle. Hier 50 Minuten Zeitverlust. A20 Richtung Rostock, Höhe Abfahrt Grimmen West. Dann Kran liegen geblieben. Hier bitte schön aufpassen. Insel Usedom B111 zwischen Koserow und Zinnowitz. Insel abwärts staut es sich. Hier 20 Minuten Zeitverlust. Stadtverkehr Rostock zwischen Hamburger Straße und Werftdreieck. 10 Minuten mehr einplanen. Das am besten in beiden Richtungen. Hier haben wir die Baustelle. Und die Flitzerblitzer, die stehen jetzt an der B104 zwischen Gardebusch und Lützow, 70er Strecke. Ihr habt auch was?
5: Moin, Ostseewelle, Mölli hier. Auf der B105 Höhe Bentwisch, statt einwärts, hinter dem festen Blitzer stehen Sie nochmal mit einem mobilen.
0: Rostock, danke schön. André hat auch noch was?
13: Mahlzeit, ich wollte gerne einen Blitzer melden auf der B111 in Ückeritz in Fahrtrichtung Koserow.
0: Dankeschön. B191 haben wir noch einen, Ortseingang Eldena aus Karstadt kommend. B192, Ortsausgang Alt-Schwerin Richtung Karow. B196 zwischen Lankengranitz und Sellin, 60er Strecke. B321, Umgehung Schwerin, Höhe Waldfriedhof, beidseitig. In Bad Doberan, Beethovenstraße, zwischen Dümmer und Parum, beidseitig. Zwischen A20, Anschlussstelle Kröpelin und Jürgenshagen kann es euch erwischen. Zwischen Lübs und Passow, Einfahrt Ruthen. In Marienhof Richtung Kölpin. Außerdem in Neubrandenburg, Höhe Kulturpark. Am Ortsausgang Penzlin Richtung Neubrandenburg. Rostock, Tessiner Straße statt einwärts vor dem Verbindungsweg. Und Röversäger Chaussee statt einwärts nochmal an der Vorpommernbrücke. Schwerin, Medeweger Straße zwischen Triebsees.

Donnerstagnachmittag, ihr hört auch im Auto Ostseewelle auf dem Weg zum Einkaufen, schön die Donnerstagsangebote aus den Prospekten einsammeln oder auf dem Weg zum Sport. Hier gibt's den Soundtrack für euren Feierabend. Gleich Festival Beats von Ugel, Moving to the Sun. Absoluter Überflieger aus den aktuellen Charts. Nach Coldplay und Talk.

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0: Dieser Sound klingt schon so ein bisschen nach Wochenendgefühl. Nee, more and more. Hey, nur noch morgen, dann ist schon wieder Wochenende. 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In der nächsten halben Stunde haben wir auch all eure Lieblingshits am Start. Unter anderem David Guetta, Alok und Stick Figure mit Run, Run, River, Angels Above Me. Absolut cooler Party-Sound auch für den Feierabend. Und dazu können wir uns freuen auf Holly Humberstone, Ava Max, Somba und viele, viele mehr.
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8: Ohne unsere Vereine hier bei uns im Norden geht gar nichts. Und deshalb hören wir hier bei Ostseewelle Hitradio Hamburg-Schleswig-Holstein mit Stolz auf die nächsten Vereinshelden, die richtig anpacken. Moin!
9: Ja, ich bin der erste Vorsitzende vom Tennisclub 78 Eckernförde und mein Name ist Dr. Norbert Lynch.
8: Was macht euren Verein so besonders?
9: Wir sind ein sehr familiärer Tennisverein in Eckernförde und haben die Besonderheit, dass es direkt neben uns auch noch einen anderen Tennisverein gibt, der deutlich älter ist. Und entstanden ist unser Tennisverein 1978, deswegen heißt er auch TC 78 Eckernförde, weil damals der andere Club Aufnahmestopp hatte und dieser Bäckerboom damals natürlich die Tennisplätze gefüllt hat. Wir machen viel zusammen, aber ganz wichtig haben wir das geschafft, dass wenn jetzt einer vom Blau-Gelb mit einem vom TC 78 Tennis spielen möchte, dann ist es egal auf welcher Anlage, also da fließt dann auch kein Geld mehr.
8: Welches Ereignis werdet ihr nie vergessen?
9: Insbesondere diese Jugendtennisturniere, wo wir dann mit Zelten und abends am Lagerfeuer sitzen und sowas und nicht nur Tennis spielen, sondern auch irgendwie Geschicklichkeitssachen oder Bodycar-Rennen oder sowas. Das ist das, was mir so aus den letzten 20 Jahren als Highlight in Erinnerung ist.
8: Ja, vielen Dank für diesen Einblick.
9: Ja, dann sage ich herzlichen Dank und kann nur sagen, der Tennisclub 78 Eventuale freut sich auf alle, die gerne mal vorbeikommen und dürfen mich auch gerne über E-Mail kontaktieren, br.linz@t-online.de.
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0: 17.31 Uhr hört Ostseewelle mit dem Feierabend-Update für 17:30. Axel Prokop hat die Schlagzeilen für euch.
11: Neue Fragen statt neue Antworten im Mordfall Fabian gibt es nach dem heutigen Prozesstag am Rostocker Landgericht. Drei Kinder haben ausgesagt, teils wollen sie Fabian noch gesehen haben, als er laut bisherigen Ermittlungen eigentlich schon tot gewesen sein soll. Die Staatsanwaltschaft bezeichnete die Aussagen als unzuverlässig, die Verteidigung als glaubwürdig. Der Preis für den Liter Super E10 ist auf einen neuen Höchstwert gestiegen. Wie der ADAC mitteilte, kostete er im bundesweiten Tagesschnitt gut 2,21 Euro.
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11: Ein 60-Tonnen-Schwertransport ist mit erheblichen Mängeln von der Polizei auf der A7 bei Alt-Duvenstedt im Kreis Rendsburg-Eckernförde gestoppt worden. Der Laster hatte unter anderem Mängel an der Beleuchtung und falsch angebrachte Schwerlastketten. Auch viele wichtige Auflagen wurden vom Fahrer nicht eingehalten.
0: 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Das Ostseewelle-Feierabendwetter für Hamburg und Schleswig-Holstein. Richtiges Herbstwetter heute zwischen Lübecker Bucht und Hamburger Hafen City. Es bleibt meist grau, nur ganz vereinzelt kann es heute mal kurz auflockern. Immer wieder sind auch Regenschauer mit dabei bei Temperaturen um 20 Grad. Zwei Tage Trend, morgen viel Regen, übermorgen etwas freundlicher. 17.32 Uhr.
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12: A19 Richtung Berlin. Zwischen Rostock Nord und Rostock Ost haben wir ja die Baustelle. Hier immer noch 50 Minuten Zeitverlust, bis ihr hier durch seid. Insel Usedom staut es sich auch ordentlich. B111 zwischen Koserow und Zinnowitz. Insel abwärts auch 50 Minuten Zugabe. Und Jesse hat was im Landkreis Nordwestmecklenburg.
13: Moin. Auf der Hochbrücke in Wismar stadtauswärts gab es gerade einen etwas größeren Verkehrsunfall und die Spur ist komplett dicht. Da kommt man kaum dran vorbei.
12: Geduld, dankeschön. Stadtverkehr Rostock zwischen Hamburger Straße und Werftdreieck in beiden Richtungen 10 Minuten mehr einplanen wegen der Bauarbeiten. Und die Flitzerblitzer, die haben wir ja auch noch. Und zwar an der B104 zwischen Gardebusch und Lützow, 70er Strecke. B105 Rostock-Röversheger Chaussee stadteinwärts. B111 Ückeritz Richtung Koserow. B191 Ortseingang Eldena aus Karstädt kommend. Dann B192 Ortsausgang Alt-Schwerin Richtung Karow. B321 Umgehung Schwerin, Höhe Waldfriedhof, beidseitig. Zwischen Dümmer und Parum kann es euch erwischen, beidseitig. Außerdem zwischen A20 Anschluss Gröbelin und Jürgenshagen. In Marienhof Richtung Kölpin, Ortsausgang Penzlin Richtung Neubrandenburg. Rostock, Röversheger Chaussee stadteinwärts an der Vorpommernbrücke. Zwischen Triebsees und der Auffahrt A20 und zwischen Ludwigslust und Tövörbelin. Habt ihr auch welche gesehen? Dann ruft an. Studio Hotline ist immer die 0381 49 78 110. Denn keiner meldet mehr aktuelle Flitzerblitzer.
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12: Ich bin Mike Ross, das Ross im Radio. Kommt gut auf den Hof hier mit aktueller Mucke von Holly Humberstone. Das hier ist To Love Somebody.

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0: Africa bei Ostseewelle. Euch einen guten Start in den Donnerstagfeierabend. Wir begleiten euch natürlich jeden Tag, den ganzen Tag mit all euren Lieblingshits, auch in der nächsten halben Stunde. Dann wird's sehr kultig mit Joachim Witt. Können wir uns jetzt schon drauf freuen. Absolute Hymne aus dem Jahr 81, der Goldene Reiter, gleich mit dabei. Dazu alle aktuellen Hits, unter anderem ganz entspannt So Easy to Fall in Love von Olivia Dean und Nico Santos. Gibt's auch gleich.
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14: Guten Abend, ich bin Axel Prokopf. Nach den Schüssen auf einem Gewerbehof in der Nähe der Hamburger Messehallen auf St. Pauli ist der zweite Tote identifiziert. Wie eine Sprecherin der Staatsanwaltschaft mitteilte, handelt es sich um einen 33 Jahre alten Mann. Als Hintergrund vermutet die Staatsanwaltschaft eine wörtlich mögliche Auseinandersetzung im Milieu. Weitere Details wurden nicht bekannt gegeben. Am späten Dienstagabend hatten Zeugen im Hamburger Stadtteil St. Pauli mehrere Schüsse gehört. Zwei Menschen starben, ein weiterer wurde schwer verletzt. Heute am 26. Prozesstag im Mordfall Fabian haben sich mehr Fragen als Antworten aufgetan. Denn die heutigen Aussagen von drei Kindern am Rostocker Landgericht stehen im Widerspruch zur Darstellung der Staatsanwaltschaft. Zwei Jungs sagten unter anderem aus, dass sie Fabian an einem Bäcker gesehen hätten, und zwar zu der Zeit, in der der Junge aus Güstrow eigentlich laut Ermittlungen schon tot war. Einer der beiden war sich über den genauen Tag aber nicht ganz sicher. Ein 12-jähriges Mädchen sagte dann aus, sie habe Fabian am Tag seines Verschwindens noch gesehen. Er sei von zwei Männern verfolgt worden, schilderte sie. Ein Vertreter der Staatsanwaltschaft bezeichnet die Aussagen der Kinder als unzuverlässig, die Verteidigung als glaubwürdig. Die Angeklagte Gina H. will in einer Woche Fragen vor dem Rostocker Landgericht beantworten. Auf der A1 bei Bad Schwartau sind heute Morgen ein Auto und ein LKW zusammengestoßen. Nach ersten Erkenntnissen wollte der LKW auf die rechte Spur wechseln. Eine 41-jährige Frau wollte kurz hinter der Auffahrt aber ebenfalls auf diese Spur einbiegen. Es kam zum Zusammenstoß. Die Frau kam mit ihrem Opel dann von der Fahrbahn ab und krachte in die Mittelschutzplanke. Sie kam leicht verletzt ins Krankenhaus. Der LKW-Fahrer blieb unverletzt.
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14: Der Prozess um die Anschläge auf die Nord Stream Pipelines wird am 14. Oktober am Hanseatischen Oberlandesgericht in Hamburg starten. Das hat heute eine Gerichtssprecherin angekündigt. Angesetzt sind 16 Prozesstage bis Mitte Dezember. Angeklagt ist der ehemalige Offizier der ukrainischen Streitkräfte Serhiy K. Er wird verdächtigt, der Anführer einer Gruppe gewesen zu sein, die im September 2022 Sprengsätze mit Zeitzündern an den Gasleitungen angebracht hat. Sie detonierten und verursachten schwere Schäden an beiden Gaspipelines. Nach dem Wiederaufflammen des Irankriegs sind die Rohöl- und damit auch die Spritpreise wieder gestiegen. Superbenzin der Sorte E10 kostete laut ADAC im Tagesschnitt gut 2,21 Euro pro Liter. Das ist ein neuer Höchstpreis und etwa 1 Cent mehr als beim bisherigen Rekord im März 2022. 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
0: In Hamburg und Schleswig-Holstein gibt's heute viele Wolken, wenig Sonne, immer wieder auch Regen bei Temperaturen um 21 Grad. In der Nacht wird's dann auch immer wieder nass bei 14 Grad tiefstens. Und der Zwei-Tage-Trend, morgen viel Regen bei 20 Grad, übermorgen Sonne, Wolken und auch Regen bei 20 Grad.

0: 18.02 Uhr. 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A20 Richtung Lübeck zwischen Neubrandenburg Nord und Neubrandenburg Ost voll gesperrt. Hier gab es eben einen schweren Unfall. Fahrt bitte rechtzeitig runter. A20 Richtung Rostock, Höhe Schönberg, stehen Autos auf dem Standstreifen. Hier bitte schön aufpassen. Dann schauen wir auf die Insel Usedom. B111 zwischen Koserow und Zinnowitz. Inselabwärts staute sich ordentlich. Hier bis zu 50 Minuten Zeitverlust. Landkreis Nordwestmecklenburg, Hochbrücke in Wismar gab es einen Unfall. Stadt auswärts erhebliche Behinderungen. Und Landkreis Vorpommern-Rügen zwischen Glowe und Juliusruh in beiden Richtungen Stau. Hier 40 Minuten Zeitverlust. Die Flitzerblitzer stehen an der B104 zwischen Gardebusch und Lützow, 70er Strecke. B105 Rostock-Rövershegerchaussee statt einwärts. B191 Ortseingang Eldena aus Karstadt kommend. B192 Ortsausgang Alt-Schwerin Richtung Karow. B321 Umgehung Schwerin Höhe Waldfriedhof beidseitig. Zwischen Dümmer und Parum stehen sie beidseitig. Dann Groß-Belo in Richtung Buro. Zwischen A20 Auffahrt Kröpelin und Jürgenshagen. In Marienhof Richtung Kölpin, am Ortsausgang Penzlin Richtung Neubrandenburg, Rostock-Rövershegerchaussee statt einwärts an der Vorpommernbrücke, dann zwischen Triebsees und der Auffahrt A20, zwischen Ludwigslust und Wibberlin haben wir noch einen. Und wenn ihr auch noch einen gesehen habt, dann immer anrufen. Studio-Hotline ist die 0381 49 78 110, denn keiner meldet mehr aktuelle Flitzerblitzer.
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0: Ostseewelle. Ich bin Mike Ross, das Ross im Radio, und das ist der aktuelle Hit von Nico Santos, Why Don't You Stay?

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Tommy sitzt noch im Brummi und hört Ostseewelle, macht gerade eine Pause. Wir schicken Grüße raus zur Raststätte Fuchsberg an der A20. Bevor es gleich weitergeht nach Lübeck, dürfen wir deinen Musikwunsch durch die Lautsprecher schicken. Über die knallrote Ostseewelle-App gewünscht. Hier kommt Teddy Swims mit seinem aktuellen Hit Mr. Know-It-All.

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0: Es ist 18.30 Uhr, ihr hört Ostseewelle mit dem Feierabend-Update für 6:30. Axel Brockhoff hat die Schlagzeilen für euch.
13: Neue Fragen statt neue Antworten im Mordfall Fabian gibt es nach dem heutigen Prozesstag am Rostocker Landgericht. 3 Kinder haben ausgesagt, teils wollen sie Fabian noch gesehen haben, als er laut bisherigen Ermittlungen eigentlich schon tot gewesen sein soll. Die Staatsanwaltschaft bezeichnete die Aussagen als unzuverlässig, die Verteidigung als glaubwürdig. Der Preis für den Liter Super E10 ist auf einen neuen Höchstwert gestiegen. Wie der ADAC mitteilte, kostete er im bundesweiten Tagesschnitt gut 2,21 Euro.
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13: Ein 60-Tonnen-Schwertransport ist mit erheblichen Mängeln von der Polizei auf der A7 bei Alt-Duvenstedt im Kreis Rendsburg-Eckernförde gestoppt worden. Der Laster hatte unter anderem Mängel an der Beleuchtung und falsch angebrachte Schwerlastketten. Auch viele wichtige Auflagen wurden vom Fahrer nicht eingehalten.
0: 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Das Ostseewelle-Feierabendwetter für Hamburg und Schleswig-Holstein. Den Regenschirm braucht er heute immer mal wieder. Es bleibt meist dicke bewölkt und es wird auch immer wieder nass bei Temperaturen um 20 Grad. Nur in wenigen Regionen reißen die Wolken heute mal auf. Der Zwei-Tage-Trend, morgen viel Regen, übermorgen da etwas freundlicher.
15: 18.32 Uhr.
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16: A20 Richtung Rostock. Zwischen Neubrandenburg-Ost und Neubrandenburg-Nord gab es einen Unfall, hier voll gesperrt. Unsere Ostseewelle-Umleitungsempfehlung: Fahrt am besten Neubrandenburg-Ost runter, dann weiter über Neddemin zum A20-Anschluss Neubrandenburg-Nord. A20 Richtung Rostock, Höhe Schönberg, Unfall. Rettungskräfte sind gerade auf dem Weg. Insel Usedom, B111 zwischen Koserow und Zinnowitz. Insel abwärts staut es sich hier bis zu 50 Minuten Zeitverlust. Landkreis Vorpommern-Rügen zwischen Glowe und Julius-Ruhr auf Rügen in beiden Richtungen 40 Minuten mehr einplanen. Manuel hat auch noch was.
17: Moin. Auf der B321 Richtung Schwerin, kurz hinter der Hintankstelle, gab es in der Baustelle einen Unfall. Da geht gerade gar nichts mehr.
16: Alles klar, Dankeschön. Außerdem haben wir die Flitzerblitzer und die stehen jetzt an der B104 zwischen Gadebusch und Lützow, 70er Strecke, B191 Ortseingang Eldena aus Karstädt kommend, B192 Ortsausgang Alt-Schwerin Richtung Karow, B321 Umgehung Schwerin, Höhe Waldfriedhof beidseitig, außerdem zwischen Dümmer und Parum beidseitig. Nico?
18: Hallo Ostseewelle, ich melde einen Blitzer und zwar in Groß-Belo in Richtung Buro.
16: Dankeschön. In Güstrow, Liebnitzstraße Richtung Südstadt kann es euch erwischen, außerdem zwischen A20 Anschluss Kröpelin und Jürgenshagen, in Marienhof in Richtung Kölpin, am Ortsausgang Penzlin Richtung Neubrandenburg, Rostock, Röversheger Chaussee stadteinwärts an der Vorpommernbrücke, zwischen Triebsees und A20 Auffahrt und zwischen Ludwigslust und Wörmelin. Habt ihr auch noch welche gesehen? Dann ruft an, Studio Hotline ist die 0381 49 78 110, denn keiner meldet mehr aktuelle Flitzerblitzer.
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0: Aufstehen bis zum Schlafengehen hört ihr hier bei Ostseewelle immer all eure Lieblingshits. Auch in der nächsten halben Stunde haben wir noch richtig bunte Musikmischungen am Start. Unter anderem sehr kultig Kings of Leon gleich mit dabei mit Sex on Fire. Wir haben alle aktuellen Hits mit dabei. Kygo zum Beispiel mit Save My Love. Und Jennifer Lopez und David Guetta auch gleich.
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12: Guten Abend, ich bin Axel Prokopf. Nach den Schüssen auf einem Gewerbehof in der Nähe der Hamburger Messehallen auf St. Pauli ist der zweite Tote identifiziert. Wie eine Sprecherin der Staatsanwaltschaft mitteilte, handelt es sich um einen 33 Jahre alten Mann. Als Hintergrund vermutet die Staatsanwaltschaft eine wörtlich mögliche Auseinandersetzung im Milieu. Weitere Details wurden nicht bekannt gegeben. Am späten Dienstagabend hatten Zeugen im Hamburger Stadtteil St. Pauli mehrere Schüsse gehört. Zwei Menschen starben, ein weiterer wurde schwer verletzt. Heute am 26. Prozesstag im Mordfall Fabian haben sich mehr Fragen als Antworten aufgetan. Denn die heutigen Aussagen von drei Kindern am Rostocker Landgericht stehen im Widerspruch zur Darstellung der Staatsanwaltschaft. Zwei Jungs sagten unter anderem aus, dass sie Fabian an einem Bäcker gesehen hätten, und zwar zu der Zeit, in der der Junge aus Güstrow eigentlich laut Ermittlungen schon tot war. Einer der beiden war sich über den genauen Tag aber nicht ganz sicher. Ein 12-jähriges Mädchen sagte dann aus, sie habe Fabian am Tag seines Verschwindens noch gesehen. Er sei von zwei Männern verfolgt worden, schilderte sie. Ein Vertreter der Staatsanwaltschaft bezeichnet die Aussagen der Kinder als unzuverlässig, die Verteidigung als glaubwürdig. Die Angeklagte Gina H. will in einer Woche Fragen vor dem Rostocker Landgericht beantworten. Auf der A1 bei Bad Schwartau sind heute Morgen ein Auto und ein LKW zusammengestoßen. Nach ersten Erkenntnissen wollte der LKW auf die rechte Spur wechseln. Eine 41-jährige Frau wollte kurz hinter der Auffahrt aber ebenfalls auf diese Spur einbiegen. Es kam zum Zusammenstoß. Die Frau kam mit ihrem Opel dann von der Fahrbahn ab und krachte in die Mittelschutzplanke. Sie kam leicht verletzt ins Krankenhaus. Der Lkw-Fahrer blieb unverletzt.
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12: Der Prozess um die Anschläge auf die Nord Stream Pipelines wird am 14. Oktober am Hanseatischen Oberlandesgericht in Hamburg starten. Das hat heute eine Gerichtssprecherin angekündigt. Angesetzt sind 16 Prozesstage bis Mitte Dezember. Angeklagt ist der ehemalige Offizier der ukrainischen Streitkräfte Serhii K. Er wird verdächtigt, der Anführer einer Gruppe gewesen zu sein, die im September 2022 Sprengsätze mit Zeitzündern an den Gasleitungen angebracht hat. Sie detonierten und verursachten schwere Schäden an beiden Gaspipelines. Nach dem Wiederaufflammen des Irankriegs sind die Rohöl- und damit auch die Spritpreise wieder gestiegen. Superbenzin der Sorte E10 kostete laut ADAC im Tagesschnitt gut 2,21 Euro pro Liter. Das ist ein neuer Höchstpreis und etwa 1 Cent mehr als beim bisherigen Rekord im März 2022. 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
0: In Hamburg und Schleswig-Holstein gibt es heute viele Wolken, wenig Sonne, immer wieder auch Regen bei Temperaturen um 21 Grad. In der Nacht wird es dann auch immer wieder nass bei 14 Grad tiefstens. Und der Zwei-Tage-Trend, morgen viel Regen bei 20 Grad, übermorgen Sonne, Wolken und auch Regen bei 20 Grad.

0: 19:02. 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
1: A20 Richtung Rostock. Unfall gab es zwischen Neubrandenburg Ost und Neubrandenburg Nord. Polizei leitet euch jetzt langsam dran vorbei. A20 Richtung Rostock, Höhe Schönberg, auch Unfall. Rettungskräfte sind da. Und auch hier kommt er ganz vorsichtig vorbei. Im Landkreis Vorpommern-Rügen staut es sich noch zwischen Glowe und Juliusruh auf der Insel Rügen. In beiden Richtungen braucht ihr so 30 Minuten länger. Stadtverkehr Schwerin, B321, Ortseingang Schwerin aus Pampo kommend, gesperrt nach Unfall. Ihr habt auch noch was?
2: Ja, moin, hier ist der Stefan. Ich wollte nur sagen, falls sich das noch nicht gemeldet wurde, die Kreuzung in Rostock am Vögenteich, da ist die Ampelanlage ausgefallen und da ist ziemliches Chaos.
1: Alles klar, passen wir in allen Richtungen schön auf. Flitzerblitzer, die stehen an der B104 zwischen Gardebusch und Lützow, 70er Strecke und Ortsausgang Löcknitz Richtung Pasewalk beidseitig. B191, Ortseingang Eldena aus Karstädt kommend. B192, Ortsausgang Alt-Schwerin Richtung Karo. B321, Umgehung Schwerin, Höhe Waldfriedhof beidseitig. Dann zwischen Dümmer und Parum beidseitig. In Groß-Belo Richtung Buro. In Güstrow-Liebnitz-Straße Richtung Südstadt. Außerdem in Marienhof Richtung Kölpin. Am Ortsausgang Penzlin Richtung Neubrandenburg. Rostock, Röversheger Chaussee stadteinwärts an der Vorpommernbrücke. In Ruthen aus Lübs kommend. Zwischen Triebsees und der A20-Auffahrt und zwischen Ludwigslust und Wörbelin. Habt ihr auch welche gesehen? Dann ruft an. Studio-Hotline ist die 0381 49 78 110, denn keiner meldet mehr aktuelle Flitzerblitzer.
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1: Ich bin Mike Ross, das Ross im Radio. Und euch einen schönen Donnerstagabend hier mit Jennifer Lopez und David Guetta.

schönen Donnerstagabend. 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

0: dann wollen wir mal.
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0: Ja, eure Lieblingsstars erlebt ihr mit Ostseewelle immer live und in Farbe hier in der Heimat. Wir holen Sunny Boy Alvaro Soler übermorgen auf die Freilichtbühne Schwerin zum großen Ostseewelle Open Air. Eure Freikarten holt ihr euch jetzt hier ab. Studio Hotline 0381 49 78 110. Einer nach dem anderen kommt jetzt durch hier. Hallöchen.
2: Hallo, hier ist die Sandy.
0: Hallo Sandy, woher?
2: Aus Altmitteln.
0: Schöne Grüße. Schönen Tag gehabt bis jetzt.
2: Ja, doch. Kann nicht klagen. Dankeschön.
0: Wird noch besser, weil du wirst Alvaro Soler live erleben. Übermorgen in Schwerin.
2: Wie geil. Vielen Dank.
0: Gerne. Bleib kurz dran.
2: Ja, das mache ich. Vielen Dank.
0: So, und wir machen weiter. Wer ist denn hier noch dran? Hi.
3: Ja, hallo.
0: Hallo.
3: Bin ich da durchgekommen?
0: Klingt so. Wer bist denn du?
3: Ich bin die Doris.
0: Doris, woher?
3: Aus Wittenburg.
0: Aus Wittenburg. Dann hast du es ja auch gar nicht so weit bis nach Schwerin. Du bist auch mit dabei.
3: Oh, ist das toll.
0: Yay, bleib kurz dran, ja?
3: Oh, ist das toll, ist das toll.
0: Und hier machen wir weiter. Wer ist noch dran? Hi.
4: Hallo, hier ist Hanna aus Krusanowitz.
0: Hallo, Hanna. Auch du bist mit dabei.
4: Echt?
0: Ja.
4: Wie geil.
0: Oh, zwei Freikarten für dich. Bleib kurz dran, ja?
4: Ja, gerne.
0: Ach komm, es geht noch weiter. Wer ist noch dran? Hallöchen.
5: Ja, Hallöchen, hier ist Angela.
0: Ach, ich bin heute hier echt der Hahn im Korb. Angela, woher rufst du denn an?
5: Naja, aus der Nähe von Stralsund. Also eigentlich bin ich gerade in Stralsund.
0: Ja, und übermorgen bist du direkt in Schwerin auf der Freilichtbühne, also davor, wenn Alvaro Soler euch bespaßt.
5: Ja, geil.
0: Yay, bleib kurz dran, ja?
5: Ja, danke.
0: Ich lass mich hier nicht lumpen. Ich mach weiter. Wer ist noch dran? Hallo.
6: Oh. Hallo, ich hab den Ticketalarm gehört.
0: Yay, noch eine Frau. Wer bist du denn?
6: Och, ich bin die Anja.
0: Hallo Anja, woher?
6: Aus Radun. Bei Parchen Schwerin ist das.
0: Dann wünschen wir auch dir einen schönen Abend und übermorgen viel Spaß bei Alvaro Soler.
6: Dankeschön.
0: Bitte nicht auflegen, dranbleiben.
6: Okay.
0: Und Dankeschön fürs Ostseewelle hören. Welche Musikstars wir noch zu uns ins Land holen, das seht ihr immer auch im Web bei ostseewelle.de und in unserer knallroten Ostseewelle-App. Und kleinen Vorgeschmack auf übermorgen gibt's natürlich auch. Hier ist der Sunny Boy Alvaro Soler mit Con Calma bei Ostseewelle.

0: Ihr hört Ostseewelle am Donnerstagabend gleich mit Lady Gaga und Poker Face und aktuell aus den Charts Austies mit dabei, The Art of Letting Go.
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0: 19.29 Uhr haben wir es. Ihr hört Ostseewelle mit dem Feierabend-Update. Axel Prokop hat die Schlagzeilen für euch.
15: Neue Fragen statt neuer Antworten im Mordfall Fabian gibt es nach dem heutigen Prozesstag am Rostocker Landgericht. Drei Kinder haben ausgesagt. Teils wollen sie Fabian noch gesehen haben, als er laut bisherigen Ermittlungen eigentlich schon tot gewesen sein soll. Die Staatsanwaltschaft bezeichnete die Kinderaussagen als unzuverlässig, die Verteidigung als glaubwürdig. Wegen eines Gefahrgutalarms am Berliner Hauptstadtflughafen BER hat die Polizei das Terminal 1 geräumt. Eine Frau soll laut Bundespolizei am Servicepoint gesagt haben, dass sie einen gefährlichen Stoff dabei habe.
16: Hier bei uns zwischen Kiel und Hamburg.
15: Im Lübecker Stadtteil St. Jürgen haben Unbekannte mehrere Fahrzeuge mit roter Farbe beschmiert. Der Schaden geht in die Tausende. Mindestens 7 Fahrzeughalter verschiedener Marken sind betroffen. Abgestellt waren die Autos in der Stadtweide, in der Bürgerweide und in der Edisonstraße.
0: 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Schauen wir aufs Abendwetter hier bei Ostseewelle. Temperaturen liegen aktuell bei 18 Grad. Das geht heute Nacht noch runter bis auf teilweise 14. Bleibt auch wechselnd bewölkt. Ganz vereinzelt kann es auch immer mal wieder ein bisschen nass werden. Nicht überall, aber ich muss das schon sagen. Nicht, dass er mal hier sagt, oh, hat er nicht gesagt. Auch über Nacht ab und zu mal Regen mit dabei. Zwei-Tage-Trend, morgen auch viel Regen bei 21 Grad. Übermorgen so ein bisschen freundlicher. Da kriegen wir dann so einen Mix aus Sonne, Wolken, einzelnen Schauern bei 20 Grad. 19.30 Uhr, Ostseewelle, der beste Verkehrsservice für unser Land. A20 Richtung Rostock. Unfall gab es hier zwischen Neubrandenburg Ost und Neubrandenburg Nord. Polizei ist da, leitet euch dran vorbei. A20 Richtung Rostock, Höhe Schönberg, Unfall, noch Behinderungen. Dann schauen wir in den Landkreis Vorpommern-Rügen zwischen Glove und Juliusruh. Staut es sich in beiden Richtungen, hier bis zu 30 Minuten Wartezeit. Stadtverkehr Rostock an der Vögenteichkreuzung, Ampeln ausgefallen, hier bitte in allen Richtungen aufpassen. Und die Flitzerblitzer, die stehen jetzt an der B104 zwischen Gardebusch und Lützow, das ist eine 70er Strecke. Außerdem Ortsausgang Löcknitz Richtung Pasewalk beidseitig. In Groß-Belo Richtung Buro kann es euch erwischen. In Güstrow, Liebnitzstraße Richtung Südstadt. In Rostock, Röversheger Chaussee stadteinwärts an der Vorpommernbrücke. In Ruthen aus Lübs kommend und zwischen Ludwigslust und Werbelin. Habt ihr auch welche gesehen? Dann ruft an, Studio-Hotline ist die 0381 49 78 110, denn keiner meldet mehr aktuelle Flitzerblitzer.
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Ihr hört jeden Tag den ganzen Tag Ostseewelle, für die meiste Musik mit allen aktuellen Hits gibt. Und jetzt einen für alle, die auf richtig coolen, melodischen Pop stehen. Ich liebe diese Nummer. Ist der neueste Hit von Austies. The Art of Letting Go. Was für ein geiles Ding. Hört mal.

0: Ostseewelle ist euer Mitmachradio hier im Land und gleich könnt ihr wieder mitmachen. Dafür sorgt auch Christian Renz hier am Donnerstagabend. Hit oder Shit gibt es gleich bei dir wieder, ne?
1: Genau, heute aber mal eine andere Variante. Sonst erzählen wir euch ja immer, von wem diese brandneue Nummer jetzt gleich kommen wird, ja, die wir euch vorspielen. Heute sagen wir einfach mal gar nichts, von wem diese Nummer ist. Da sind wir echt mal gespannt. Ja, ich erkläre auch gleich, warum, wieso, weshalb. Es lohnt sich auf jeden Fall dran zu bleiben. Also es ist wirklich eine spannende Kiste heute. Nur so viel kann man schon sagen. Sie kommt aus Amerika und ist die Tochter eines absoluten Weltstars.
2: Eine Frau.
1: Eine Frau? Ja, okay, da wollen wir mal nicht Es wird spannend. Gleich 20.15 Uhr 0381 49 78 110 zum Mitmachen.

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1: Kilian, das klingt nach langen Wegen, Rucksack und vielleicht auch ein bisschen nach Sinnsuche. Outdoor-Experte Tom Klee berät die Menschen, die genau das vorhaben. Sein größter Pilgertipp? Die Ausrüstung sollte leicht sein.
2: Das Eigengewicht des Rucksacks sollte maximal so 1,3, 1,4 Kilo sein. 30 bis 40 Liter. Das Besondere bei so einem Rucksack sollte eher sein, dass er ein gutes Belüftungssystem hat, dass er einen Hüftgurt hat, der die Last gut aufnimmt, dass das Außenmaterial sehr leicht ist und ich Möglichkeiten habe, auch mal kleine Dinge zu verstauen, viele kleine Taschen.
1: Leicht unterwegs sein heißt, länger durchhalten, entspannter gehen. Und es gilt, nicht das Mögliche mitnehmen, sondern das Nötigste. Und manchmal steckt der Unterschied im Detail. Ein weiteres Must-Have für ihn? Richtig gute Schuhe. Die dürfen sportlich aussehen, sollten aber viel stabiler sein als ein herkömmlicher Laufschuh.
2: Wenn man sich auf eine lange Strecke begibt, und das ist in der Regel beim Pilgern, sollte man die Schuhe schon häufiger angehabt haben. Also der Schuh ist das Ausschlusskriterium. Wenn der Schuh nicht funktioniert, dann funktioniert meistens die Reise auch nicht.
1: Und vielleicht ist ja genau das die eigentliche Lektion des Pilgerns. Ballast loslassen. Nicht nur im Rucksack, sondern auch im Leben. Aus der Ostseewelle Kirchenredaktion, Hanna Reinhardt.
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9: Guten Abend, ich bin Axel Prokopf. Nach den Schüssen auf einem Gewerbehof in der Nähe der Hamburger Messehallen auf St. Pauli ist der zweite Tote identifiziert. Wie eine Sprecherin der Staatsanwaltschaft mitteilte, handelt es sich um einen 33 Jahre alten Mann. Als Hintergrund vermutet die Staatsanwaltschaft eine wörtlich mögliche Auseinandersetzung im Milieu. Weitere Details wurden nicht bekannt gegeben. Am späten Dienstagabend hatten Zeugen im Hamburger Stadtteil St. Pauli mehrere Schüsse gehört. Zwei Menschen starben, ein weiterer wurde schwer verletzt. Heute am 26. Prozesstag im Mordfall Fabian haben sich mehr Fragen als Antworten aufgetan. Denn die heutigen Aussagen von drei Kindern am Rostocker Landgericht stehen im Widerspruch zur Darstellung der Staatsanwaltschaft. Zwei Jungs sagten unter anderem aus, dass sie Fabian an einem Bäcker gesehen hätten, und zwar zu der Zeit, in der der Junge aus Güstrow eigentlich laut Ermittlungen schon tot war. Einer der beiden war sich über den genauen Tag aber nicht ganz sicher. Ein 12-jähriges Mädchen sagte dann aus, sie habe Fabian am Tag seines Verschwindens noch gesehen. Er sei von zwei Männern verfolgt worden, schilderte sie. Ein Vertreter der Staatsanwaltschaft bezeichnet die Aussagen der Kinder als unzuverlässig, die Verteidigung als glaubwürdig. Die Angeklagte Gina H. will in einer Woche Fragen vor dem Rostocker Landgericht beantworten. Auf der A1 bei Bad Schwartau sind heute Morgen ein Auto und ein LKW zusammengestoßen. Nach ersten Erkenntnissen wollte der LKW auf die rechte Spur wechseln. Eine 41-jährige Frau wollte kurz hinter der Auffahrt aber ebenfalls auf diese Spur einbiegen. Es kam zum Zusammenstoß. Die Frau kam mit ihrem Opel dann von der Fahrbahn ab und krachte in die Mittelschutzplanke. Sie kam leicht verletzt ins Krankenhaus. Der LKW-Fahrer blieb unverletzt.
0: Deutschland und die Welt.
9: Der Prozess um die Anschläge auf die Nord Stream Pipelines wird am 14. Oktober am Hanseatischen Oberlandesgericht in Hamburg starten. Das hat heute eine Gerichtssprecherin angekündigt. Angesetzt sind 16 Prozesstage bis Mitte Dezember. Angeklagt ist der ehemalige Offizier der ukrainischen Streitkräfte Serhiy K. Er wird verdächtigt, der Anführer einer Gruppe gewesen zu sein, die im September 2022 Sprengsätze mit Zeitzündern an den Gasleitungen angebracht hat. Sie detonierten und verursachten schwere Schäden an beiden Gaspipelines. Nach dem Wiederaufflammen des Irankriegs sind die Rohöl- und damit auch die Spritpreise wieder gestiegen. Superbenzin der Sorte E10 kostete laut ADAC im Tagesschnitt gut 2,21 Euro pro Liter. Das ist ein neuer Höchstpreis und etwa 1 Cent mehr als beim bisherigen Rekord im März 2022. 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
10: Ostseewelle mit dem Wetter hier vor uns in Hamburg und Schleswig-Holstein. Die Temperaturen liegen aktuell noch bei um die 19 Grad. In der Nacht pegeln wir uns dann so zwischen 17 und 14 Grad ein. Es bleibt überwiegend bewölkt. Auch mit einzelnen Schauern müssen wir hier und da nochmal rechnen. Der Zwei-Tage-Trend. Morgen bleibt es oft bedeckt. Örtlich wiederholt kräftige Schauer und Gewitter bei höchstens 20 Grad. Übermorgen gibt es dann einen Wechsel aus Sonne und Wolken. Nur vereinzelt mal etwas Regen möglich bei ebenfalls 20 Grad maximal. 20.03 Uhr, Ostseewelle mit dem besten Verkehrsservice für unser Land. A20 Richtung Rostock, Unfall zwischen Neubrandenburg-Ost und Neubrandenburg-Nord. Polizei leitet langsam dran vorbei. A20 Richtung Rostock haben wir nochmal mit dabei. Unfallhöhe Schönberg, rechnet auch dort mit Behinderung. Die Flitzerblitzer, die stehen B104 zwischen Gardebusch und Lützow in der 70er und Ortsausgang Löcknitz Richtung Pasewalk beidseitig. In Groß-Belo Richtung Buro, in Güstrow, Liebnitzstraße machen sie Richtung Südstadt ein paar Fotos, Rostock, Rübersjäger Chaussee stadteinwärts an der Vorpommernbrücke, in Ruthen aus Lübs kommend und zwischen Ludwigslust und Wöbbelin auch noch einer. Habt ihr auch noch was entdeckt? Dann ruft gerne durch. Studio-Hotline ist die 0381 49 78 110, denn keiner meldet mehr aktuelle Flitzerblitzer. Schönen Donnerstagabend, macht euch einen Lenz, ich bin Christian Renz. Hey, hey.
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0: So, ihr Lieben, herzlich willkommen bei einer neuen Runde Hit oder Shit.
1: Genau. Normalerweise sagen wir euch im Vorfeld immer, von wem die brandneue Nummer denn ist, die wir euch vorstellen. Das machen wir heute mal nicht. Nee, erst nachdem ihr abgestimmt habt, verrate ich euch heute, von wem die nagelneue Single ist. Nur so viel kann ich schon mal verraten. Sie ist die Tochter eines absoluten Weltstars, kommt aus den Vereinigten Staaten von Amerika. Ihr Sound ist so eine Mischung aus Alternative, Folk und Indie-Rock. Ihr neues Album heißt Happiest Day of My Life und darauf befindet sich auch die gleichnamige Nummer. 2020 startete sie ihre Solo-Karriere, ist aktuell mit ihrer The Pretty Reckless Tour unterwegs und begeistert ihre Fans. Von wem hier die Rede ist, das verrate ich euch gleich. Vorher hören wir rein und danach stimmt ihr bitte ab auf der 0381 49 78 110. Radio Laut, hier ist mit dem brandneuen Hit Happiest Day of My Life hier bei Ostseewelle, feuerfrei.

0: Also ich bin gespannt wie ein Bettlaken. Ja, ohne im Vorfeld verraten zu haben, von wem denn dieser nagelneue Hit ist, dürft ihr jetzt ganz voreingenommen entscheiden, ob ihr diese Dame öfter hören wollt, hier bei Ostseewelle oder eben nicht. Das ist Hit oder Shit. Eben gehört die Single Happiest Day of My Life. Natürlich verrate ich euch auch gleich, wer denn die Dame ist. Nur so viel, sie ist die Tochter eines absoluten Weltstars. Ruft bitte durch, jetzt auf der 0381 49 78 110. Der Krischi hier. Hallöchen, wer ist dran?
1: Ja, hallo, hier ist die Maggie aus Berlin.
0: Hallo Maggie, was sagst du, Hit oder Shit?
1: Es ist ein Hit und es...
0: Sehr schön. Ach, jetzt ist sie weg. Dann nehmen wir sie auf jeden Fall mit dazu. Hit haben wir auf jeden Fall notiert. Und weiter geht's. Hallo, wer ist dran?
2: Ja, hallöchen, Chrissy, Mike aus Berlin hier.
0: Jo, Mike, sag mal.
2: Das ist auf jeden Fall ein Hit mal.
0: Sehr schön, dann machen wir auf jeden Fall einen zweiten Strich. Weiter geht's. Hallöchen, Popöchen, wer ist in der Leitung?
3: Ja, Popöchen, Hallöchen. Hier Thorsten aus Beckendorf.
0: Hallo Thorsten.
3: Lahm Kresa, ich bin bei Hit, ne?
0: Du bist bei Hit. Sehr schön, dann steht's aktuell 3-0. Wir gehen weiter an die Leitung. Hallo, wer ist dran?
4: Hallo, ist die Paulina aus Rügen.
0: Hallo Paulina, was sagst du? Hit oder Shit?
4: Hit.
0: Hit. Sehr schön, Paulina. Dankeschön fürs Mitmachen und dann noch hier einen dicken Knutscher von mir. Schönen Abend dir noch. Tschüss, tschüss. So, da hast du aufgelegt. So, weiter geht's. Hallöchen, wer ist dran?
5: Ja, hallo. Ich bin Thorsten aus Krivismühlen und ich sage auch auf jeden Fall einen Hit.
0: Sehr schön, Thorsten. Dann hast du das Ding festgemacht. Es steht 5-0. Ihr habt euch entschieden und sagt Hit. Dann kann ich euch jetzt verraten, von wem denn Happiest Day of My Life überhaupt ist. Und zwar ist das... Tja, Paris Jackson, die Tochter des King of Pop, Michael Jackson. Wer hätte das gedacht, oder? Ich persönlich finde, dass die richtig, richtig stark ist, die Nummer. Mega Brett. Denk, von ihr werden wir in Zukunft auf jeden Fall noch öfter mal was hören. Nummer zum Mitmachen. Auf jeden Fall morgen wieder mit dabei. 20.15 Uhr nicht, aber am Dienstag sind wir wieder am Start. Natürlich hier Hit oder Shit, das Mitmachradio bei Ostseewelle. Jetzt Coolio mit Gangsters Paradise.

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10: Das Wetterchen hier bei Ostseewelle, Temperaturen jetzt noch so um die 18, 19 Grad. In der Nacht geht es dann noch runter bis auf 14, dazu teils klar, teils bewölkt. Örtlich kann es auch noch mal ganz kurz nass werden. Der 2-Tage-Trend, morgen bleibt es dicke bewölkt, hin und wieder auch da noch mal Schauer und Gewitter bei höchstens 21 Grad. Übermorgen Sonne und Wolken Mix, einzelne kleine Schauer möglich bei 20 Grad maximal. 20.31 Uhr, halb neun, Ostseewelle mit dem besten Verkehrsservice für unser Land. A20 Richtung Rostock, der Unfall zwischen Neubrandenburg-Ost und Neubrandenburg-Nord. Polizei leitet langsam dran vorbei. Die Flitzerblitzer, die stehen jetzt noch. B104, Ortsausgang Löcknitz Richtung Pasewalk beidseitig. In Groß-Belo Richtung Buro. In Güstrow, Liebnitzstraße Richtung Südstadt. Dann in Routen aus Lübs kommend und zwischen Ludwigslust und Wörbelin. Habt ihr auch noch was entdeckt? Dann ruft gerne durch. Studio Hotline ist die 0381 49 78 110, denn keiner meldet mehr aktuelle Flitzerblitzer. Entspannten Abend, macht euch eine Lenz. Ich bin Christian Renz, hier PAA.
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0: 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Jetzt Gentleman und Michael Patrick Kelly.

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4: Ich bin Dirk Zeitler. Nach der Sabotage am Stromnetz in Südbrandenburg prüft die Brandenburger Polizei ein Bekennerschreiben. Nach den Angriffen auf das Stromnetz in Brandenburg und Nordrhein-Westfalen wird weiter über einen besseren Schutz diskutiert. Hans-Walter Boch ist vom Bundesverband für den Schutz kritischer Infrastruktur und spricht von einer neuen Dimension der Bedrohung.
5: Boris bezeichnet die Angriffe als hybride Vorkriegsführung und sagt, eigentlich sei das eine Aufgabe für die Bundespolizei. Die technischen Schutzmöglichkeiten seien vorhanden, könnten die Unternehmen aber das 4- bis 6-fache kosten. NRW-Innenminister Reul fordert unter anderem eine Diskussion über Videoüberwachung und Drohnenabwehr. Dafür müssten zunächst allerdings die gesetzlichen Grundlagen und Fragen zu Zuständigkeit, Qualifikation und Haftung geklärt werden. Das sagte der Brandenburger SPD-Innenpolitiker Stohn. Nachrichtenredaktion.
4: Die Polizei hat am Hauptstadtflughafen BER das Terminal 1 geräumt. Die Fluggäste wurden aufgefordert, das Gebäude zu verlassen. Laut Bundespolizei habe eine Frau beim Service Point gesagt, sie habe einen gefährlichen Stoff dabei. Bei der unbestimmten Substanz konnte eine Gefahr nicht ausgeschlossen werden, sagte ein Sprecher. Deswegen wurde der Gefahrgutalarm ausgelöst. Die deutsche Wirtschaft könnte in diesem Jahr laut unverhofft guten Konjunkturprognosen ihre langjährige Krise überwinden. 5 führende Wirtschaftsforschungsinstitute haben ihre Erwartungen für 2026 kräftig erhöht.
6: Trotz all der Hiobsbotschaften der vergangenen Jahre sind die deutschen Unternehmen offenbar widerstandsfähig. Das liege unter anderem am schuldenfinanzierten Investitionspaket der Bundesregierung, so die Experten des IFO-Instituts. Aber auch eine gestiegene Nachfrage aus dem Ausland trage zu den positiven Entwicklungen bei. Auch das Deutsche Institut für Wirtschaftsforschung zeigt sich optimistisch und hat seine Prognose für die deutsche Wirtschaft jetzt mehr als verdoppelt. Fiona Reinhardt, Nachrichtenredaktion.
4: Bei seinem zweiten Wahlkampfbesuch in Sachsen-Anhalt hat Bundeskanzler Merz erneut vor Folgen einer möglichen AfD-Landesregierung gewarnt. Wer möchte, dass Sachsen-Anhalt ein interessanter, auch europäisch interessanter Standort bleibt, der darf am Sonntag nicht die AfD wählen, sagte er in Leuna bei einem gemeinsamen Besuch einer Raffinerie mit Ministerpräsident Schulze. Einen direkten Kontakt zu Wählern gab es wie beim ersten Wahlkampfauftritt des CDU-Chefs in Quedlinburg nicht.
7: Ostseewelle mit dem Wetter hier vor uns in Hamburg und Schleswig-Holstein. Die Temperaturen liegen aktuell noch bei um die 19 Grad. In der Nacht pegeln wir uns dann so zwischen 17 und 14 Grad ein. Es bleibt überwiegend bewölkt. Auch mit einzelnen Schauern müssen wir hier und da nochmal rechnen. Der Zwei-Tage-Trend. Morgen bleibt es oft bedeckt. Örtlich wiederholt kräftige Schauer und Gewitter bei höchstens 20 Grad. Übermorgen gibt es dann einen Wechsel aus Sonne und Wolken. Nur vereinzelt mal etwas Regen möglich bei ebenfalls 20 Grad maximal.

0: 21.03 Uhr, Ostseewelle mit dem besten Verkehrsservice für unser Land. Und da ist soweit wieder alles frei. Euch eine gute und sichere Fahrt. Die Flitzerblitzer, die stehen B104, Ortsausgang Löcknitz, Richtung Pasewalk, beidseitig. In Groß-Belo, Richtung Buro. In Güstrow, Liebnitzstraße, Richtung Südstadt. Rostock, Rübershäger Chaussee, stadteinwärts, an der Vorpommernbrücke. Und in Ruthen, aus Lübs kommend. Habt ihr auch mal was auf dem Zettelchen? Dann gerne her damit. Studio Hotline ist die 0381 49 78 110, denn keiner meldet mehr aktuelle Flitzerblitzer. Macht euch einen Lenz, ich bin Christian Renz. Ahoi!
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0: Beim Fertigmachen für die Nachtschicht sind wir natürlich gerne mit am Start. Volle Motivation gibt's von uns mit der meisten Musik, mit allen aktuellen Hits. Können wir uns gleich auf den 2000er Kultkracher Break My Stride von Blue Lagoon freuen. Und aus den aktuellen Charts Rock Kamerad mit Be Mine. Wenn ihr das nicht verpassen wollt, bleibt per Ostseewelle.
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0: Und schon sind wir wieder zurück hier bei Ostseewelle mit dem Blick aufs Armwetter. Da haben wir jetzt noch Temperaturen um die 18 Grad. In der Nacht liegen wir dann so zwischen 16 und 14. Dazu teils klar, teils bewölkt. Örtlich kann es auch noch mal ganz kurz nass werden. Der 2-Tage-Trend. Morgen bleibt dicke bewölkt. Hin und wieder müssen wir auch noch mal mit einem Schauer und Gewitter rechnen. Höchstwerte 21 Grad. Übermorgen am Samstag Sonne und Wolken im Wechsel. Einzelne kleine Minischauer möglich bei 20 Grad maximal. 21.31 Uhr, halb 10, Ostseewelle mit dem besten Verkehrsservice für unser Land und da ist soweit alles frei. Gute Fahrt. Die Flitzerblitzer, die stehen jetzt noch. B104, Löcknitz raus in Richtung Pasewalk, beidseitig. In Groß-Belo Richtung Buro. In Güstrow stehen sie Liebnitzstraße Richtung Südstadt. Rostock, Röbersheger Chaussee, stadteinwärts an der Vorpommernbrücke und in Ruten aus Lübs kommend. Habt ihr auch noch was entdeckt? Dann ruft gerne durch. Studio Hotline ist die 0381 49 78 110, denn keiner meldet mehr aktuelle Flitzerblitzer. Schönen Donnerstagabend, macht euch einen Lenz, ich bin Christian Renz. Hey, hey.
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diesem Moment rockt sie die Freilichtbühne in Schwerin. Neue Deutsche Welle-Star Nina ist heute Abend zu Gast in Mecklenburg-Vorpommern. Im Schlossgarten feiern gerade tausende Fans ihre zahlreichen Kulthits beim Ostseewelle Sommer Open Air. Einen davon hören wir jetzt für alle, die nicht mit dabei sein können. Radio laut für Kultstar Nina. Hier ist sie mit ihrem 2000-Hit. Any place, anywhere, anytime. Und Abfahrt.

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1: Je suis désolé. 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

0: Es geht rein in die Nacht mit Ostseewelle. Wir bleiben natürlich an eurer Seite mit der meisten Musik, mit allen aktuellen Hits. Wird garantiert nicht langweilig. Mit an Bord haben wir zum Beispiel gleich Silver mit dem 2000er Legenden-Hit Forgiven. Und den Anfang machen die Jungs von Coldplay und BTS mit My Universe. Es lohnt sich, dran zu bleiben.
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3: Ich bin Ursula Winkler. Nach den Angriffen auf die Stromanlagen in Brandenburg und Nordrhein-Westfalen wird über einen besseren Schutz kritischer Infrastruktur diskutiert. Im Gespräch sind unter anderem Überwachungskameras und Drohnenabwehr.
4: Unionsfraktionsvize Krings sieht auch die Betreiber in der Verantwortung. Nötig seien etwa gesicherte Zäune, Alarmanlagen, zuverlässige IT, Stromgeneratoren und Vorräte. NRW-Innenminister Reul fordert zusätzliche Möglichkeiten für die Betreiber kritischer Infrastruktur. Bislang sei es ihnen nicht erlaubt, ihre Anlagen etwa zur Stromversorgung mit Videokameras zu überwachen. Eine Überwachung sei aber zwingend erforderlich. Und beim Datenschutz sei Deutschland sehr sensibel. Jetzt zeige sich, was das bedeute, so Reul. David Riemer, Berlin.
3: Der VW-Aufsichtsrat hat sich überraschend auf ein Sparpaket geeinigt. Der Autobauer will in den kommenden Jahren weitere 50.000 Stellen streichen. Diese Anpassung der weltweiten Personalkapazitäten sei notwendig, um die Ziele des Transformationsprogramms zu erreichen, teilte der Konzern mit. Vier Werke stehen auf der Kippe. Dabei geht es um die Standorte Emden, Zwickau, Hannover und Neckarsulm. Billigbestellungen aus China sollen in der EU bald teurer werden. Ab November soll für kleine Pakete aus dem Onlinehandel eine neue Bearbeitungsgebühr fällig werden. Damit will die EU gegen die riesigen Mengen günstiger Importware vorgehen.
5: Die EU will den Direktversand aus Drittländern, vor allem China, zollfrei und fast unkontrolliert abschaffen. Was im November kommt, die Bearbeitungsgebühr, ist bereits die zweite Stufe des Plans. Schon im Juli fiel die bisherige Zollfreigrenze von 150 Euro. Seither gilt für die kleinen Sendungen ein Pauschalzoll von 3 Euro. Schon dieser Zoll hatte die Einfuhren sinken lassen. So soll es jetzt auch weitergehen, meint die EU. 6 Milliarden kleine Pakete kamen letztes Jahr noch in die EU, fast alle aus China. Dieter Ebeling, Brüssel.
3: Netflix erhöht nach mehr als 2 Jahren wieder die Preise in Deutschland. Das teuerste Premium-Abo mit 4K-Bildqualität und 3D-Sound kostet nun pro Monat 21,99 Euro statt wie zuvor 19,99 Euro. Beim Standard-Abo mit Full-HD-Bild und weniger gleichzeitig nutzbaren Geräten steigt der Preis von 13,99 auf 15,99. Das Abo mit Werbung verteuert sich von 4,99 auf 6,99 €.
0: Ostseewelle mit dem Wetter hier vor uns in Hamburg und Schleswig-Holstein. Die Temperaturen liegen aktuell noch bei um die 19 Grad. In der Nacht pegeln wir uns dann so zwischen 17 und 14 Grad ein. Es bleibt überwiegend bewölkt. Auch mit einzelnen Schauern müssen wir hier und da nochmal rechnen. Der Zwei-Tage-Trend. Morgen bleibt es oft bedeckt. Örtlich wiederholt kräftige Schauer und Gewitter bei höchstens 20 Grad. Übermorgen gibt es dann einen Wechsel aus Sonne und Wolken. Nur vereinzelt mal etwas Regen möglich bei ebenfalls 20 Grad maximal.

0: 22.03 Uhr gleich, Ostseewelle mit dem besten Verkehrsservice für unser Land und da ist soweit alles frei. Gute Fahrt. Die Flitzerblitzer, die stehen jetzt. B104, Ortsausgang Löcknetz Richtung Pasewalk, beidseitig. In Groß-Belo machen sie Richtung Burumbilder. In Güstrow, Liebnitzstraße Richtung Südstadt, Rostock, Röversheger Chaussee stadteinwärts vor der Vorpommernbrücke und dann haben wir noch einen in Ruten aus Lübs kommend. Ihr Lieben, entspannte Nachtschicht, macht euch einen Lenz, ich bin Christian Renz. Hey, hey.
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1: Ich bin Ursula Winkler. Nach den Angriffen auf das Stromnetz in Brandenburg und Nordrhein-Westfalen wird weiter über einen besseren Schutz diskutiert. Hans-Walter Borries vom Bundesverband für den Schutz kritischer Infrastrukturen spricht von einer neuen Dimension der Bedrohung.
2: Borries bezeichnet die Angriffe als hybride Vorkriegsführung und sagt, eigentlich sei das eine Aufgabe für die Bundespolizei. Die technischen Schutzmöglichkeiten seien vorhanden, könnten die Unternehmen aber das 4- bis 6-fache kosten. NRW-Innenminister Reul fordert unter anderem eine Diskussion über Videoüberwachung und Drohnenabwehr. Dafür müssten zunächst allerdings die gesetzlichen Grundlagen und Fragen zu Zuständigkeit, Qualifikation und Haftung geklärt werden. Das sagte der Brandenburger SPD-Innenpolitiker Stohn. David Riemer, Berlin.
1: Der VW-Aufsichtsrat hat sich überraschend auf ein Sparpaket geeinigt. Der Autobauer will in den kommenden Jahren weitere 50.000 Stellen streichen. Diese Anpassung der weltweiten Personalkapazitäten sei notwendig, um die Ziele des Transformationsprogramms zu erreichen, teilte der Konzern mit. 4 Werke stehen auf der Kippe. Dabei geht es um die Standorte Emden, Zwickau, Hannover und Neckarsulm. Am Wochenende mal ein Bierchen, das ist vor allem jungen Männern in Deutschland nicht genug. Fast die Hälfte der Männer zwischen 18 und 25 Jahren neigt zumindest zeitweise zu exzessivem Alkoholkonsum. Das ergab eine Umfrage im Auftrag des Bundesinstituts für öffentliche Gesundheit.
3: Knapp 46% der befragten jungen Männer gaben an, sich im vergangenen Jahr gelegentlich in den Rausch getrunken zu haben. Bei den Frauen zwischen 18 und 25 sagten das 26%. Und selbst bei Jugendlichen, also den 12- bis 17-Jährigen, gaben knapp 15% an, schon mal auf Partys die Kontrolle zu verlieren. Die Umfrage zeigt aber gleichzeitig, dass diese Exzesse Ausnahmen sind, denn regelmäßiger Alkoholkonsum ist bei jungen Erwachsenen so unbeliebt wie noch nie. Sie trinken seltener als früher und beginnen generell auch später damit. Tiana Kramer, Nachrichtenredaktion.
1: Bei seinem zweiten Wahlkampfbesuch in Sachsen-Anhalt hat Kanzler Merz erneut vor den wirtschaftlichen und gesellschaftlichen Folgen einer möglichen AfD-Landesregierung gewarnt. Wer wolle, dass Sachsen-Anhalt ein interessanter Standort bleibe, der dürfe am Sonntag nicht die AfD wählen, sagte er in Leuna. In den Umfragen liegt die AfD mit großem Abstand vorne und hat Chancen, die absolute Mehrheit zu erreichen.
4: Das Wetter hier bei Ostseewelle, Temperaturen, die liegen momentan bei um die 15 Grad. Es bleibt auch in der Nacht überwiegend bewölkt. Auch mit einzelnen Schauern müssen wir hier und da nochmal rechnen. Der 2-Tage-Trend, morgen bleibt es oft bedeckt. Örtlich wiederholt kräftige Schauer und Gewitter bei höchstens 21 Grad. Übermorgen gibt es dann einen Wechsel aus Sonne und Wolken. Nur vereinzelt mal ein bisschen Regen möglich, bei 20 Grad maximal.
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1: Ariana Grande, Hate That I Made You Love Me.

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1: Ich bin Ursula Winkler. In Sachsen-Anhalt geht der Landtagswahlkampf in den Endspurt. Nach den jüngsten Umfragen wird die AfD die Wahl mit einem klaren Vorsprung gewinnen. Auch das politische Berlin blickt gespannt auf die Wahl.
2: Die meisten Parteien fahren viel Politprominenz hier aus der Hauptstadt auf. Die AfD hofft auf die absolute Mehrheit, um dann erstmals in Deutschland eine Landesregierung anzuführen. Schafft sie das nicht, dürfte es schwierig werden, eine Koalition auf die Beine zu stellen, denn die meisten anderen Parteien haben eine Zusammenarbeit mit der AfD ausgeschlossen. Aktuell regiert in Sachsen-Anhalt eine Koalition aus CDU, SPD und FDP. Das Bündnis wird aber allen Umfragen zufolge seine Mehrheit verlieren. Laut Befragung der Forschungsgruppe Wahlen waren zuletzt noch 31% der Befragten nicht sicher, wen oder ob sie wählen wollen. David Riemer, Berlin.
1: Der VW-Aufsichtsrat hat sich überraschend auf ein Sparpaket geeinigt. Der Autobauer will in den kommenden Jahren weitere 50.000 Stellen streichen. Die Anpassung der weltweiten Personalkapazitäten sei notwendig, um die Ziele des Transformationsprogramms zu erreichen, teilte der Konzern mit. 4 Werke stehen auf der Kippe in Emden, Zwickau, Hannover und Neckarsulm. Experten des IFO-Instituts zeigen sich mit Blick auf die deutsche Wirtschaft jetzt optimistischer. Sie haben die Konjunkturprognose überraschend stark erhöht. Die Ökonomen erwarten nun dieses Jahr ein Wachstum des Bruttoinlandsprodukts von 1,4%, 0,6 Prozentpunkte mehr als bisher.
3: Trotz all der Hiobsbotschaften der vergangenen Jahre sind die deutschen Unternehmen offenbar widerstandsfähig. Das liege unter anderem am schuldenfinanzierten Investitionspaket der Bundesregierung, so die Experten des IFO-Instituts. Aber auch eine gestiegene Nachfrage aus dem Ausland trage zu den positiven Entwicklungen bei. Auch das Deutsche Institut für Wirtschaftsforschung zeigt sich optimistisch und hat seine Prognose für die deutsche Wirtschaft jetzt mehr als verdoppelt. Es gibt aber nicht nur gute Nachrichten, denn parallel nimmt die Staatsverschuldung zu und auch die Inflationsrate wird nach der Prognose des IFO-Instituts weiter steigen. Fiona Reinhardt, Nachrichtenredaktion.
1: Nach einer Räumung des Terminals 1 am Hauptstadtflughafen BER wegen eines möglichen Gefahrenguts hat die Flughafengesellschaft Entwarnung gegeben. Das Terminal wurde von der Polizei wieder freigegeben. Demnach hatte eine Frau beim Service Point der Bundespolizei gesagt, sie habe einen gefährlichen Stoff dabei. Daraufhin mussten die Fluggäste das Gebäude verlassen.
4: Auf in den Freitag. Ostseewelle hier mit dem Blick aufs Wetterchen. Die Temperaturen liegen momentan bei um die 15 Grad. Es ist und bleibt überwiegend bewölkt. Auch mit einzelnen Schauern müssen wir hier und da nochmal rechnen. Heute am Freitag bleibt es tagsüber oft bedeckt. Örtlich wiederholt kräftige Schauer und Gewitter bei höchstens 21 Grad. Der Zwei-Tage-Trend. Morgen gibt es dann einen Wechsel aus Sonne und Wolken. Nur vereinzelt mal ein bisschen Regen möglich bei 20 Grad. Übermorgen am Sonntag bleibt es größtenteils freundlich und trocken bei 21 Grad maximal.
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1: Ich bin Ursula Winkler. In Sachsen-Anhalt geht der Landtagswahlkampf in die letzte Phase. 2 Tage vor dem Wahlsonntag veranstalten mehrere Parteien heute Abschlusskundgebungen und wollen um Stimmen der noch unentschlossenen Wählerinnen und Wähler kämpfen. Nach den jüngsten Umfragen geht die AfD mit einem klaren Vorsprung ins Rennen. Sie hofft auf eine absolute Mehrheit, um dann erstmals in Deutschland eine Landesregierung zu führen. Deutschland treibt seinen Plan zu sogenannten Return Hubs weiter voran. In diese geplanten Abschiebezentren sollen ausreisepflichtige Ausländer kommen, die nicht in ihre Herkunftsländer zurückgebracht werden können. Heute trifft sich Innenminister Dobrindt in Kopenhagen mit Vertretern aus den Niederlanden, Österreich, Griechenland und Dänemark für Gespräche.
2: Die Länder wollen diese Abschiebezentren gemeinsam in Staaten außerhalb der EU einrichten. Mit welchen Ländern man im Gespräch ist, ist aber vorerst vertraulich. In den sogenannten Return Hubs sollen Ausländer untergebracht werden, die nicht abgeschoben werden können. Zum Beispiel, weil sich ihr Heimatland im Krieg befindet oder sie nicht zurücknehmen will. Das kann abgelehnte Asylbewerber gleichermaßen betreffen wie Ausländer, die sich strafbar gemacht haben. Die Menschenrechtsorganisation Amnesty International warnt vor Menschenrechtsverletzungen. Sekretär Skandinavien.
1: Der Literpreis für Superbenzin E10 hat einen neuen Höchststand erreicht. Nach Angaben des ADAC kostete E10 zuletzt im bundesweiten Tagesdurchschnitt 2,22 Euro pro Liter.
3: Auch Diesel ist wieder teurer und kostete im Schnitt 2,28 Euro pro Liter. Grund für die gestiegenen Spritpreise sind unter anderem die wiederaufgenommenen US-Angriffe auf den Iran und die Gegenangriffe des Landes. Die neue Eskalation hat die Rohölpreise in die Höhe getrieben. Seit Wochenbeginn ist Rohöl der Sorte Brent um mehr als 5% teurer geworden. Auch das Niedrigwasser am Rhein hat die Preise zuletzt erhöht, weil dadurch die Transportkosten gestiegen sind. David Riemer, Nachrichtenredaktion.
1: Ein Spaziergänger hat einen verdächtigen Gegenstand an einem Umspannwerk in Dormagen zwischen Köln und Düsseldorf entdeckt. Es könne sich um eine Abschussvorrichtung handeln, sagte eine Polizeisprecherin. Der Gegenstand werde nun von Experten untersucht. In dieser Woche hatte es gleich 2 Angriffe auf Umspannwerke gegeben. Dort waren Abschussvorrichtungen entdeckt worden. Bei diesen beiden Fällen gehen die Ermittler von verfassungsfeindlicher Sabotage aus.
4: Hier ist Ostseewelle mit dem Blick aufs Nachtwetter. Temperaturtechnisch liegen wir da aktuell zwischen 16 und 14 Grad. Dazu teils klar, teils bewölkt. Örtlich kann es auch noch mal kurz nass werden. Heute am Freitag bleibt es tagsüber dicke bewölkt. Hin und wieder müssen wir auch noch mal mit einem Schauer und Gewitter rechnen. Höchstwerte 21 Grad. Wir luschern auf den 2-Tage-Trend. Morgen Sonne und Wolken im Mix. Einzelne kleine Schauer möglich bei 20 Grad. Übermorgen am Sonntag bleibt es größtenteils freundlich und trocken bei 21 Grad. Maximal.
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0: Hier kommt der nächste aktuelle Hit bei Ostseewelle.
1: Calvin Harris und Jazzy mit Satisfy.

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1: Ich bin Ursula Winkler. In Sachsen-Anhalt geht der Landtagswahlkampf in die letzte Phase. 2 Tage vor dem Wahlsonntag veranstalten mehrere Parteien heute